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3: Ich bin Florian Klaus. Nach dem Weltmeistertitel 2022 steht Argentiniens Fußballnationalmannschaft erneut im WM-Finale. In einem dramatischen Halbfinale hat sich das Team gegen England mit 2:1 durchgesetzt. Damit bekommt Argentinien am Sonntag die Chance, gegen Spanien den Titel zu verteidigen. Moritz Einzel berichtet.
4: Das erste Tor in diesem Halbfinale erzielten die Engländer. Anthony Gordon ließ das Team von Thomas Tuchel mit seinem Treffer nach einer knappen Stunde träumen. Doch dann drehten die Argentinier auf. Mit einer Wahnsinnsmentalität drückten sie England immer mehr hinten rein. Die Tore dann fast mit Ansage. Enzo Fernandes in der 85. Minute und Lautaro Martinez in der Nachspielzeit.
3: Deutschland soll unbürokratischer werden. Dafür hat die Bundesregierung eine Reihe von Maßnahmen beschlossen. Zu den geplanten Änderungen gehört etwa, dass sich E-Autofahrer künftig keine grüne Plakette mehr besorgen müssen, um in Umweltzonen zu fahren. Arbeitslose müssen außerdem nicht immer persönlich beim Amt vorbei, sondern können auch per Videoschalte Pflichttermine erledigen. Und im Gesundheitswesen wird unter anderem die elektronische Überweisung eingeführt. Die Unwetter der vergangenen Tage haben in der Landwirtschaft zu Millionenschäden geführt. Hagel und Sturm hätten die Pflanzen stellenweise regelrecht abrasiert, heißt es in einer Mitteilung der Spezialversicherung Vereinigte Hagel. Innerhalb von 48 Stunden sei ein Schaden von mindestens 50 Millionen Euro entstanden. Aus den Regionen Nürnberg und Stuttgart gäbe es Berichte über teils verheerende Totalschäden.
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5: Mit Tanja Scholl. In Nürnberg wird die Münchner Straße teilweise saniert. Seit Montag arbeitet der Servicebetrieb öffentlicher Raum an der Kreuzung zur Bauernfeindstraße, um sie barrierefrei zu gestalten. Im Anschluss wird dann die Fahrbahn zwischen Bauernfeindstraße und Karl-Schönleben-Straße saniert. SIR-Sprecher Tim Koss.
6: Ja, die Münchner Straße ist eine vielbefahrene Straße und leider weist sie einige Schäden auf, auch Frostschäden, die noch aus dem Winter bestehen. Und deswegen müssen wir leider ran und das kann sie ausbessern.
5: Während der Bauzeit wird der Verkehr an der Baustelle vorbeigeführt. Teils stehen weniger Fahrstreifen zur Verfügung. In gut 4 Wochen soll alles fertig sein.
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2: Martin Garrix und Ed Sheeran. Repeat it.

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1: Vor 2 Jahren kamen in So klingt das Leben bei einem Schiffsunglück mehrere Bewohner eines spanischen Fischerdorfs ums Leben. Um die Stimmung zu heben, hat Luis einen Vorschlag. Das Dorf soll an einem Musikwettbewerb für den Folkloretanz Rondalla mitmachen.
2: Aber glaubt ihr nicht, dass das helfen könnte? Allein die Vorfreude in der Weihnachtszeit. Und wenn die Rondalla für etwas steht, dann für die Gemeinschaft. Die Bar deines Vaters ist immer voll, wenn wir im Viertel spielen.
3: Bis seine Freirunden den ganzen Gewinn wieder auffressen.
2: Anton?
4: Nein, nein. Fang gar nicht erst mit der Schneiderei an. Nie ist Geld für die Westen oder die Anzüge der Fahnenträger da.
2: Aber wenn wir den Wettbewerb gewinnen, könnten wir das Geld den Angehörigen der Opfer spenden.
1: Immer mehr Dorfbewohner wollen bei der Rondalla mitmachen. Nur die 18-jährige Andrea nicht. Ihre Mutter versucht mal wieder, sie zu überreden.
5: Wir haben schon über 60 Anmeldungen für die Rondalla. Genug, um am Wettbewerb teilzunehmen. Du sollst die Dudelsäcke anführen.
6: Ich soll was? Ich will nicht spielen.
5: Du spielst doch den ganzen Tag.
6: Ja, aber für mich.
5: Und für Papa.
6: Genau, aber er ist nun mal nicht mehr da.
5: Glaubst du nicht, es würde ihm gefallen, wenn du mitmachst?
6: Ich weiß nicht, sollen wir ihn vielleicht mal fragen?
1: Den Tod ihres Vaters bei dem Schiffsunglück hat Andrea immer noch nicht überwunden. An ihrer Anti-Einstellung gegenüber der Rondalla kann auch ihr Jugendfreund Elias, der mittlerweile an der Elite-Uni in Berkeley studiert, nichts ändern.
7: Machst du bei der Rondalla mit?
6: Nein. Und du? Klar, du nicht. Wenn du dich nie blicken lässt, wie soll das bei der Rondalla gehen? Ein Star wie du mischt sich nicht unter den Pöbel.
7: Korrekt. Aber dir würde es gut tun.
6: Fang jetzt bloß nicht so an wie meine Mutter.
7: Mein Stipendium habe ich doch nur wegen der Rondalla. Die Berkeley-Leute fahren alle voll auf den ganzen Traditionsscheiß ab. Gib extra
6: Punkte. Das passt
7: Punkte.
6: Jetzt nicht.
1: Aber Andrea macht dann doch mit und bringt das Dorf beim Rondalla-Wettbewerb entscheidend weiter. Die ein oder andere Schwäche bei der Handlung macht So klingt das Leben mit tollen Bildern und Musik locker wieder wett. Stefan Grundler, Hitradio N1, Kinoredaktion.
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2: One Reaper.

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8: Ich bin Florian Klaus. Nach dem Weltmeistertitel 2022 steht Argentiniens Fußballnationalmannschaft erneut im WM-Finale. In einem dramatischen Halbfinale hat sich das Team gegen England mit 2:1 durchgesetzt. Damit bekommt Argentinien am Sonntag die Chance, gegen Spanien den Titel zu verteidigen. Moritz Einzel berichtet.
9: Das erste Tor in diesem Halbfinale erzielten die Engländer. Anthony Gordon ließ das Team von Thomas Tuchel mit seinem Treffer nach einer knappen Stunde träumen. Doch dann drehten die Argentinier auf. Mit einer Wahnsinnsmentalität drückten sie England immer mehr hinten rein. Die Tore dann fast mit Ansage. Enzo Fernandes in der 85. Minute und Lautaro Martinez in der Nachspielzeit.
8: Deutschland soll unbürokratischer werden. Dafür hat die Bundesregierung eine Reihe von Maßnahmen beschlossen. Zu den geplanten Änderungen gehört etwa, dass sich E-Autofahrer künftig keine grüne Plakette mehr besorgen müssen, um in Umweltzonen zu fahren. Arbeitslose müssen außerdem nicht immer persönlich beim Amt vorbei, sondern können auch per Videoschalte Pflichttermine erledigen. Und im Gesundheitswesen wird unter anderem die elektronische Überweisung eingeführt. Die Unwetter der vergangenen Tage haben in der Landwirtschaft zu Millionenschäden geführt. Hagel und Sturm hätten die Pflanzen stellenweise regelrecht abrasiert, heißt es in einer Mitteilung der Spezialversicherung Vereinigte Hagel. Innerhalb von 48 Stunden sei ein Schaden von mindestens 50 Millionen Euro entstanden. Aus den Regionen Nürnberg und Stuttgart gäbe es Berichte über teils verheerende Totalschäden. In Frankreich ist Sterbehilfe für schwerkranke Menschen künftig erlaubt. Ein neues Gesetz erlaubt unheilbar Erkrankten im fortgeschrittenen Stadium mit unerträglichen Leiden den assistierten Suizid, auch wenn sie eine Behandlung abbrechen oder ablehnen. Voraussetzung ist, dass die Betroffenen ihren Wunsch klar und freiwillig gegenüber einem Arzt äußern können und sich der Konsequenzen bewusst sind.
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10: Mit Tanja Scholl. Wer im Großraum Nürnberg Busse und Bahn nutzt, der muss sich auf ein neues Ticketsystem einstellen. Denn der VGN will das bisherige bis 2030 komplett überarbeiten, damit es für die Kunden einfacher wird. Was geplant ist, erklärt VGN-Geschäftsführer Thorsten Heider.
11: Im Laufe des Jahres 2027 werden wir erste Tarife rausnehmen. Wir werden verschiedene Produkte wie das Jahresabo Plus, die Firmenabos, aber auch die Mobicards abschaffen und durch eine Zusatzkarte das Deutschlandticket ergänzen, damit die Mitnahmefunktion der MobiCards quasi an anderer Stelle wiederhergestellt wird. Und wir werden auch perspektivisch 27, 28 die 4er und 10er Tickets auch aus dem Markt nehmen.
10: Einzelfahrkarten und Tagestickets soll es weiterhin geben, ebenso den E-Tarif Egon, der nach gefahrenen Kilometern abrechnet. Bis 2030 will der VGN sein Angebot außerdem komplett digitalisieren und Bargeld im Verkauf abschaffen.
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0: Baden-Württemberg.
1: Herzlich willkommen zu einer neuen Ausgabe. Heute nicht im Rathaus, denn wir sind am Beginn der Allersberger Straße, gleich hinterm Bahnhof, sage ich mal. Und hier sitzt das Wasserwirtschaftsamt Nürnberg und sein Chef, Michael Müller. Herzlich willkommen.
2: Ja, herzlich willkommen, Herr Grundler. Freut mich, dass Sie mich hier in der Allersberger Straße 17 in unserem Amtsgebäude besuchen und ich das Gespräch mit Ihnen führen kann, ein bisschen die Aufgaben auch des Wasserwirtschaftsamts darstellen kann. Das ist, merke ich immer wieder, wenn ich auf Veranstaltungen bin und dann im Gästekreis mich unterhalte, oft eine Frage, Mensch, Wasserwirtschaftsamt, kenne ich gar nicht, was macht ihr überhaupt?
1: Genau, also es geht schon damit los, ich habe mich das ja auch gefragt, das Wasserwirtschaftsamt Nürnberg klingt wie Stadt Nürnberg irgendwie, dass es dazugehören würde. Tut es aber nicht, sondern?
2: Nein, wir sind eine Behörde des Freistaats Bayern. Unser übergeordnetes Ministerium ist das Bayerische Umweltministerium. Und wir sind eins von 17 Wasserwirtschaftsämtern in Bayern, in Mittelfranken. Mittelfranken teilt sich auf in einen westlichen und einen östlichen Bereich. Im westlichen Bereich ist das Wasserwirtschaftsamt Ansbach zuständig. Und wir sind für den östlichen Bereich zuständig. Das heißt konkret, wir haben die sogenannte Städteachse. Das ist Nürnberg, Erlangen, Fürth und die Stadt Schwabach. Wir haben aber auch vier Landkreise. Das ist Erlangen-Höchstadt im Norden, Nürnberger Land im Osten, Rot im Süden und der Landkreis Fürth im Westen. Also vier Landkreise und vier große Städte, die wir betreuen. In der Summe sind es tatsächlich 1,4 Millionen Bürgerinnen und Bürger, die wir bei ihren wasserwirtschaftlichen Fragen, Themen dann entsprechend beraten und betreuen.
1: Das ist eben der Punkt. Also jetzt mal, was macht denn das Wasserwirtschaftsamt so den ganzen Tag?
2: Ja, was macht das Wasserwirtschaftsamt den ganzen Tag? Also Wasserwirtschaft an sich befasst sich ja damit oder verfolgt das Ziel, dass wir Wasser, das Grundwasser wie auch die oberirdischen Gewässer, als wesentlichen Bestandteil des Naturhaushalts schützen, als Lebensraum für Pflanzen und Tiere erhalten und fördern, dass wir aber auch Wasser, Lebensmittel Nummer eins für die Versorgung der Bevölkerung sichern, ausreichendes Dargebot sicherstellen, dass wir auf einen verantwortungsvollen Nutzen der Bürgerinnen und Bürger mit dem Wasser hinwirken und auch das sicherstellen in unseren Stellungnahmen und Gutachten in den Verfahren zur Gewässernutzung und dass wir die Menschen letztendlich auch vor den Gefahren des Wassers, Hochwassergefahren, Sturzflutereignisse entsprechend schützen. Im Verbund dann immer wieder auch mit den Städten und Kommunen.
1: Habe ich dann als normaler Bürger, also ich hatte es noch nie und ich bin jetzt über 50 Jahre alt, mal Kontakt eigentlich mit dem Wasserwirtschaftsamt? Eigentlich nicht, oder? So, man kriegt ihre Arbeit mit, das Endergebnis, aber sie selbst sieht man nicht.
2: Das ist in der Regel tatsächlich so. Nach außen tritt in Erscheinung die Rechtsbehörde. Das sind in den Landkreisen die Landratsämter, die Kreisverwaltungsbehörden oder in den Städten dann beispielsweise. Dort sind es die Umweltämter, die das Thema Wasser rechtlich betreuen und auch letztendlich abwickeln. Wir erstellen zu Gewässernutzungen, sei es jetzt ein Brunnen, der errichtet wird, dass jemand Grundwasser entnehmen möchte, dass jemand ein Gewässer aufstauen möchte, beispielsweise um dort eine Wasserkraftanlage zu betreiben, dass jemand, eine Kommune, einen Hochwasserschutz an einem Gewässer errichten möchte. In diesen Phasen werden wir dann hinzugezogen als sogenannter amtlicher Sachverständiger. Wir erstellen ein Fachgutachten zu dieser beabsichtigten Gewässernutzung oder beispielsweise einem Gewässerausbau, beim Beispiel technischer Hochwasserschutz. Und dieses Gutachten fließt dann ein in den Bescheid, den Rechtsbescheid, den dann die Kreisverwaltungsbehörde ausreicht an den Bürger. Es gibt aber auch Situationen, wo wir selber für den Freistaat Bayern tätig sind und es ist an den staatlichen Gewässern. Also wir haben in unserem Amtsbereich immerhin 580 Kilometer Gewässer erster und zweiter Ordnung. Das sind diejenigen Gewässer, für die der Freistaat Bayern die Unterhaltungslast trägt. Und diese Gewässer unterhalten wir mit dem Personal unserer Flussmeisterstelle. Das heißt, wir kümmern uns darum, dass die Ufer gesichert sind, dass die Gewässersohle nicht sich eintieft. Wir kümmern uns um die Gehölzpflege, beseitigen Abflusshindernisse und vieles mehr. Und wir sind in diesem Bereich auch für den Ausbau verantwortlich. Also beispielsweise, wenn wir den Wasserspiegel halten müssen, eine Stauanlage errichten oder auch einen technischen Hochwasserschutz errichten.
1: Und was ich gesehen habe beim Reinlaufen, ein Schild, Labor.
2: Ja, Labor ist auch wichtig für viele Tätigkeiten. Wir führen natürlich auch ein Monitoring durch. Wir müssen einen Überblick haben über den Zustand Zustand unserer Gewässer, sowohl des Grundwassers als auch der oberirdischen Gewässer. Dort gibt es entsprechende Messstellen und von diesen Messstellen, da gewinnen wir Daten über den chemischen Zustand des Gewässers, aber auch über den biologischen Zustand unserer Gewässer. Dort werden also dann auch kleine Insekten untersucht, die für den jeweiligen Gewässerzustand als Indikatoren dienen. Gibt es dann entsprechende Schulnoten und anhand dieser Schulnoten leiten wir wiederum Handlungsbedarf ab, müssen Maßnahmen ergreifen, um den Zustand zu verbessern. Denn wir sind natürlich aufgrund der europäischen Wasserrahmenrichtlinie verpflichtet, den guten ökologischen Zustand unserer Gewässer zu erreichen. Die Richtlinie gibt es seit 2000 und die Mitgliedstaaten, also auch Deutschland, haben sich verpflichtet, diese Ziele zu erreichen. Wir sind mittlerweile im dritten sogenannten Bewirtschaftungszeitraum, das sind 6-Jahres-Zeiträume, die wir uns vorgeben, um mit entsprechenden Maßnahmen den Zustand unserer Gewässer, Grundwasser wie auch oberirdische Gewässer zu verbessern.
1: Wie ist er denn, der aktuelle? Wie geht's unseren Gewässern, die Sie beaufsichtigen?
2: Also der Zustand unserer Gewässer im Amtsgebiet hat überwiegend eine Schulnote 3. Das heißt mäßiger Zustand. Eine Stufe höher wäre dann schon der gute Zustand. Und wir sind bemüht, im Verbund wieder mit den Kommunen, mit den Städten und Gemeinden durch Maßnahmen an den Gewässern die Struktur zu verbessern, das Lebensraumpotenzial zu verbessern, damit die Arten, die dort ja heimisch sind, dort auch entsprechend vorkommen und Lebensraumsituationen vorfinden, die dafür passen. Auf der anderen Seite sind wir an den stofflichen Einträgen dran, dass wir bei den Punktquellen, also bei den Kläranlagen oder Mischwassereinleitungen, dass dort Nährstoffeinträge reduziert werden. Und in diesem Kontext haben wir es jetzt geschafft, im letzten Bewirtschaftungszeitraum tatsächlich die Pegnitz im Bereich Ablauf oberhalb bis zur Grenze des Regierungsbezirks Mittelfranken tatsächlich in den guten Zustand zu bekommen. Die ist jetzt, wenn man sich die Karten anschaut, grün dargestellt. Das ist ein erster kleiner Erfolg. Wir arbeiten an den anderen Gewässern weiter. Das sind sogenannte, in der Umsetzung, sogenannte Flusswasserkörper. Das sind also Gewässerstrecken, die relativ gleichartig sind von der Morphologie. Die sind dann zusammengefasst und da haben wir 35 dieser Flusswasserkörper im Amtsgebiet und einen, wie gesagt, haben wir jetzt im guten Zustand. Das heißt für uns, es ist noch viel zu tun. Wir monitoren, wollen die Verbesserungen erkennen. Dort, wo keine Verbesserungen sind, müssen wir mit Maßnahmen nachschärfen. Das ist ein kontinuierlicher Prozess, aber Beispiel Pegnitz zeigt uns, wir sind auf einem guten Weg.
1: Das heißt also Laie, ne? Pegnitz Zustand gut, könnte ich dann, wenn ich reinfall, auch mal Wasser daraus trinken, verschlucken, ohne dass mir gleich schlecht wird oder ich Durchfall kriege, in der Theorie.
2: Also sie hat natürlich keinen Trinkwassercharakter. Der gute Zustand heißt, dass sie für die Lebensraumansprüche der Fische, der Insekten, die dort entsprechend leben, dass sie da diese Anforderungen erfüllt. Man kann natürlich, wenn man da mal Wasser schluckt, ist das alles unbedenklich. Soweit ist es schon. Aber für den regelmäßigen Konsum rate ich dann doch auf die öffentliche Trinkwasserversorgung zurückzugreifen.
1: Würde ich auch keiner machen wahrscheinlich. Bleiben wir mal bei Gewässer und wahrscheinlich auch bei der Pegnitz. Ich kann es mir fast vorstellen, aus Ihrer Erfahrung, Ihrer Meinung nach, was ist das Gewässer hier bei uns, wo der Mensch am meisten eingegriffen hat oder rumgebaut hat? Welches Gewässer?
2: Ja, da fällt mir ganz spontan natürlich die Pegnitz ein, die Pegnitz im Stadtgebiet Nürnberg. Dort haben wir natürlich einen Verbau, die Sohle ist befestigt, die Ufer sind mit Ufermauern befestigt, der Querschnitt ist künstlich festgelegt, die Wasserführung der Pegnitz wird reguliert über Wehre, die wir im Stadtgebiet haben, die den Abfluss und auch die Stauhöhe einstellen. Das ist tatsächlich ein Abschnitt, der doch stark verbaut ist. Aber, muss ich sagen, ist die Pegnitz im Stadtgebiet doch ein großer Gewinn für die Stadt Nürnberg. Die Erholungsfunktion, die wir haben, ist doch außergewöhnlich. Ich denke da an die Insel Schütt, ich denke aber auch in weitere Abschnitte am Kettensteg, am Nägeleinswehr. Da sind überall Zugangsmöglichkeiten zum Gewässer geschaffen. Es gibt so kleine Terrassen, es gibt Treppen, sodass ich im Sommer, wenn die Hitze groß ist, auch ans Gewässer mal hin kann, dort auch mal vielleicht die Schuhe ausziehen und die Füße ins Gewässer erhalten kann. Also der Zugang zum Gewässer ist schon da, trotz allem Verbau. Und die Wehre, die ich angesprochen habe, die leisten ja auch einen wichtigen Beitrag zum Hochwasserschutz.
1: Machen Sie die Wehre als Wasserwirtschaftsamt oder weil es ja dann im Stadtgebiet ist, macht es die Stadt?
2: Das ist jetzt eine gute Frage. Gerade bei den Pegnitzwehren ist es so, dass wir uns das aufteilen mit dem Servicebetrieb öffentlicher Raum, mit SÖR und uns. Wir sind bei den Wehren für den Unterhalt der baulichen Substanz verantwortlich. Also dass das Wehr dasteht, dass die Wehrklappen einen einwandfreien Zustand sind. Und SÖR übernimmt letztendlich die kleineren Reparaturen im Laufe. Den Betrieb. So haben wir uns da vereinbart und uns diese Aufgabe aufgeteilt. Vielleicht noch ganz spannend, diese Wehre, die sind ja in den 50er Jahren entstanden, sind also vergleichsweise alt. Man hat sich damals nach dem Zweiten Weltkrieg bewusst darauf verständigt, die vorher festen Wehre, die es gab, die im Krieg dann zerstört wurden, nicht wieder als feste Wehre zu errichten, sondern als selbstregulierende Dachwehre. Ein Dachwehr besteht letztendlich aus zwei Wehrklappen, die ineinander greifen, und diese Wehre werden wasserstandsabhängig über eine Schwimmersteuerung selbstständig reguliert. Das heißt, im Hochwasserfall bei erhöhter Wasserführung senken die sich eigenständig ab und geben den größeren Abflussquerschnitt dann frei. Das heißt, diese Wehre sind ein wesentlicher Beitrag für den Hochwasserschutz der Stadt Nürnberg. Deshalb haben wir ein Auge drauf, aber SÖR auch ein Auge drauf, und sie sind auch aus meiner Sicht technisch prima Hingucker in der Innenstadt.
1: Weil wir Hochwasser sind, das heißt ja immer nach dem Umbau, nach dem Jahrhunderthochwasser vor über 100 Jahren, dass Nürnberg jetzt quasi sicher ist in Sachen Hochwasser durch den Durchfluss der Pegnitz. Sehen Sie das auch so? Oder gibt es irgendeinen unwahrscheinlichen Fall, wo doch mal Hochwasser sein könnte?
2: Also vor Hochwasser ist man nie zu 100% sicher. Wir haben für uns, für den technischen Hochwasserschutz an den staatlichen Gewässern, und die Kommunen verfolgen auch dieses Ziel, den Anspruch für ein 100-jährliches Hochwasserereignis ausreichend technische Vorkehrungen zu treffen. 100-jähriges Ereignis, das ist abgeleitet aus den Abflussaufzeichnungen vieler Jahrzehnte über unsere Pegel, die wir betreiben an den Gewässern, und dann letztendlich ein statistischer Wert, statistisch auch extrapoliert auf einen Zeitraum 100 Jahre. Das ist nicht so, dass man sagt, ja, jetzt hatte man ein 100-jährliches Hochwasser, jetzt hat man 100 Jahre Ruhe. So ist es nicht. Das kann also durchaus in einem Jahr auch mehrfach auftreten. Aber für uns ist es dann doch eine seltene, schwierige Hochwasserlage, auf die technische Vorkehrungen dann ausgelegt werden.
1: Und dann würden quasi die Wehre aufgemacht, damit das Wasser halt so schnell wie möglich durch kann. Oder wie kann ich es mir vorstellen?
2: Ganz genau. Für diesen Fall werden sich die Wehre legen. Und für diesen Fall ist auch der Nachweis geführt, dass das Stadtgebiet nicht vom Hochwasser beeinträchtigt wäre. Aber es gibt natürlich über dieses 100-jährliche Ereignis auch noch seltenere, extremere Ereignisse, bei denen es möglich ist, dass auch die technischen Vorkehrungen an die Grenzen ihrer Leistungsfähigkeit kommen, dass die Querschnitte, die wir da für den Abfluss vorhalten, möglicherweise nicht ausreichen, sodass man, wie ich eingangs gesagt habe, nie zu 100% vom Hochwasser sicher ist.
1: Wer weiß das schon? Gehen wir mal von der menschgemachten Pegnitz zum anderen. Was ist Ihrer Ansicht nach der natürlichste Fluss, wo der Mensch noch am wenigsten rumgefummelt hat, den wir hier in der Region haben?
2: Also da haben wir in der Region verschiedene Gewässerstrecken. Wir sind ja auch für die Aisch, die Zenn, die Farnbach zuständig. Ich würde jetzt aber vielleicht bei dem Beispiel Pegnitz bleiben. Wenn wir die Stadt Richtung Osten verlassen, dann kommen wir in einen relativ naturnahen Zustand des Fließgewässers Pegnitz. Dort ist ja auch das Naturschutz Gebiet Pegnitztal Ost, eine sehr hochwertige Landschaft und auch ein hochwertiger Gewässerlauf. Der hat also wirklich auch einen hohen ökologischen Anspruch, und deshalb war es für uns auch wichtig, den innerstädtischen Bereich mit diesem ökologisch hochwertigen Bereich zu vernetzen. Deshalb bauen wir auch aktuell eine Fischaufstiegsanlage am Wehr an der Flussstraße, also an der Erhardbrücke, und investieren dort auch als Freistaat Bayern 3,8 Millionen haben wir diese Maßnahme veranschlagt. Wir sind mitten im Bau, kommen entsprechend gut voran. Dort wird letztendlich ein Wehrfeld geöffnet und in dieses Wehrfeld eine Fischaufstiegsanlage als ein Spundwandkasten, der mit Natursteinen in verschiedene Becken aufgeteilt wird, errichtet. Und in diesen Becken herrschen dann Fließgeschwindigkeiten, unterschiedliche Wasserhöhen, die es dann den Fischen aus dem Wörthersee ermöglichen, aufzusteigen in diesen höherwertigen Bereich der Pegnitz. Also dass da wieder ein Austausch ist vom aquatischen System Wörthersee zur Pegnitz im Bereich Pegnitz-Ost.
1: Fische, ein gutes Stichwort. Was haben Sie mit Fischen zu tun als Wasserwirtschaftsamt?
2: Letztendlich ist der Fisch auch ein Indikator für uns, der den Gewässerzustand anzeigt. Also wir betreiben ja dieses biologische Monitoring und anhand der Fischarten, die wir vor Ort feststellen, können wir den Zustand der Gewässer beurteilen, bewerten. Da ist der Fisch ein wichtiger Zeiger für uns. Dann passiert es natürlich auch immer wieder, dass wir hinzugerufen werden, wenn Fischsterben beobachtet werden. Wenn also mehrere Fische tot im Wasser treiben, dann ist natürlich der Verdacht da, dass ein schädlicher Stoff ins Gewässer eingeleitet wurde, eine Gewässerverunreinigung. Und dann sind wir vor Ort und untersuchen, nehmen Proben, versuchen die Ursache zu ermitteln, unterstützen die Einsatzkräfte, nehmen dann auch diese Fische, geben die ins Labor, dort unterstützt uns dann das Landesamt für Umwelt. So gesehen ist auch der Fisch jetzt im ungünstigsten Fall ein Zeiger für eine mögliche Gewässerverunreinigung.
1: Mit Ihren ganzen Daten und alles, was Sie erheben, ich habe das Gefühl und viele anderen auch, es wird immer trockener bei uns. Was sagen Ihre Zahlen?
2: Ja, dieser Eindruck entsteht natürlich, wenn ich im Sommer über drei, manchmal vier Wochen wirklich kaum Niederschlag habe. Wir spüren das auch, dass wir dann immer wieder ein erhöhtes Aufkommen an Nachfragen der Bürger haben. Wie schaut es denn aus? Wie entwickelt sich die Situation? Man kann feststellen, dass sich nach unterschiedlichen Bewertungen, wir beziehen uns da überwiegend auf unsere Fachleute beim Landesamt für Umwelt oder auch auf die Gruppe KLIWA. KLIWA steht für Klima, Wandel und Wasserwirtschaft. Da schließen sich die Bundesländer Bayern, Hessen, Baden-Württemberg, Rheinland-Pfalz und der DWD zusammen und bewerten miteinander die Situation, dass wir sagen können, auch in der Langfristprognose werden sich wohl die Jahresniederschläge in unserer Region kaum bis gar nicht verändern. Das sind also die Prognosen in so einem statistischen Hintergrundrauschen, die wirklich davon ausgehen lassen, dass wir bei den Werten, die sind bei uns im Amtsbereich zwischen 600 und 700 Millimeter im Jahr, je nachdem in welche Ecke wir schauen, dass wir uns in diesem Bereich weiter bewegen werden. Aber die Aufzeichnungen, die langjährigen Aufzeichnungen zeigen belastbar, dass wir eine Verschiebung dieser Niederschläge haben, dass die Sommer zunehmend trockener werden und die Winter zunehmend nasser. Also dort wird mehr Niederschlag fallen, dieser Niederschlag dann in Zukunft weniger als Schnee, sondern mehr als Regen. Und wenn es regnet, dann zunehmend auch in Form von starken Niederschlägen mit hoher Intensität, also viel Niederschlag in kurzer Zeit, der dann abflusswirksam wird, der dann weniger aktuell den Weg ins Grundwasser findet, sondern eher oberirdisch abfließt. Und da sprechen Sie jetzt einen wichtigen Punkt an, da müssen wir entgegenwirken. Wir müssen versuchen, dass wir den Niederschlag vor Ort halten, dass er dort, wo er fällt, möglichst versickert, dass er in den Boden und über den Boden in die gesättigte Zone, also in den Grundwasser, den Aquifer, dann kommt, um den zu stabilisieren, um den zu stützen. Das ist zunehmend eine wichtige Aufgabe und da sind wir zusammen mit unterschiedlichsten Organisationen, sei es mit dem Landschaftspflegeverband, mit der verbandlichen Landwirtschaft, mit der Landwirtschaftsverwaltung, mit dem Amt für ländliche Entwicklung, mit vielen Akteuren unterwegs draußen und werben, dass man dort Maßnahmen durchführt, um Niederschlag in der Fläche zu halten. Das können kleine Mulden sein, Senken, die man errichtet, in denen sich dann der Niederschlag sammelt und nicht mehr den Weg ins Gewässer findet, sondern dort zurückgehalten wird und dann zeitversetzt versickern kann. Das können aber auch naturnahe Umgestaltungen in den Gewässern sein, dass ich Laufverlängerungen habe, wo das Wasser auch mehr Möglichkeit hat, dann auch in den Untergrund zu versickern, sich mit dem Grundwasserkörper auszutauschen, dass ich Ufer abflache, dass ich diese mit der Aue, diese Verzahnung Gewässer Aue verbessere, frühzeitiges Ausufern in Flächen, die dafür vorgesehen sind, die sollen natürlich keine Schäden dann erzeugen und vieles mehr. Also das ist wichtig, diesen Niederschlag vor Ort zu halten, um unsere Grundwasserleiter zu stabilisieren.
1: Dankeschön, passen Sie weiter gut auf die Pegnitz auf. Michael Müller vom Wasserwirtschaftsamt Nürnberg.
2: Ja, ich bedanke mich auch. Freue mich auf das nächste Gespräch.
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10: Ich bin Florian Klaus. Wer in einer Krisenbranche arbeitet und noch fest in seinem Job ist, tut sich oft schwer, gleichzeitig etwas Neues zu suchen. Die Regierung will hier neue Möglichkeiten schaffen. Das Bundeskabinett hat grünes Licht für einen Gesetzentwurf zur Job-to-Job-Erprobung gegeben. Lea Matschulat berichtet.
11: Die Job-to-Job-Erprobung ist nicht für jeden gedacht, sondern konkret für diejenigen, deren Anstellung absehbar enden wird, weil zum Beispiel der Betrieb 200 Stellen bis in 2 Jahren abbauen wird. Um im Anschluss möglichst ohne Lücke einen neuen Job zu haben, sollen sich Arbeitnehmer künftig ein paar Wochen in anderen Firmen vorstellen und umschauen können, in Absprache mit dem Noch-Arbeitgeber.
10: Vor rund einem halben Jahr hat eine Durchsuchung im Augsburger City Club Schlagzeilen gemacht. Jetzt hat es wieder Razzien gegeben. Die Polizei ermittelt gegen 19 Menschen, die bei der vergangenen Durchsuchung im Club waren. Sie hat bei der erneuten Aktion Drogen gefunden, neben mehr als einem halben Kilo Marihuana auch unter anderem Amphetamin, MDMA und Kokain. Ein 39-Jähriger wurde unter anderem wegen Drogenhandels festgenommen. Die Fußballnationalteams von Spanien und Argentinien spielen am Sonntag um den Weltmeistertitel. Argentinien hat am Abend das Halbfinale gegen England nach Rückstand noch mit 2:1 gewonnen. Der Siegtreffer fiel in der Nachspielzeit. Für England um Kapitän Harry Kane vom FC Bayern bleibt nur das Spiel um Platz 3 gegen Frankreich am Samstag. Damit geht auch eine kuriose Serie zu Ende. Erstmals seit 1978 steht kein Spieler von Bayern München im WM-Finale.
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12: Mit Tanja Scholl. Die heftigen Unwetter bei uns in der Region haben enorme Schäden hinterlassen. Autos und Gebäude wurden durch umstürzende Bäume in Mitleidenschaft gezogen, Dächer abgedeckt. Und auch die Gemüse- und Salaternte einiger Betriebe im Nürnberger Knoblauchsland ist teils komplett zerstört. Oberbürgermeister Markus König hat sich selbst ein Bild davon gemacht und spricht von Schäden in zweistelliger Millionenhöhe. Wegen der Unwetter waren bei der integrierten Leitstelle in Nürnberg quasi im Sekundentakt Notrufe eingegangen. Nürnbergs Bürgermeister Nasser Ahmed.
13: Das war schon eine gewaltige Unwetterlage. Im gesamten Gebiet unserer integrierten Leitstelle waren es über 3000 Notrufe und daraus sind 1100 Einsätze entstanden. Sowas gab es noch nie und am Ende hat die Feuerwehr mit allen anderen Einsatzkräften wirklich eine hervorragende Arbeit geleistet.
12: Teilweise dauern die Aufräumarbeiten weiter an. So ist zum Beispiel der Erlanger Schlossgarten wegen Windbruch gesperrt. Und auch die Freibäder in Lauf und Röthenbach an der Pegnitz sind wegen Sturmschäden dicht.
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1: Bei Wer wird Millionär gibt es 4 Antwortmöglichkeiten und hier gibt es einfach nur eine Frage. 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
1: Felix hier, guten Morgen. Dippi, du bist im Studio.
3: Guten Morgen.
1: Das hat einen Grund. Jeden Mittwoch machen wir nämlich das Produkte raten. Ich bekomme von dir eine Produktbewertung aus dem Internet und nur anhand dieser einen Information soll ich, mein Blödkopf, ja, drauf kommen, um welches Produkt es sich handelt.
3: Vielleicht kriegst du ja Hilfe von den Hörern.
1: Ja, ich hoffe mal.
3: Wir gucken mal rein. Die Optik ist der Hammer. Beim Auspacken hat er allerdings nach alten Socken gerochen. Mittlerweile funktioniert das Teil aber einwandfrei und sorgt auch auf längeren Touren für gutes Klima.
1: So, weil ich ja neulich bei dieser ganz krassen Hitzewelle auf einem Festival sogar war, habe ich mich um Hitzeschutzmaßnahmen gekümmert und habe so ein kleines Mini-Handtuch bekommen. Da waren so Löcher drin und wenn man das nass macht und durch die Gegend schwingt, dann ist es kalt und man kann seinen Nacken kühlen. Ist es richtig?
3: Hat's nach alten Socken gerochen?
1: Beim Auspacken?
3: Ja. Nein.
1: Ich habe es nicht überprüft.
3: Ja, ja, die Richtung stimmt, aber es ist nicht.
1: Schade, schade. Einmal noch für alle die Bewertung.
3: Die Optik ist der Hammer. Beim Auspacken hat er allerdings nach alten Socken gerochen. Mittlerweile funktioniert das Teil aber einwandfrei und sorgt auch auf längeren Touren für gutes Klima.
1: Welches Produkt suchen wir? WhatsApp oder Anruf? 0800 92 9 092 9. Der Luke.
4: Ich würde sagen, es ist ein Auspuffrohr. Klingt irgendwie nach Tuning-Szene.
1: Spannend.
3: Ja, ein Auspuffrohr ist es nicht, aber hat was mit Auto zu tun, in der Tat.
1: Interessant. Nadine, was hast du?
5: Boah, ich würde jetzt mal sagen, Ventilator vielleicht für ein Auto.
3: Und? Die Optik ist der Hammer. Beim Auspacken hat er allerdings nach alten Socken gerochen. Mittlerweile funktioniert das Teil aber einwandfrei und sorgt auch auf längeren Touren für gutes Klima. Ist ein Autolufterfrischer mit Propellerfunktion.
1: Hey!
3: Nadine, props for you.
1: Du hast es gelöst. Ich bin sehr stolz auf dich. Unsere Community, ne? Auf die ist doch Verlass.
3: Absolut.
1: Vielen Dank an alle fürs Mitmachen, fürs Einschalten. Danke dir, Dippi. Wir
3: Gerne.
1: Sehen uns dann spätestens nächsten Mittwoch wieder beim Produkteraten.
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4: Ich bin Florian Klaus. Wer in einer Krisenbranche arbeitet und noch fest in seinem Job ist, tut sich oft schwer, gleichzeitig etwas Neues zu suchen. Die Regierung will hier neue Möglichkeiten schaffen. Das Bundeskabinett hat grünes Licht für einen Gesetzentwurf zur Job-to-Job-Erprobung gegeben. Lea Matschulat berichtet.
5: Die Job-to-Job-Erprobung ist nicht für jeden gedacht, sondern konkret für diejenigen, deren Anstellung absehbar enden wird, weil zum Beispiel der Betrieb 200 Stellen bis in 2 Jahren abbauen wird. Um im Anschluss möglichst ohne Lücke einen neuen Job zu haben, sollen sich Arbeitnehmer künftig ein paar Wochen in anderen Firmen vorstellen und umschauen können, in Absprache mit dem noch Arbeitgeber.
4: Aus der SPD kommt weiter Kritik an dem Plan von Bundesfamilienministerin Prien, beim Unterhaltsvorschuss für Alleinerziehende zu sparen. Mecklenburg-Vorpommerns Ministerpräsidentin Schwesig hat dem Spiegel gesagt, dass auch Alleinerziehende mit Kindern im Alter von 16 und 17 Jahren Kosten haben. Auch in dem Alter bräuchten Kinder Unterstützung. Für sie soll der Vorschuss nach Priens Plänen aber wegfallen. Kanzler Merz zufolge soll in der Koalition noch über das Vorhaben gesprochen werden. Vor rund einem halben Jahr hat eine Durchsuchung im Augsburger Cityclub Schlagzeilen gemacht. Jetzt hat es wieder Razzien gegeben. Die Polizei ermittelt gegen 19 Menschen, die bei der vergangenen Durchsuchung im Club waren. Sie hat bei der erneuten Aktion Drogen gefunden, neben mehr als einem halben Kilo Marihuana auch unter anderem Amphetamin, MDMA und Kokain. Ein 39-Jähriger wurde unter anderem wegen Drogenhandels festgenommen. Die Fußballnationalteams von Spanien und Argentinien spielen am Sonntag um den Weltmeistertitel. Argentinien hat am Abend das Halbfinale gegen England nach Rückstand noch mit 2:1 gewonnen. Der Siegtreffer fiel in der Nachspielzeit. Für England um Kapitän Harry Kane vom FC Bayern bleibt nur das Spiel um Platz 3 gegen Frankreich am Samstag. Damit geht auch eine kuriose Serie zu Ende. Erstmals seit 1978 steht kein Spieler von Bayern München im WM-Finale.
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6: Mit Tanja Scholl. In Nürnberg wird die Münchner Straße teilweise saniert. Seit Montag arbeitet der Servicebetrieb öffentlicher Raum an der Kreuzung zur Bauernfeindstraße, um sie barrierefrei zu gestalten. Im Anschluss wird dann die Fahrbahn zwischen Bauernfeindstraße und Karl-Schönleben-Straße saniert. SIR-Sprecher Tim Koss.
7: Ja, die Münchner Straße ist eine vielbefahrene Straße und leider weist sie einige Schäden auf, auch Frostschäden, die noch aus dem Winter bestehen. Und deswegen müssen wir leider ran und das Ganze ausbessern.
6: Während der Bauzeit wird der Verkehr an der Baustelle vorbeigeführt. Teils stehen weniger Fahrstreifen zur Verfügung. In gut 4 Wochen soll alles fertig sein.
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1: Ganz schön was los in der Region wegen dem Wetter in den letzten Wochen. Wir hatten ja eine absolute Hitzewelle und jetzt auch die Tage wieder ein paar Gewitterchen mit dabei. Update aus der Region also. Good News. Alle Straßenbahnen fahren wieder ganz normal. Es gab ja Hitzeschäden und deswegen wurden die Bahnen so ein bisschen aus der Bahn geworfen. Aber jetzt ist alles wieder gut. Alle haben geholfen und repariert und jetzt könnt ihr ganz normal wieder mit der Straßenbahn von A nach B fahren. Wo es Einschränkungen gibt, leider im Laufer Freibad, das ist vorübergehend geschlossen. Wegen dem Starkregen sind viele Bereiche mit Wasser vollgelaufen, die eben nicht nass werden sollen in so einem Freibad. Deswegen müssten wir da auf ein paar andere Bäder umsteigen, bis das Laufer Freibad dann wieder hoffentlich Ende der Woche geöffnet wird. Donnerstag soll ja nochmal richtig schön werden, also genießt das tolle Wetter, ihr Lieben.
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1: Versprich mir, dass du zurückkehren wirst.
2: Und wenn ich nicht kann?
3: Tja, als hätte es König Odysseus zu Beginn von Die Odyssee geahnt. Sein Feldzug gegen Troja dauert schon Jahre, als er dann auch noch von den griechischen Göttern aufgehalten wird. Götter hin oder her, Odysseus und seine Männer wollen unbedingt nach Hause.
2: Nach Jahren des Krieges konnte sich niemand zwischen meine Männer und ihre Heimat stellen. Nicht einmal ich.
3: Zumal es in Odysseus' Königreich Ithaka kräftig brodelt. Der König ist schon so lange weg, dass es seine Frau und sein Sohn mit mächtigen Zweiflern zu tun bekommen.
4: Ithaka ist ein Königreich ohne König.
5: Ithakas König wird wiederkommen.
6: Mein Vater kehrt wieder heim.
2: Du sehnst dich nach einem Vater, den du nie gekannt hast. Wie ein winselnder Bastard.
6: Ich könnte den Thron bestäuben.
3: Was daraus wird, haben wir ja alle in der Schule gelernt. Auch Meisterregisseur Christopher Nolan hat Homers Odyssee gelesen. Und der Macher bahnbrechender Filme wie Oppenheimer und Inception hat sich gedacht, in dieser zutiefst menschlichen Geschichte sind all meine Filme drin. Krieg, Verlust, Liebe. Und das wollte Christopher Nolan zeitgemäß ins Kino bringen.
7: All of my other movies are in there. It's a very, very human story. A story about war and loss and love. I mean, it's just all in there. And so we really wanted to bring it to modern cinema.
3: Das ist ihm wahrlich gelungen. Dazu tragen auch seine Schauspieler bei. Darunter Matt Damon als Odysseus. Für den Oscar-Gewinner war es die beste Rolle seines Lebens. Allein die Größe der Filmproduktion raubte ihm den Atem.
8: It's really the best role I've ever been offered in my life. And so I felt like a tremendous responsibility. Just the size of the production is the first thing that kind of took my breath away.
3: Klarer Fall, die Odyssee ist richtig großes Kino mit gewaltigen Bildern und gigantischen Schlachten. Ein Spektakel, das nur auf der großen Leinwand optimal rüberkommt. Stefan Grundler, Hitradio N1 Kinoredaktion.
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2: Ich bin Florian Klaus. Die Bundesregierung hat einige Maßnahmen zum Bürokratieabbau beschlossen, zum Beispiel im Gesundheitswesen. So soll die elektronische Überweisung eingeführt werden und die Leistungen der elektronischen Patientenakte deutlich erweitert werden. Außerdem soll in den Jobcentern künftig mehr digital ablaufen, etwa mit Terminen per Videoschalte. Vor 8 Jahren ist die CSU im Landtag mit dem Versuch gescheitert, die Regierungszeit des Ministerpräsidenten auf 10 Jahre zu begrenzen. Die ÖDP will die Frage jetzt in einem Volksbegehren nochmal stellen. Wäre das erfolgreich, hätte das auch Folgen für die Landtagswahl 2028. Es gilt nämlich als sicher, dass Ministerpräsident Söder noch einmal als Spitzenkandidat der CSU antreten wird. Allerdings zweifelt Innenminister Herrmann, ob das Volksbegehren rechtmäßig ist. Argentinien ist Spanien ins Finale der Fußball-Weltmeisterschaft gefolgt. Der Titelverteidiger gewann ein dramatisches Halbfinale in Atlanta gegen England mit 2:1. Anthony Gordon brachte die Engländer zunächst in Führung, doch in der Schlussphase drehte Argentinien die Partie durch Treffer von Enzo Fernandez und Lautaro Martinez. Das WM-Endspiel Spanien gegen Argentinien ist am Sonntag in New York. Am Samstag stehen sich Frankreich und England in Miami im Spiel um Platz 3 gegenüber.
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3: Mit Tanja Scholl. Wer im Großraum Nürnberg Busse und Bahn nutzt, der muss sich auf ein neues Ticketsystem einstellen. Denn der VGN will das bisherige bis 2030 komplett überarbeiten, damit es für die Kunden einfacher wird. Was geplant ist, erklärt VGN-Geschäftsführer Thorsten Heider.
4: Im Laufe des Jahres 2027 werden wir erste Tarife rausnehmen. Wir werden verschiedene Produkte wie das Jahresabo Plus, die Firmenabos, aber auch die Mobicards abschaffen und durch eine Zusatzkarte das Deutschlandticket ergänzen, damit die Mitnahmefunktion der Mobicards quasi an anderer Stelle wiederhergestellt wird. Und wir werden auch perspektivisch 27, 28 die Vierer- und Zehner-Tickets auch aus dem Markt nehmen.
3: Einzelfahrkarten und Tagestickets soll es weiterhin geben, ebenso den E-Tarif Egon, der nach gefahrenen Kilometern abrechnet. Bis 2030 will der VGN sein Angebot außerdem komplett digitalisieren und Bargeld im Verkauf abschaffen.
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1: Ich habe an nichts Böses gedacht gestern Nachmittag bzw. am frühen Abend und höre Sirenen und sehe die dicken schwarzen Wolken und höre es blitzen und donnern und es regnet und regnet und regnet. Gefühlt eigentlich nur 10 Minuten. Trotzdem hat das für ganz schön viele Notrufe, nämlich 3000 Stück gesorgt. Über 1000 Einsätze von Feuerwehr und THW wegen dem Starkregen und dem Hagel, der über weite Teile Mittelfrankens gezogen ist. Felix hier, guten Morgen. In Nürnberg ist ein Baum direkt auf die Dr. Gustav-Heinemann-Straße gestürzt. Das hat im Feierabendverkehr natürlich auch zu massiven Verkehrsbehinderungen geführt. Und an vielen anderen Orten sind die Keller vollgelaufen oder auch andere Bäume, die umgefallen sind, und vor allem auch in Heroldsberg, da war es richtig heftig. Deswegen haben wir jetzt in der N1 Morning Show ganz exklusiv den Bürgermeister Jan König. Guten Morgen.
2: Einen wunderschönen guten Morgen ins Studio.
1: Wie sieht die Bilanz in Heroldsberg aus und wie hast du das erlebt?
2: Ja, gestern Abend gegen 5:45 ist ein Unwetter über Heroldsberg gezogen, das wir in der Form noch nie hatten. In kürzester Zeit haben Graupel, Hagel und Regen Straßen regelrecht in reißende Flüsse verwandelt und für überflutete Keller, vollgelaufene Grundstücke und nicht unerheblichen Schaden gesorgt. Insgesamt musste die Feuerwehr Heroldsberg zu 38 Einsätzen ausrücken. Mein ausdrücklicher Dank geht an alle Feuerwehrdienstleistenden für ihren selbstlosen Einsatz und ich hoffe, dass wir definitiv in Zukunft von solchen Unwetterlagen verschont bleiben.
1: Ja, dem kann ich mich nur anschließen. In diesem Sinne nochmal danke natürlich auch von meiner Seite her an alle Rettungs- und Einsatzkräfte, die gestern in der gesamten Region im Einsatz waren und auch heute noch einiges an Aufräumarbeiten durchführen müssen. Vielen Dank euch und vielen Dank Jan König, Bürgermeister von Heroldsberg.
2: Ja, gerne und einen schönen Tag noch.
1: Vielen Dank.
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8: Ich bin Florian Klaus. Die Bundesregierung hat einige Maßnahmen zum Bürokratieabbau beschlossen, zum Beispiel im Gesundheitswesen. So soll die elektronische Überweisung eingeführt werden und die Leistungen der elektronischen Patientenakte deutlich erweitert werden. Außerdem soll in den Jobcentern künftig mehr digital ablaufen, etwa mit Terminen per Videoschalte. Am Bundesgerichtshof fällt heute die Entscheidung zu einem Rechtsstreit um die Kündigung von Fitnessstudio-Verträgen. Verbraucherschützer hatten gegen FitEx aus Essen geklagt. Es geht darum, wie einfach eine Kündigung im Internet sein muss. Thomas Brock berichtet.
9: Seit Wochen nicht beim Training, aber dennoch jeden Monat Beiträge zahlen. In Krisenzeiten wie diesen kann eine Kündigung durchaus sinnvoll sein. Aber so leicht wollen Fitnessstudios ihre Kunden auch nicht verlieren. Auf der Seite des Kündigungsformulars der Fitnesskette wird deshalb prominent auf die Möglichkeit hingewiesen, den Vertrag auch nur zu pausieren. Zu prominent, meinen die Verbraucherschützer.
8: Vor 8 Jahren ist die CSU im Landtag mit dem Versuch gescheitert, die Regierungszeit des Ministerpräsidenten auf 10 Jahre zu begrenzen. Die ÖDP will die Frage jetzt in einem Volksbegehren nochmal stellen. Wäre das erfolgreich, hätte das auch Folgen für die Landtagswahl 2028. Es gilt nämlich als sicher, dass Ministerpräsident Söder noch einmal als Spitzenkandidat der CSU antreten wird. Allerdings zweifelt Innenminister Herrmann, ob das Volksbegehren rechtmäßig ist. Argentinien ist Spanien ins Finale der Fußball-Weltmeisterschaft gefolgt. Der Titelverteidiger gewann ein dramatisches Halbfinale in Atlanta gegen England mit 2:1. Anthony Gordon brachte die Engländer zunächst in Führung, doch in der Schlussphase drehte Argentinien die Partie durch Treffer von Enzo Fernandez und Lautaro Martinez. Das WM-Endspiel Spanien gegen Argentinien ist am Sonntag in New York. Am Samstag stehen sich Frankreich und England in Miami im Spiel um Platz 3 gegenüber.
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10: Mit Tanja Scholl. Die heftigen Unwetter bei uns in der Region haben enorme Schäden hinterlassen. Autos und Gebäude wurden durch umstürzende Bäume in Mitleidenschaft gezogen, Dächer abgedeckt. Und auch die Gemüse- und Salaternte einiger Betriebe im Nürnberger Knoblauchsland ist teils komplett zerstört. Oberbürgermeister Markus König hat sich selbst ein Bild davon gemacht und spricht von Schäden in zweistelliger Millionenhöhe. Wegen der Unwetter waren bei der integrierten Leitstelle in Nürnberg quasi im Sekundentakt Notrufe eingegangen. Nürnbergs Bürgermeister Nasser Ahmed.
11: Das war schon eine gewaltige Unwetterlage. Im gesamten Gebiet unserer integrierten Leitstelle waren es über 3000 Notrufe und daraus sind 1100 Einsätze entstanden. Sowas gab es noch nie und am Ende hat die Feuerwehr mit allen anderen Einsatzkräften wirklich eine hervorragende Arbeit geleistet.
10: Teilweise dauern die Aufräumarbeiten weiter an. So ist zum Beispiel der Erlanger Schlossgarten wegen Windbruch gesperrt. Und auch die Freibäder in Lauf und Röthenbach an der Pegnitz sind wegen Sturmschäden dicht.
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1: 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Auf Insta hat er sich dann dazu geäußert und hat einfach nur geschrieben, er ist mir nach Hause gefolgt. Wie geil.
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1: Vor gar nicht allzu langer Zeit waren witzige Frauen im Fernsehen Mangelware. In den 80er, 90er Jahren dominierten Männer die deutsche Unterhaltungswelt. Die Dokumentation Was haben wir gelacht? Zeigt, wie sich das langsam änderte. Wegweisend für den Durchbruch weiblichen Humors war Hella von Sinnen. Esther Schweins, die in den 90ern mit RTL Samstagnacht ihren Durchbruch hatte, ist ihr dafür dankbar.
2: Hella von Sinnen hat den Weg geebnet für ganz viele. Eine große Schar von Menschen, die am Rand standen, die mit ihr oder nach ihr durch geöffnete Pforten gegangen sind. Ich hoffe, ich trete ihr nicht zu nahe, wenn ich sage, wie viel Schmerz dem vorausgegangen ist.
1: Eine ganze Menge. Hella von Sinnen erinnert sich daran, wie sie in ihrer Kölner Heimat auf den ersten Karnevalssitzungen auftrat.
3: Anstrengend, war sehr anstrengend. Du weißt, wie gut du bist, du weißt, wie du Pointen setzt und du weißt, dass das Publikum lacht. Aber dann landest du eben auch auf Herrensitzungen und wenn eine Rednerin dann auch noch kam, gingen die geschlossen raus, um einen Kölsch zu trinken und ein Würstchen zu essen. Und das war sehr verletzend, das hat meine Gefühle verletzt.
1: Vor allem den damals bekannten Männern geht es an den Kragen. Neben Harald Schmidt kritisieren die Frauen vor allem Thomas Gottschalk. Für Bettina Böttinger war das Verhalten des Wetten-dass-Stars schwer verdaulich.
4: Die ganze Familie haben da gehockt am Samstagabend. Ich hätte nicht gewusst, warum ich da hocken soll. Der hatte auch immer dieses Rollenverhalten. Er hatte das Sagen. Diese Rumtatscherei, das war ja jetzt nicht so krass, aber es war immer so latent vorhanden. Er war immer derjenige, der sich für wahnsinnig schön und für wirklich wahnsinnig sexy hielt. Und die Frauen hatten darauf zu reagieren.
1: Auch Gabi Köster und Maren Kreumann geben in Was haben wir gelacht? Einblicke in eine Zeit, die einem heute geradezu unglaublich erscheint. Stefan Grundler, Hitradio N1, Kinoredaktion.
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2: Ich bin Florian Klaus. Guten Morgen. Nach dem Weltmeistertitel 2022 steht Argentiniens Fußballnationalmannschaft erneut im WM-Finale. In einem dramatischen Halbfinale hat sich das Team gegen England mit 2:1 durchgesetzt. Damit bekommt Argentinien am Sonntag die Chance, gegen Spanien den Titel zu verteidigen. Moritz Einzel berichtet.
3: Das erste Tor in diesem Halbfinale erzielten die Engländer. Anthony Gordon ließ das Team von Thomas Tuchel mit seinem Treffer nach einer knappen Stunde träumen. Doch dann drehten die Argentinier auf. Mit einer Wahnsinnsmentalität drückten sie England immer mehr hinten rein. Die Tore dann fast mit Ansage. Enzo Fernandes in der 85. Minute und Lautaro Martinez in der Nachspielzeit.
2: Mit Sprachtests für alle Vierjährigen und gezielter Förderung in den Kitas will Bundesbildungsministerin Prien die Bildungschancen von Kindern in Deutschland angleichen. Sie hat den Entwurf eines neuen Kita-Gesetzes vorgelegt. Bis 2034 verspricht der Bund insgesamt mehr als 9 Milliarden Euro für das Vorhaben. Aus Sicht des Paritätischen Gesamtverbands ist das zu wenig, um die steigenden Anforderungen in der Kindertagesbetreuung zu finanzieren. Fehlende Wohnungen gehören in München zu den drängendsten Problemen. Darum sollen leerstehende Büros zu Wohnraum umfunktioniert werden. Der Planungsausschuss des Stadtrats hat die Einrichtung einer Umbauagentur beschlossen, die sich darum kümmern soll. Oberbürgermeister Krause zufolge stehen in München rund 1,8 Millionen Quadratmeter Bürofläche leer. Diesen Leerstand dürfe sich die Stadt nicht länger leisten.
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2: Ich bin Florian Klaus. Guten Morgen. Nach dem Weltmeistertitel 2022 steht Argentiniens Fußballnationalmannschaft erneut im WM-Finale. In einem dramatischen Halbfinale hat sich das Team gegen England mit 2:1 durchgesetzt. Damit bekommt Argentinien am Sonntag die Chance, gegen Spanien den Titel zu verteidigen. Moritz Einzel berichtet.
3: Das erste Tor in diesem Halbfinale erzielten die Engländer. Anthony Gordon ließ das Team von Thomas Tuchel mit seinem Treffer nach einer knappen Stunde träumen. Doch dann drehten die Argentinier auf. Mit einer Wahnsinnsmentalität drückten sie England immer mehr hinten rein. Die Tore dann fast mit Ansage. Enzo Fernandes in der 85. Minute und Lautaro Martinez in der Nachspielzeit.
2: Mit Sprachtests für alle Vierjährigen und gezielter Förderung in den Kitas will Bundesbildungsministerin Prien die Bildungschancen von Kindern in Deutschland angleichen. Sie hat den Entwurf eines neuen Kita-Gesetzes vorgelegt. Bis 2034 verspricht der Bund insgesamt mehr als 9 Milliarden Euro für das Vorhaben. Aus Sicht des Paritätischen Gesamtverbands ist das zu wenig, um die steigenden Anforderungen in der Kindertagesbetreuung zu finanzieren. Sturm und Hagel haben in den vergangenen Tagen an einigen Orten die Ernte zerstört. Durch die Unwetter sei innerhalb von 48 Stunden ein Schaden von mindestens 50 Millionen Euro entstanden, heißt es von der Spezialversicherung Vereinigte Hagel. 100.000 Hektar Fläche seien demnach beschädigt worden. Aus den Regionen Nürnberg und Stuttgart etwa gibt es Berichte über teils verheerende Totalschäden. Fehlende Wohnungen gehören in München zu den drängendsten Problemen. Darum sollen leerstehende Büros zu Wohnraum umfunktioniert werden. Der Planungsausschuss des Stadtrats hat die Einrichtung einer Umbauagentur beschlossen, die sich darum kümmern soll. Oberbürgermeister Krause zufolge stehen in München rund 1,8 Millionen Quadratmeter Bürofläche leer. Diesen Leerstand dürfe sich die Stadt nicht länger leisten.
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3: Um 6 Uhr. Ich bin Dominik Schweiger. Guten Morgen. Nach dem Weltmeistertitel in Katar 2022 steht Argentinien wieder im Finale bei der Fußball-WM. Der Titelverteidiger hat das Halbfinale von Atlanta gegen England mit 2:1 gewonnen. Eigentlich waren erst die Engländer in Führung, mit zwei späten Treffern hat Argentinien das Spiel aber noch gedreht. Im WM-Finale treffen die Argentinier am Sonntag auf den Europameister Spanien. Aus der SPD kommt weiter Kritik an dem Plan von Bundesfamilienministerin Prien, beim Unterhaltsvorschuss für Alleinerziehende zu sparen. Mecklenburg-Vorpommerns Ministerpräsidentin Schwesig hat dem Spiegel gesagt, dass auch Alleinerziehende mit Kindern im Alter von 16 und 17 Kosten haben. Auch in dem Alter bräuchten Kinder Unterstützung. Für sie soll der Vorschuss nach Priens Plänen aber wegfallen. Man kennt das ja. Zum Jahreswechsel ist die Motivation auf Sport groß. Man schließt einen Vertrag im Fitnessstudio ab. Fürs Gewissen geht dann aber nicht hin. Manchmal ist es dann schwierig, aus diesem Vertrag wieder rauszukommen. Genau darum geht's heute vor dem Bundesgerichtshof. Thomas Brock berichtet.
4: Seit Wochen nicht beim Training, aber dennoch jeden Monat Beiträge zahlen. In Krisenzeiten wie diesen kann eine Kündigung durchaus sinnvoll sein. Aber so leicht wollen Fitnessstudios ihre Kunden auch nicht verlieren. Auf der Seite des Kündigungsformulars der Fitnesskette wird deshalb prominent auf die Möglichkeit hingewiesen, den Vertrag auch nur zu pausieren. Zu prominent meinen die Verbraucherschützer.
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5: Mit Chris Wahle. Die heftigen Unwetter in der Region haben enorme Schäden hinterlassen. Autos und Gebäude wurden durch umstürzende Bäume in Mitleidenschaft gezogen, Dächer abgedeckt. Und auch die Gemüse- und Salaternte einiger Betriebe im Nürnberger Knoblauchsland ist teils komplett zerstört. Oberbürgermeister Markus König hat sich selbst ein Bild davon gemacht und spricht von Schäden in zweistelliger Millionenhöhe. Wegen der Unwetter waren bei der integrierten Leitstelle in Nürnberg quasi im Sekundentakt Notrufe eingegangen. Nürnbergs Bürgermeister Nasser Ahmed.
6: Das war schon eine gewaltige Unwetterlage. Im gesamten Gebiet unserer integrierten Leitstelle waren es über 3000 Notrufe und daraus sind 1100 Einsätze entstanden. Sowas gab es noch nie und am Ende hat die Feuerwehr mit allen anderen Einsatzkräften wirklich eine hervorragende Arbeit geleistet.
5: Teilweise dauern die Aufräumarbeiten weiter an. So ist zum Beispiel der Erlanger Schlossgarten wegen Windbruch aktuell gesperrt. Auch die Freibäder in Lauf und Röthenbach an der Pegnitz sind wegen Sturmschäden noch dicht.
3: Danke dir, Chris. 2:06.
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3: Grüße gehen raus nach Fachunhersbruck. Aktuell sind's 17 Grad bei euch. Bis zu 29 sind's dann am Nachmittag. Heute wird's nochmal richtig schön sonnig. Und der N1-Wettertrend, der verspricht für Freitag mal wieder Gewitter bei bis zu 26 Grad. Samstag klart's wieder auf, sonnige 24 Grad. Und Sonntag, da tröpfelt's runter bei nur noch 18 Grad.
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3: Und damit Servus zu euch, auf die Straßen aktuell nichts los. Aber falls ihr schon unterwegs sein solltet und Staus und Blitzer gesehen habt, dann gerne allen anderen Bescheid geben über uns per Anruf oder WhatsApp-Sprachnachricht unter der 0800 92 90 92 9. Lieben Dank euch und gute Fahrt.
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3: Mit Felix an diesem sonnigen Donnerstagmorgen. Heute im Feierabend könntet ihr vielleicht noch etwas Geld sparen beim Lieblingsstrand, denn wir hauen die letzten Gutscheine heute raus über den ganzen Tag verteilt. In knapp 10 Minuten gibt's den ersten Getränkegutschein von über 50 Euro. Das solltet ihr euch auf keinen Fall entgehen lassen. Und was es mit einem Jesus in der Dose auf sich hat, das checken wir gleich im N1 Trend Update. Und hier ist für euch der gute Kamrat mit einer dicken Ladung Selbstliebe und Hug Yourself. Die besten aktuellen Hits hier auf Hitradio N1. Good morning!

0: 6:09 Uhr. Jesus in Dosen. Das geht derzeit in den USA richtig steil.
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0: Felix hier, guten Morgen. Es ist ein Energy-Drink mit Extra-Kick und zwar aus der Bibel. In den USA sorgen Energy-Drinks mit Glaubensbotschaften gerade für Furore. Auf den Dosen Jesus-Motive und Bibelverse. Die Sorten haben Namen wie Preachin' Peach oder Gospel Gummy. Die Hersteller sagen, die Dose soll Gespräche über den Glauben starten und das Evangelium dorthin bringen, wo junge Leute unterwegs sind. Ins Gym, auf dem Campus oder ins Büro. Klingt nach moderner Mission. Aber natürlich verkauft sich ein Produkt mit einer auffälligen Botschaft auch besser, ne? Kritiker fragen deshalb, geht's wirklich um Jesus oder vor allem um Reichweite und Kohle? Am Ende wahrscheinlich beides. Himmlischer Hype trifft auf heiligen Marketing-Move. In diesem Sinne.
2: In nomine Patris et Filii et Spiritus Sancti.
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0: 6.13 Uhr.
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0: Ja, jetzt ist es raus, wer im Finale gegeneinander antreten wird in der WM am Sonntag. Kann nur noch ein paar Minuten dauern.
1: Argentino!
0: Also, genau. Felix hier, guten Morgen. Und ihr wisst ja, ne, der Lieblingsstrand in Nürnberg auf der Sommerinsel Schütt, der zeigt ja alle Spiele und natürlich auch das WM-Finale. Und wie cool wäre das, wenn ihr da 50 Euro auf Getränke sparen würdet, ne? Oder heute im Feierabend, ne, spontan noch hingehen. Wetter ist ja ganz gut heute. Also da würde ich doch einfach mal vorschlagen, ihr ruft jetzt mal ganz flott an und sichert euch diesen Gutschein 0800 92 90 92 9. Bringt die Leitungen zum Glühen, meine Lieben. Ich drücke euch die Daumen. 6.17 Uhr.
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0: 6.21 Uhr, Felix hier mit der N1 Morning Show und wir hauen heute den ganzen Tag über 50 Euro Gutscheine zum Getränke verschnabulieren für den Lieblingsstrand auf der Sommerinsel Schütt raus und ich würde jetzt mal gucken hier, ne, wer am schnellsten war und das ist der Patrick! Herzlichen Glückwunsch!
1: Super, Dankeschön.
0: Super, Dankeschön. Alles klar, das ist einfach das Geld. Dankeschön, bleib in der Leitung. Viel Spaß dir. Leute, ich gratuliere euch allen, weil ihr wisst, na, die nächste Chance, die ist in knapp 2 Stunden. Da probiert es einfach nochmal. Und den ganzen Tag über gibt's diese Gutscheine vom Lieblingsstrand in Nürnberg. Ich sage danke fürs Einschalten und fürs Mitmachen. Hier ist Ariana Grande mit Hate That I Made You Love Me. Die besten aktuellen Hits für euren Donnerstagmorgen hier auf Hitradio N1.

0: Guten Morgen, 6.27 Uhr. Ihr hört die N1 Morning Show mit Felix an diesem traumhaften Donnerstagmorgen. Mit einem guten Song gleich zum mal durchlüften das Schlafzimmer. Das könnte ein bisschen, ihr wisst schon, in der Nacht. Naja, egal, ihr braucht frische Luft, so viel ist klar. Olly Humberstone ist der Song, wenn man 3 Minuten stoßlüften könnt. To Love Somebody bringt frischen Wind rein. Und in knapp 10 Minuten freue ich mich noch auf einen richtig coolen Song. Also solltet ihr dann mal so ratlos vorm Kleiderschrank stehen, spätestens wenn Temper City mit Self Aware läuft, dann wisst ihr auf jeden Fall, es wird ein cooles Outfit heute. Und dann traut ihr euch das auch. Da gibt's eine Ladung Selbstbewusstsein für euch. Gleich hier auf Hitradio 1, die besten aktuellen Hits.
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0: Um 6.30 Uhr.
11: Ich bin Dominik Schweiger. Guten Morgen. Nach dem Weltmeistertitel in Katar 2022 steht Argentinien wieder im Finale bei der Fußball-WM. Der Titelverteidiger hat das Halbfinale von Atlanta gegen England mit 2:1 gewonnen. Eigentlich waren erst die Engländer in Führung. Mit 2 späten Treffern hat Argentinien das Spiel aber noch gedreht. Im WM-Finale treffen die Argentinier am Sonntag auf den Europameister Spanien. Aus der SPD kommt weiter Kritik an dem Plan von Bundesfamilienministerin Prien, beim Unterhaltsvorschuss für Alleinerziehende zu sparen. Mecklenburg-Vorpommerns Ministerpräsidentin Schwesig hat im Spiegel gesagt, dass auch Alleinerziehende mit Kindern im Alter von 16 und 17 Kosten haben. Auch in dem Alter bräuchten Kinder Unterstützung. Für sie soll der Vorschuss nach Priens Plänen aber wegfallen. Man kennt das ja. Zum Jahreswechsel ist die Motivation auf Sport groß. Man schließt einen Vertrag im Fitnessstudio ab. Fürs Gewissen geht dann aber nicht hin. Manchmal ist es dann schwierig, aus diesem Vertrag wieder rauszukommen. Genau darum geht's heute vor dem Bundesgerichtshof. Thomas Brock berichtet.
12: Seit Wochen nicht beim Training, aber dennoch jeden Monat Beiträge zahlen. In Krisenzeiten wie diesen kann eine Kündigung durchaus sinnvoll sein. Aber so leicht wollen Fitnessstudios ihre Kunden auch nicht verlieren. Auf der Seite des Kündigungsformulars der Fitnesskette wird deshalb prominent auf die Möglichkeit hingewiesen, den Vertrag auch nur zu pausieren. Zu prominent meinen die Verbraucherschützer.
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13: Mit Chris Wahle. Die Uni Erlangen-Nürnberg wird in den kommenden Jahren an vielen Ecken zur Baustelle. Und das ist eine gute Nachricht, denn die FAU bekommt bis 2030 rund 18,2 Millionen Euro für dringend nötige Sanierungen. Das Geld stammt aus einer großen Sanierungsoffensive des Freistaats Bayern und wird für konkrete Bauprojekte bereitgestellt. Geplant sind unter anderem Arbeiten an Dach- und Brandschutz in der Findelgasse, am Biologikum und Physikum sowie in der Universitätsbibliothek. Auch die Rechtsmedizin, die Werkstoffwissenschaften und die Mensa auf der Insel Schütt werden profitieren.
0: Danke dir, Chris. 6.32 Uhr.
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0: Aktuell sind es 18 Grad bei euch in Unterasbach und auch in Etzelsdorf. Bis zu 29 sind es am Nachmittag. Sehr viel Sonne heute. Punkt. Der N1-Wettertrend. Morgen, ja, ich weiß, Spoiler, da wird es wieder schütten und gewittern bei 26 Grad. Am Samstag kühlt es auch nochmal ein bisschen runter auf 24 Grad. Dafür aber wieder ganz viel Sonne und ein paar Tröpfler. Die sind auch noch mit dabei bei 18 Grad am Sonntag.
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0: So, und damit Servus zu euch auf die aktuell freien Straßen, zumindest laut meinen Infos. Aber ihr seid immer ganz flott unterwegs draußen und wisst alles besser als ich. Und könnt das natürlich allen anderen weitersagen, kostenlos über unsere Hotline 0800 92 90 92 9, Stoß und Blitzer per Telefon oder WhatsApp-Sprachnachricht durchmelden. Vielen Dank dafür und gute Fahrt.
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0: Mit Felix an diesem Donnerstagmorgen und ihr glaubt nicht, warum ein ICE 45 Minuten Verspätung hatte. Das ist wirklich eine Story, die muss ich euch in ein paar Minuten erzählen. Hier aber erstmal die zauberhafte Holly Humberstone, ein Song zum schön frische Luft durchlüften. To Love Somebody ist das in der N1 Morning Show.

6:39 Uhr. Absolute Horrorvorstellung. Im ICE hocken und zwar auf dem Pott und dann ist das Klopapier leer. Felix hier, guten Morgen. Genau das ist aber am Wochenende in dem ICE von Sylt nach Berlin passiert. Und jetzt kommt der eigentliche Hammer. Der Zugchef hat nicht lange rumgefackelt, sondern den Zug einfach kurzerhand außerplanmäßig in Hamburg anhalten lassen. Ist in einen Supermarkt gesprintet, hat 3 große Packungen Toilettenpapier gekauft und ist damit zurück zum Zug gerannt. Erst dann ist die Fahrt weitergegangen. Also so eine Problemlösung, da können sich, glaube ich, viele Leute noch eine Scheibe von abschneiden. Ein Video davon geht auch gerade auf Instagram viral, wo man den Schaffner die Treppe hochrennen sieht mit diesen Packungen Klopapier. Es ist wirklich herrlich. Die Deutsche Bahn hat diesen Vorfall auch bestätigt und kommentiert und ihn auch gut geheißen. Ja? Also das war wohl eine weise Entscheidung. Klopapier, ne, damit ist nicht zu spaßen. Der ICE hatte zwar am Ende rund 45 Minuten Verspätung, aber ehrlich, ne, für so einen Einsatz, da drücken die meisten Fahrgäste wohl beide Augen zu. Im Netz wird der Mann schon als Mitarbeiter des Monats und Held des Tages gefeiert. Und irgendwie zeigt die Story natürlich auch, manchmal sind es eben die kleinen Gesten, die den Unterschied machen. 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

0: 6.49 Uhr. Es macht nicht nur richtig viel Spaß, Leute. Nein, ihr könnt auch noch einen 50-Euro Einkaufsgutschein vom E-Center Schiller abstauben.
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0: Felix hier, guten Morgen. Alle treuen Hörer können sich freuen, denn ihr kennt euch natürlich wunderbar mit Musik aus und natürlich auch mit den Sommerhits. Und dieses Wissen ist ein 50-Euro Einkaufsgutschein vom E-Center Schiller im Rüttenbach-Center Nürnberg wert. Gestern ging es um diesen Song. Ah, eine Idee, was das sein könnte? Ganz genau. Bailando, heute ist Wetter geil und so weiter. Und den nächsten Backwards Beat für euch zum Erraten, den habe ich natürlich da, wie jeden Tag, um kurz nach 7.
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0: 3 Minuten vor 7. Schön, dass ihr da seid. Die N1 Morning Show hier mit Felix und den besten aktuellen Hits natürlich. Ray haben wir da mit ihrem dicken, fetten Jazz Big Band Orchester und ihrer Top-Single Where Is My Husband, wo ich schon echt coole Choreos auf Hochzeiten gesehen habe, zumindest online auf Videos. Also richtig cool, was da gemacht wird. Und der Song, der bringt auch Power für so einen Donnerstagmorgen, die wir brauchen. Außerdem werde ich euch einen Song rückwärts abspielen. Keine Sorge, nicht komplett. Aber wenn ihr den richtig erraten könnt um kurz nach 7, dann winkt euch ein 50-Euro-Gutschein vom E-Center Schüller. Also Leute, ihr wisst Bescheid. Die besten aktuellen Hits und mehr gleich hier auf Hitradio N1.
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0: Um 7.01 Uhr.
9: Ich bin Dominik Schweiger. Guten Morgen. Der amtierende Weltmeister Argentinien gegen den amtierenden Europameister Spanien. Das ist das Finale bei der Fußball-Weltmeisterschaft diesen Sonntag. Argentinien gewann sein Halbfinale gegen England mit 2:1 und das, obwohl der Titelverteidiger zwischendurch mit 0:1 zurückgelegen hatte. Für England um Kapitän Harry Kane vom FC Bayern bleibt nur das Spiel um Platz 3 gegen Frankreich. Schwarzarbeit, gefälschte Belege, Steuerhinterziehung. Das alles soll in Deutschland schwieriger werden. Wie? Dazu stellen Finanzminister Klingbeil und Justizministerin Hubich heute einen Aktionsplan vor. Unter anderem sollen Steuerbetrüger härter bestraft werden. Eine Selbstanzeige zum Beispiel soll nicht mehr automatisch Straffreiheit bedeuten. Die Pläne von Bundesfamilienministerin Prien, den Unterhaltsvorschuss für Alleinerziehende zu kürzen, kommen in der SPD gar nicht gut an. Mecklenburg-Vorpommerns Ministerpräsidentin Schwesig teilt in der Debatte auch gegen Kanzler Merz aus. Inwiefern, das weiß Diana Kramer.
10: Der Bundeskanzler und Ministerin Prien hätten die Lebenssituation von Alleinerziehenden und ihren Kindern nicht verstanden, sagte Schwesig dem Spiegel. Denn viele von ihnen wären trotz Arbeit auf den Unterhaltsvorschuss angewiesen. Diesen übernimmt der Staat bisher bis zum 18. Geburtstag des Kindes, wenn der Partner seiner Unterhaltspflicht nicht nachkommt. Laut Familienministerin soll das künftig nur noch bis zum 16. Geburtstag gelten.
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11: Mit Chris Wahle. Es soll für alle einfacher werden. Der Verkehrsverbund Großraum Nürnberg will sein Ticketsystem komplett überarbeiten. Ab nächstem Jahr soll die Fahrkartenvielfalt deutlich schrumpfen. Denn seit es das Deutschlandticket gibt, nutzen die Kunden kaum noch klassische Abos oder Streifenkarten. Einzelfahrten und Tagestickets wird es aber auch künftig geben. Bezahlen kann man Tickets im nächsten Jahr wie bisher. VGN-Geschäftsführer Thorsten Heider.
12: Die lange Strategie ist ja, bargeldlos zu werden und digitaler auch mit dem Smartphone als wesentlichem Träger zu agieren. Aber das ist im Zielbild für die 30er Jahre angedacht. Das ist im 2027 noch kein Thema. Wir werden 2027 auch weiterhin mit Bargeld den Fahrschein kaufen können und auch weiterhin einen Papierfahrschein erhalten.
11: Den E-Tarif Egon wird es weitergeben. Hier müssen Fahrgäste nur die Kilometer zahlen, die sie wirklich fahren. Neu ist die Zusatzkarte zum Deutschlandticket für 13 Euro im Monat. Damit kann man abends und an Wochenenden weitere Personen und Räder mitnehmen.
0: Danke dir, Chris. 3:07.
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0: An der Steinplatten und in Sandreuth aktuell frische 17 Grad. Es scheint jetzt schon die Sonne und die bleibt den ganzen Tag auch über unseren Köpfen und wärmt ordentlich alles auf knapp 30 Grad am Nachmittag. Der N1 Wettertrend, klar, wenn sich das wieder so auflädt mit der Hitze, dann blitzt's, donnert's und kracht's auch wieder am Freitag bei 26 Grad und am Samstag, da kommt die Sonne wieder häufiger raus. Sonntag tröpfelt es ein bisschen bei nur noch 18 Grad.
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0: Und damit Servus zu euch auf die Straßen. Eine Meldung habe ich schon mal von der A3 Nürnberg Richtung Würzburg für euch. Vorsicht bitte, ein Pannen-LKW. Der ist auf der Fahrbahn liegen geblieben, steht auf dem Standstreifen, der ist blockiert und der geplatzte Reifen hat sich über der Fahrbahn verteilt. Also aufpassen, wenn ihr zwischen Nürnberg-Mögeldorf und Beringersdorf langfahrt. B14 Nürnberg Richtung Ansbach zwischen der Ausfahrt nach Oedenreuth und Buchschwabach. Da ist ein totes Reh auf der Fahrbahn. So, und wenn ihr noch was gesehen habt, Staus und Blitzer, gerne kurz durchmelden. Alle anderen wissen dann auch Bescheid und bedanken sich dafür per Anruf oder WhatsApp-Sprachnachricht. Könnt ihr das machen unter der 0800 92 9 092 9. Vielen Dank euch und gute Fahrt.
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0: Mit Felix an diesem sonnigen Donnerstagmorgen und es ist natürlich jetzt Zeit für einen rückwärts gespielten Sommerhit. Und wenn ihr den richtig erratet, winkt euch ein 50-Euro-Gutschein vom E-Center Schüller. Das sind die Backwards Beats und um diesen Song geht's jetzt. Habt ihr schon eine Idee? Ist, glaube ich, einfach heute. Einfach kostenlos durchrufen. Versucht euer Glück. 0800 92 90 92 9. In wenigen Minuten lösen wir es dann auf. Hier ist Raymond. Where is my husband?

0: 7.12 Uhr. Zwei Sachen, die ich richtig geil finde. Einmal euch einen 50-Euro-Gutschein vom E-Center Schüller zu gönnen und die andere mit euch eine Runde zu zocken.
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0: Felix hier, guten Morgen. Die Leitungen glühen, Leute, weil wir suchen einen ganz bestimmten Song. Aber die Info ist natürlich nur die Rückwärtsversion für euch. Welcher Song könnte das sein? Guten Morgen.

0: Wer ist dran?
1: Der Chris.
0: Servus, Chris. Du möchtest auflösen?
1: Ja.
0: Dann bitte. Ich bin gespannt.
1: Das ist 36 Grad von Glasperlenspiel.
0: Gucken wir mal, ob das stimmt. Ich glaube, zu 50% stimmt's auf jeden Fall.
2: 36 Grad, kein Ventilator.
0: Das ist richtig. Es ist zwar 36 Grad, nicht von Glasperlen, sondern von zwei Raumwohnungen. Aber das lassen wir natürlich gelten. Herzlichen Glückwunsch.
1: Danke. endlich mal wieder was gewonnen.
0: Ja, sehr schön. Und zwar einen 50-Euro-Gutschein vom E-Center Schüller. Vielen Dank. An dich natürlich fürs Mitmachen und Einschalten und auch an alle anderen. Eure nächste Chance gibt's dann wieder morgen früh, wie jeden Tag, um 7:15. Und jetzt gönnen wir uns den Song unbedingt in voller Länge, weil das ist ein Banger, Leute.
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0: Wohnung mit 36 Grad, unser Backwards Beat. In der N1 Morning Show ist es 7.18 Uhr.
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0: Felix hier, guten Morgen. Junge Menschen und das Internet sind jetzt nicht immer die beste Mischung, aber das hier, Leute, sind mal wirklich wahre Worte.
1: Ey Leute, es gibt halt wirklich nichts Geileres als eine Coke, Pommes und Chicken Nuggets in Schwimmbad.
0: Genießt das Wetter heute.

0: absolute K-Pop-Ekstase in der N1 Morning Show. Huntrix mit Golden war das. Es ist 7.28 Uhr, ihr hört die N1 Morning Show mit Felix. Ich freue mich sehr, dass ihr dabei seid und wünsche euch schon mal einen wunderbaren Donnerstagmorgen. Wumm. Und die nächsten Hits lassen natürlich auch nicht auf sich warten. In knapp 10 Minuten gibt's schon Stay von Leonie und Callum Scott. Eine sehr coole, freshe Zusammenarbeit. Leonie kommt ja aus Bayern und Callum Scott nicht. Der ist international weltberühmt und hat eine unfassbare Stimme. Also Props an Leonie, dass sie an diese Collab gekommen ist. Stay haben die beiden gemacht und es ist ein sehr schöner, romantischer, verspielter, leicht ironischer Song, der wirklich ein bisschen Lockerheit reinbringt. Und Power kommt dann gleich um kurz nach 19:30 von Carter mit Thunder Lights auf. Die besten aktuellen Hits über ein Plärrerfetzen auf DAB Plus und hier auf Hitradio 1 gleich.
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9: Um 7.30 Uhr.
10: Ich bin Dominik Schweiger. Guten Morgen. Der amtierende Weltmeister Argentinien gegen den amtierenden Europameister Spanien. Das ist das Finale bei der Fußball-Weltmeisterschaft diesen Sonntag. Argentinien gewann sein Halbfinale gegen England mit 2:1 und das, obwohl der Titelverteidiger zwischendurch mit 0:1 zurückgelegen hatte. Für England um Kapitän Harry Kane vom FC Bayern bleibt nur das Spiel um Platz 3 gegen Frankreich. Schwarzarbeit, gefälschte Belege, Steuerhinterziehung. Das alles soll in Deutschland schwieriger werden. Wie? Dazu stellen Finanzminister Klingbeil und Justizministerin Hubig heute einen Aktionsplan vor. Unter anderem sollen Steuerbetrüger härter bestraft werden. Eine Selbstanzeige zum Beispiel soll nicht mehr automatisch Straffreiheit bedeuten. Die Pläne von Bundesfamilienministerin Prien, den Unterhaltsvorschuss für Alleinerziehende zu kürzen, kommen in der SPD gar nicht gut an. Mecklenburg-Vorpommerns Ministerpräsidentin Schwesig teilt in der Debatte auch gegen Kanzler Merz aus. Inwiefern, das weiß Diana Kramer.
11: Der Bundeskanzler und Ministerin Prien hätten die Lebenssituation von Alleinerziehenden und ihren Kindern nicht verstanden, sagte Schwesig dem Spiegel. Denn viele von ihnen wären trotz Arbeit auf den Unterhaltsvorschuss angewiesen. Diesen übernimmt der Staat bisher bis zum 18. Geburtstag des Kindes, wenn der Partner seiner Unterhaltspflicht nicht nachkommt. Laut Familienministerin soll das künftig nur noch bis zum 16. Geburtstag gelten.
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12: Mit Chris Wahle. Aufatmen im Nürnberger Tierheim. Das beliebte Sommerfest am kommenden Sonntag kann stattfinden. Der Hilferuf nach dem Unwetter wurde erhört. In kürzester Zeit hat das Tierheim alle Zelte bekommen, die es braucht. Die Gewitter am Dienstagabend hatten die schon aufgebauten Zelte zerstört. Außerdem war Wasser in das Gebäude gelaufen. Noch in der Nacht hatten Mitarbeiter das Tierheim aber wieder trockengelegt. Jetzt freut sich das Nürnberger Tierheim auf ein hoffentlich sturmfreies Sommerfest am Sonntag. Gefeiert wird von 12 bis 17 Uhr.
0: Vielen Dank dir, Chris. 7.32 Uhr.
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0: Grüße gehen raus zum Zeppelinfeld rund um das Areal und auch die Bärenschanze. 18 Grad sind es jetzt schon, bis zu knapp 30 werden es heute Nachmittag. Ganz viel Sonne den ganzen Tag über. Das ist doch schon mal wunderbar, der N1-Wettertrend. sorry, der verspricht aber für Freitag eine ordentliche Ladung Gewitter und Regen bei nur noch 26 Grad. Am Samstag kühlt es zwar ein bisschen runter, aber da kommt die Sonne häufiger raus bei 24 Grad.
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0: Und damit Servus zu euch auf die Straßen. Ein LKW mit einer Panne ist liegen geblieben, ausgerechnet im Baustellenbereich. Der rechte Fahrstreifen ist jetzt blockiert und es ist nicht ganz ungefährlich beim Vorbeifahren. Also gut aufpassen auf der A6 Nürnberg Richtung Heilbronn zwischen Herrieden und Aurach. Zwei Tierkadaver gibt es auf der B14, einmal Nürnberg Richtung Ansbach zwischen der Abzweigung nach Oedenreuth und Buchschwabach und Amberg Richtung Nürnberg auf der B14 zwischen Lauf an der Pegnitz und Rückersdorf. Da liegt auch noch ein Tierkadaver auf der Fahrbahn. Geblitzt wird in Nürnberg, Gebersdorfer Straße Richtung Stein und die Kati hat über WhatsApp geschrieben, Nürnberg-Kolandstraße, dass da noch geblitzt wird und zwar Richtung Bucherstraße. Leute, wenn ihr noch was habt, Staus und Blitzer, gerne allen anderen Bescheid geben, gerne auch als WhatsApp-Sprachnachricht oder einfach durchklingeln, kostenlos unter 0800 92 9 092 9. Lieben Dank euch und gute Fahrt.
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0: Mit Felix an diesem Donnerstagmorgen. Freue mich, dass ihr dabei seid. Es gibt eine ganz frische, heiß diskutierte neue Studie um die Social-Media-Nutzung von Jugendlichen. Ich weiß, das ist ein Thema, das bewegt euch. Deswegen werden wir in ein paar Minuten drüber sprechen. Und hier ist für euch eine fette Ladung Power von Kato mit Turn the Lights Off.

7.39 Uhr. Über 800 junge Menschen im Alter von 14 bis 17 Jahren wurden gefragt, ob sie die Generationen beneiden würden, die ohne Social Media aufgewachsen sind. Spannende Frage. Felix hier, guten Morgen. Laut der aktuellen Gympulse-Studie haben die Jugendlichen das zu 47% mit Ja und zu 53% mit Nein beantwortet. Also so stabile 50-50. Und obwohl auf Social Media hängen die beliebteste Freizeitaktivität ist, fühlen sie sich dabei im Vergleich zu allen anderen Aktivitäten am unwohlsten. Ich kann es auch irgendwo verstehen, gefühlt sind ja alle auf Social Media unterwegs. Da ist man schnell der Außenseiter, wenn man sich lieber aufs echte Leben fokussieren mag. Aber was meint ihr? Fandet ihr eure Kindheit unbeschwerter, weil es noch kein Social Media damals gab? WhatsApp oder Anruf ins Studio 0800 92 9 092 9. Bin gespannt auf eure Meinung. Schönen Donnerstagmorgen. 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

0: 7.48 Uhr. Irgendwie finde ich das ein bisschen ironisch. Ein Wasserschaden führt dazu, dass ein Freibad geschlossen ist. Felix hier, guten Morgen. Natürlich blöd, ne? Im Laufer Freibad, da ist aktuell alles geschlossen seit gestern nach dem Unwetter vom Dienstag. Da standen mehrere Bereiche komplett unter Wasser. Betroffen sind unter anderem die Umkleiden, der Kassenbereich, der Kiosk, aber auch die Technik für die Wasseraufbereitung. Das Freibad-Team arbeitet mit Hochdruck an der Beseitigung der Schäden. Bevor wieder geöffnet werden kann, muss aber erst ein Elektriker alle Anlagen überprüfen. Wann ihr wieder ins Becken springen könnt, ist noch unklar. Aber ich hoffe doch mal für alle, die da arbeiten und alle, die da rein wollen, dass das möglichst bald wieder aufmacht.
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0: 2 Minuten vor 8. Schön, dass ihr da seid. Hier ist die N1 Morning Show mit Felix am Donnerstagmorgen. Und der gute Ed Sheeran hat gesagt, er möchte sich in Zukunft mehr um die Familie kümmern und wird deswegen nach seiner großen Nordamerika-Tour eine fette Pause einlegen. Und ich glaube, die hat er sich sowas von verdient. Und die Familie freut sich auch ganz bestimmt darüber. Trotzdem finde ich es eine nette Geste, dass er uns noch aktuelle Musik dagelassen hat. Und zwar hat er sich mit Martin Garrix, diesem sehr krassen DJ, zusammengetan und eine neue Single rausgehauen. Haben wir natürlich da in der Playlist in knapp 10 Minuten. Heißt Repeat It, gibt euch viel Power für diesen Donnerstagmorgen. Und Olivia Rodrigo, damit wir heute nicht überhitzen, ne, wenn ja fast also 30 Grad. Ganz entspannt mit Drop Dead um kurz nach 8 hier auf Hitradio N1. Die besten aktuellen Hits natürlich auch auf dem Weg zur Arbeit über den Frankenschnellweg auf DAB+. Gleich.
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0: Um 8 Uhr.
6: Ich bin Dominik Schweiger. Guten Morgen. 0:1 gegen England zurückgelegen, die Partie in der Nachspielzeit zu einem 2:1-Sieg gedreht und damit jetzt auf der Zielgeraden zur Titelverteidigung. Argentinien hat sich bei der Fußball-WM ins Finale gespielt. Damit kommt's am Sonntag in New York zum Duell zwischen Europameister Spanien und dem amtierenden Weltmeister Argentinien. England muss sich mit dem Spiel um Platz 3 gegen Frankreich zufrieden geben. Das ist dann am Samstag. Vorschülerinnen und Vorschüler, die in sozial und wirtschaftlich benachteiligten Gegenden leben, sind häufiger übergewichtig oder fettleibig. Das zeigt eine Studie des Robert-Koch-Instituts mit Daten von über 4 Millionen Kindern. Fast jedes 10. bis jedes 8. von ihnen war übergewichtig. Betroffen sind vor allem Kinder, die in der Großstadt oder auf dem Land leben. Dort gibt's weniger Sport- und Freizeitangebote. Hitzesommer machen Deutschland durstig und das Wasser wird knapp. Rund 80 Kommunen müssen, laut Deutschem Städtetag, mittlerweile in jedem Hitzesommer verbieten, Trink- oder Grundwasser uneingeschränkt zu nutzen. Die Forderung lautet deshalb, wenn Gewerbe, Industrie und Landwirtschaft das Wasser für wirtschaftliche Zwecke nutzen wollen, sollten Bund und Länder dafür Gebühren verlangen.
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7: Mit Chris Wahle. Der Klimawandel ist in Nürnberg bereits deutlich zu spüren. Hitzetage treten deutlich häufiger auf. Zudem gibt es mehr Unwetter mit Starkregen. Das belegen erhobene Daten der Stadt, so Umweltreferentin Britta Waldhelm.
8: Unsere Luftmessstationen in Nürnberg messen tatsächlich in den letzten Jahren immer mehr Hitzetage und auch heiße Nächte, in denen es gar nicht mehr richtig kühl wird. Und unsere Regenschreiber und auch die Einsätze der Feuerwehr im Sommer zeigen uns auch, das Thema Wassermassen, extremes Wetter nehmen weiter zu. Das, was wir jetzt die letzten Tage gespürt haben, wird auch nochmal bestätigt von unseren Messungen, die wir machen bei der Stadt.
7: Nürnberg steuert bereits gegen und will seine Maßnahmen zur Klimaresilienz ausbauen. Heißt, mehr Grün, mehr Bäume, Flächen entsiegeln. Eine Unterführung hat bereits eine Warnanlage, weitere sollen folgen. Das Kanalnetz wird überprüft und eine Starkregengefahrenkarte erarbeitet.
0: Vielen Dank dir, Chris. 2:02.
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0: Grüße geht raus nach Sundersbühl und auch nach Forsthof rüber. Aktuell 19 Grad bei euch. Ganz viel Sonne gibt's jetzt schon und die bleibt den ganzen Tag auch überm Himmel. Und das bedeutet knapp 30 Grad am Nachmittag. Der N1-Wettertrend, so geht es jetzt erstmal nicht weiter. Der Himmel hat sich ordentlich aufgeladen bis morgen am Freitag. Da wird es dann wieder blitzen, donnern bei 26 Grad. Und am Samstag, da kommt die Sonne wieder häufiger raus bei 24 Grad.
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0: Und damit Servus zu euch auf die Straßen. Ein bisschen was ist los? A6 Nürnberg Richtung Heilbronn. Da ist schon mal ein LKW im Baustellenbereich stecken geblieben mit einer Panne. Der rechte Fahrstreifen, der fällt euch weg. Gut aufpassen beim Vorbeifahren und extra Zeit Zeit einplanen, solltet ihr zwischen Herrieden und Aurach unterwegs sein heute. B14, da ist ein totes Reh auf der Fahrbahn gelandet. Einmal Nürnberg Richtung Ansbach zwischen der Abzweigung nach Oedenreuth und Buchschwabach. Da aufpassen. Und noch ein totes Tier auf der Fahrbahn auf der B14 Amberg Richtung Nürnberg zwischen Lauf an der Pegnitz und Rückersdorf. Dann haben wir noch eine Reihe an Blitzern in Nürnberg. Einmal die Oedenberger Straße in beide Richtungen. Dann die Giebitzenhofstraße stadteinwärts. Die Gebersdorfer Straße Richtung Stein und die Grolandstraße Richtung Bucherstraße. In Erlangen, da steht auch noch einer in der Schillerstraße Richtung Bismarckstraße. Und solltet ihr noch was gesehen haben, Staus und Blitzer, gerne allen anderen Bescheid geben. Kostenlos über uns 0800 92 90 92 9. WhatsApp-Sprachnachricht oder Anruf. Vielen Dank euch dafür und gute Fahrt.
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0: Mit Felix an diesem Donnerstagmorgen. Ich freue mich sehr, dass ihr dabei seid und ich da was gesehen und dachte mir so, was zum Herrgott soll denn bitteschön ein Jesus aus der Dose sein? Das ist wohl irgendein Trend schon wieder aus den USA. Schauen wir uns gleich gemeinsam an in wenigen Minuten im N1 Trend Update. Und das hier ist Olivia Rodrigo mit Drop Dead auf Hitradio N1.

0: 9 Uhr. Jesus in Dosen. Das geht derzeit in den USA richtig steil.
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0: Felix hier, guten Morgen. Es ist ein Energy Drink mit Extra-Kick und zwar aus der Bibel. In den USA sorgen Energy Drinks mit Glaubensbotschaften gerade für Furore. Auf den Dosen Jesus-Motive und Bibelverse. Die Sorten haben Namen wie Preachin' Peach oder Gospel Gummy. Die Hersteller sagen, die Dose soll Gespräche über den Glauben starten und das Evangelium dorthin bringen, wo junge Leute unterwegs sind. Ins Gym, auf dem Campus oder ins Büro. Klingt nach moderner Mission. Aber natürlich verkauft sich ein Produkt mit einer auffälligen Botschaft auch besser, ne? Kritiker fragen deshalb, geht's wirklich um Jesus oder vor allem um Reichweite und Kohle? Am Ende wahrscheinlich beides. Himmlischer Hype trifft auf heiligen Marketing-Move. In diesem Sinne.
2: In nomine Patris et Filii et Spiritus Sancti.
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0: Wunderschöne frische Nummer von Ed Sheeran. Repeated war das mit Martin Garrix zusammen. Es ist 8.14 Uhr.
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0: Es ist das große Finale, noch nicht von der WM, aber von dieser tollen Sache hier, die wir auch präsentieren.
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0: Felix hier, guten Morgen. Das Pub-Quiz ist wieder da beim Lieblingsstrand und ihr könnt 3 bis 6 Personen anmelden. 10er kostet es am Abend und heute geht's dann los um 18 Uhr. Ich wollte schon was Falsches sagen. Um 18 Uhr bis 22 Uhr könnt ihr was trinken und quizzen. Und Leute, das ist noch nicht alles. Aufgemerkt, wie man das so schön sagt auf gut Fränkisch. Sommerinsel Schütt. 50 Euro auf Getränke sparen? Kommen wir da zusammen? Habt ihr da Bock drauf? Soll ich da mal so ein bisschen hier was an euch verteilen? Ja, Gutscheine? Dann machen wir das doch jetzt einfach mal. 50 Euro Getränke-Gutscheine gibt es jetzt for free für euch. Einfach ganz schnell durchrufen und ganz schnell vorbeikommen dann später zum Abholen. Der Lieblingsstrand geht nämlich nur noch bis Sonntag. 0800 92 9 0 92 9. Ich drück euch die Daumen, holt euch die 50 Euro Getränke-Gutscheine, solange sie noch heiß sind.
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0: Es ist 8.20 Uhr, die Leitungen glühen.
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0: Das Pubquiz geht heute ab. Ab 18 Uhr und das geht bis 22 Uhr. Ihr könnt bis zu 6 Leute mitnehmen. 10er kostet es am Abend. Und die andere Frage ist, wer kriegt denn den 50-Euro Getränkegutschein eigentlich? Das wollen wir mal klären, mal gucken, wie schnell ihr alle wart. Ich weiß, ihr wart alle sehr, sehr schnell. Und hier in Leitung 2 sieht's doch gut aus. Guten Morgen, Belinda, und herzlichen Glückwunsch!
3: Guten Morgen, danke schön. Hat endlich mal geklappt, super.
0: Ja, ich gratuliere dir. Vielen Dank für deine Treue, fürs Einschalten, fürs Mitmachen. Viel Spaß auf der Sommerinsel Schütt beim Lieblingsstrand. Hau ordentlich auf die Kacke. Bleib in der Leitung. Eure Chance gibt's dann um 10.15 Uhr nochmal. Wir hauen den ganzen Tag noch Gutscheine raus für den Lieblingsstrand auf der Sommerinsel Schütt. Und da feiern wir doch jetzt mal den Sommer mit Jason Derulo's aktueller Mi Chico auf N1.

0: Guten Morgen, hier ist die N1 Morning Show mit Felix. 8.28 Uhr haben wir es jetzt ganz genau. An diesem Donnerstagmorgen. Schön, dass ihr da seid. Und wer ist auch da? One Republic in knapp 10 Minuten in der Playlist. Nicht mit so einem alten Schinken, den ich zwar sehr feier wie Apologize, sondern mit einer ganz frischen Nummer. Need Your Love feiere ich total, dass One Republic einfach immer und immer weitermachen. Eigentlich auch genauso wie Taylor Swift, auch wenn sie ein bisschen später am Start war. Und die gönnen wir uns mit Opalite ganz entspannt um kurz nach 8:30 hier auf Hitradio N1. 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
0: Um 8.30 Uhr.
9: Ich bin Dominik Schweiger. Guten Morgen. 0:1 gegen England zurückgelegen, die Partie in der Nachspielzeit zu einem 2:1-Sieg gedreht und damit jetzt auf der Zielgeraden zur Titelverteidigung. Argentinien hat sich bei der Fußball-WM ins Finale gespielt. Damit kommt's am Sonntag in New York zum Duell zwischen Europameister Spanien und dem amtierenden Weltmeister Argentinien. England muss sich mit dem Spiel um Platz 3 gegen Frankreich zufrieden geben. Das ist dann am Samstag. Vorschülerinnen und Vorschüler, die in sozial und wirtschaftlich benachteiligten Gegenden leben, sind häufiger übergewichtig oder fettleibig. Das zeigt eine Studie des Robert-Koch-Instituts mit Daten von über 4 Millionen Kindern. Fast jedes zehnte bis jedes achte von ihnen war übergewichtig. Betroffen sind vor allem Kinder, die in der Großstadt oder auf dem Land leben. Dort gibt's weniger Sport- und Freizeitangebote. Hitzesommer machen Deutschland durstig und das Wasser wird knapp. Rund 80 Kommunen müssen, laut Deutschem Städtetag, mittlerweile in jedem Hitzesommer verbieten, Trink- oder Grundwasser uneingeschränkt zu nutzen. Die Forderung lautet deshalb, wenn Gewerbe, Industrie und Landwirtschaft das Wasser für wirtschaftliche Zwecke nutzen wollen, sollten Bund und Länder dafür Gebühren verlangen.
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10: Mit Chris Wahle. In Nürnberg wird die Münchner Straße saniert. Seit Montag arbeitet der Servicebetrieb öffentlicher Raum an der Kreuzung zur Bauernfeindstraße, um sie barrierefrei zu gestalten. Im Anschluss wird dann die Fahrbahn zwischen Bauernfeindstraße und Karl-Schönleben-Straße saniert. Sörsprecher Tim Koss.
11: Ja, die Münchner Straße ist eine viel befahrene Straße und leider weist sie einige Schäden auf, auch Frostschäden, die noch aus dem Winter bestehen. Und deswegen müssen wir leider ran und das Ganze ausbessern.
10: Während der Bauzeit wird der Verkehr an der Baustelle vorbeigeführt. Teils stehen weniger Fahrstreifen zur Verfügung. In gut 4 Wochen soll alles fertig sein.
12: Danke dir, Chris. 8.33 Uhr.
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12: Grüße nach Steinbrüchlein und auch zum Marienbergpark rund um diesen Park. Ist aktuell 21 Grad, ganz viel Sonne. Die bleibt den ganzen Tag, deswegen sind es auch knapp 30 Grad am Nachmittag. Der N1 Wettertrend, morgen kracht's. Also viel Gewitter bei 26 Grad und am Samstag, da schaut die Sonne wieder öfter mal raus bei 24 Grad.
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12: Und damit Servus zu euch auf die Straßen A6 Nürnberg Richtung Heilbronn. Obacht, ein Pannen-LKW ist im Baustellenbereich liegen geblieben. Ist es sehr eng. Rechter Fahrstreifen ist dicht. Zwischen Herrieden und Aurach das Ganze rechnet auch unbedingt mit ein paar extra Minuten dort. 2 tote Tiere sind noch immer auf der Fahrbahn. B14 Nürnberg Richtung Ansbach. Zwischen der Abzweigung nach Ödenreuth und Buchschwabach. Da ist ein Reh und auf der B14 Amberg Richtung Nürnberg. Ein weiterer Tierkadaver zwischen Lauf an der Pegnitz und Rückersdorf. Ansonsten wird noch fleißig geblitzt heute Morgen in Nürnberg-Ödenberger Straße in beide Richtungen. Dann Giebitzenhofstraße statt einwärts, sowie in der Gebersdorfer Straße Richtung Stein. Dann noch in der Grolandstraße Richtung Bucherstraße und in Erlangen ist auch noch einer. Schillerstraße Richtung Bismarckstraße. Vielleicht habt ihr auch noch was gesehen. Staus und Blitzer, dann gerne allen anderen Bescheid geben. Kostet nichts, geht easy über unsere Hotline per Anruf oder auch WhatsApp-Sprachnachricht 0800 92 9 0 92 9. Lieben Dank euch und gute Fahrt.
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12: Mit Felix an diesem Donnerstagmorgen. Ihr glaubt nicht, wieso ein ICE 45 Minuten Verspätung hatte. Den Grund gab es, glaube ich, noch nie. Aber ich feiere das total. So viel will ich schon mal verraten. In wenigen Minuten mehr dazu. Und hier ist Taylor Swift mit Opalite. Sehr chilliger Sound für diesen Donnerstagmorgen. 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

0: 11.40 Uhr. Absolute Horrorvorstellung. Im ICE hocken und zwar auf dem Pott und dann ist das Klopapier leer. Felix hier, guten Morgen. Genau das ist aber am Wochenende in dem ICE von Sylt nach Berlin passiert. Und jetzt kommt der eigentliche Hammer. Der Zugchef hat nicht lange rumgefackelt, sondern den Zug einfach kurzerhand außerplanmäßig in Hamburg anhalten lassen. Ist in einen Supermarkt gesprintet, hat 3 große Packungen Toilettenpapier gekauft und ist damit zurück zum Zug gerannt. Erst dann ist die Fahrt weitergegangen. Also so eine Problemlösung, da können sich, glaube ich, viele Leute noch eine Scheibe von abschneiden. Ein Video davon geht auch gerade auf Instagram viral, wo man den Schaffner die Treppe hochrennen sieht mit diesen Packungen Klopapier. Es ist wirklich herrlich. Die Deutsche Bahn hat diesen Vorfall auch bestätigt und kommentiert und ihn auch gut geheißen. Ja? Also das war wohl eine weise Entscheidung. Klopapier, ne, damit ist nicht zu spaßen. Der ICE hatte zwar am Ende rund 45 Minuten Verspätung, aber ehrlich, ne, für so einen Einsatz, da drücken die meisten Fahrgäste wohl beide Augen zu. Im Netz wird der Mann schon als Mitarbeiter des Monats und Held des Tages gefeiert. Und irgendwie zeigt die Story natürlich auch, manchmal sind es eben die kleinen Gesten, die den Unterschied machen.
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0: Uhr 51.
1: Könnte das am Sonntag vielleicht wieder so klingen? Hört gar nicht mal auf, ne?
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1: Felix hier, guten Morgen. Natürlich könnte im Tucher Sommergarten auf dem Lieblingsstrand in der Sommerinsel Schütt auch wieder das allerletzte große WM-Fußballspiel schauen. Das große Finale zwischen Argentinien und Spanien wird sehr, sehr spannend. Spanien ist ja Europameister und Argentinien Weltmeister. Also das ist wirklich das Duell der absoluten Spitzenklasse. Ihr braucht keinen Eintritt zu bezahlen. Ihr braucht auch nicht zu reservieren. Ihr kommt einfach mit euren Leuten vorbei. Und dann wünsche ich euch ganz viel Spaß beim Public Viewing auf der Sommerinsel Schütt im Tucher Sommergarten. Und jetzt einen wunderbaren Start in diesen Donnerstagmorgen.

0: Guten Morgen, 3 Minuten noch, dann ist schon wieder 9 Uhr und ihr hört die N1 Morning Show mit Felix und ihr kennt bestimmt noch diesen Banger hier. Jennifer Lopez und die hat einen neuen Clubbanger gemacht und der klingt richtig, richtig geil, Leute. Den spiele ich euch dann in knapp 10 Minuten. Es ist Save Me Tonight und sie hat sich einen Club-Profi dazugeholt. Keinen vom 1. FC Nürnberg, sondern einer, der gut auflegen kann. David Guetta ist das und Harry Styles mit ganz entspanntem Sound, damit wir nicht überhitzen an diesem sonnigen Donnerstagmorgen mit American Girls um kurz nach 9 hier auf Hitradio N1, die besten aktuellen Hits gleich.
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0: Um 9 Uhr.
15: Ich bin Dominik Schweiger. Guten Morgen. Ob Vorschülerinnen und Vorschüler in der Hochhausplatte oder auf dem Dorf aufwachsen, das alles macht sich auf der Waage bemerkbar. In sozial und wirtschaftlich benachteiligten Gegenden sind nämlich mehr Kinder übergewichtig oder fettleibig. Das geht aus einer Studie des Robert-Koch-Instituts hervor. Lea Matschulat hat die Infos.
16: Die Eltern haben wenig Geld oder achten nicht auf eine gesunde Ernährung. Der nächste Sportverein ist 3 Orte weiter und es gibt keinen Bus, der dorthin fährt. Gründe, warum schon Kinder zwischen 4 und 7 zu dick werden können. Der RKI-Studie zufolge hatten von den zwischen 2006 und 2024 eingeschulten Kindern knapp 9 bis gut 13% Übergewicht, bis zu fast 6% waren fettleibig.
15: In der europäischen Autoproduktion könnte in den nächsten 14 Jahren fast die Hälfte der Jobs wegfallen. Eine Studie des Fraunhofer-Instituts geht konkret von 730.000 gestrichenen Stellen aus. Letztes Jahr waren in der Branche europaweit rund 1,6 Millionen Menschen beschäftigt. Um möglichst viele Arbeitsplätze zu erhalten, empfehlen die Forscher, auf verschiedene Antriebstechnologien zu setzen. Und sie sind klar gegen ein Verbrennerverbot ab 2035. Die rechtsextreme Aktivistin Mala Svenja Liebig soll ihre Haftstrafe in einem Männergefängnis verbüßen. Das hat laut sächsischem Justizministerium die Leitung der Justizvollzugsanstalt Chemnitz entschieden. Liebig hatte 2025 den Geschlechtseintrag von männlich auf weiblich ändern lassen. Kritiker werten das als Provokation.
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2: Mit Chris Wahle. Wer im Großraum Nürnberg Bus und Bahn nutzt, muss sich auf ein neues Ticketsystem einstellen. Denn der VGN will es bis 2030 komplett überarbeiten, damit es für die Kunden einfacher wird. Was geplant ist, erklärt VGN-Geschäftsführer Thorsten Heider.
17: Im Laufe des Jahres 2027 werden wir erste Tarife rausnehmen. Wir werden verschiedene Produkte wie das Jahresabo Plus, die Firmenabos, aber auch die Mobilcards abschaffen und durch eine Zusatzkarte das Deutschlandticket ergänzen, damit die Mitnahmefunktion der Mobilcards quasi an anderer Stelle wiederhergestellt wird. Und wir werden auch perspektivisch 27, 28 die Vierer- und Zehner-Tickets auch aus dem Markt nehmen.
2: Den E-Tarif Egon, der nach gefahrenen Kilometern abrechnet, wird es weitergeben. Bis 2030 will der VGN sein Angebot außerdem komplett digitalisieren und Bargeld im Verkauf abschaffen.
0: Das klingt spannend, das mit dem Bargeld. Mal schauen, was da der Rest noch dazu sagt. Vielen Dank dir, Chris. 3 nach 9.
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0: Genau, erstmal um die wichtigen Themen geht's jetzt. In Heroldsberg und auch in Kornbuch. Erstmal liebe Grüße dahin. Ihr habt schon 22 Grad auf dem Thermometer und sehr viel Sonne über den Köpfen. Die bleibt auch bis zum Nachmittag, weil da werden es noch bis zu 30 Grad. Denn ein Wettertrend. Morgen krempelt mal das Ganze um. Da wird's wieder gewittern und regnen bei 26 Grad. Am Samstag ist ein Mix aus Sonne und Wolken, dabei 24 Grad.
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0: Und damit Servus zu euch auf die Straßen. Eine ist ein bisschen verstopft. 5 Kilometer Stop and Go auf der A3 Nürnberg Richtung Regensburg. Gut 20 Minuten dauert es dort länger, wenn ihr zwischen Altdorf-Burgthann und Neumarkt in der Oberpfalz lang müsst. Dann schauen wir auf die Blitzer. Nürnberg, Giebitzenhofstraße stadteinwärts. Und dann noch in der Ödenberger Straße in beide Richtungen, sowie in Erlangen, Schillerstraße Richtung Bismarckstraße. Und ihr habt safe auch noch irgendwo was gesehen. Staus und Blitzer. Dann einfach gerne durchklingeln oder eine WhatsApp-Sprachnachricht an mich schicken. Ins Studio geht's direkt und kostenlos rein über die 0800 92 9 092 9. Danke euch und gute Fahrt.
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0: Mit Felix an diesem sonnigen Donnerstagmorgen und das ist ja wohl ein Tag, der lädt dazu ein, rauszugehen, das Handy mal sonst wo liegen zu lassen. Und ich muss sagen, ich find's spannend, es gibt ja eine neue Studie, wo Jugendliche gefragt wurden, sag mal, seid ihr eigentlich neidisch darauf, dass andere Generationen ohne Social Media aufgewachsen sind? Ja, da gehen wir dann auch gleich mal näher rein in ein paar Minuten, in ein paar Songs. Und hier ist erstmal Harry Styles. Ganz entspannt, dass wir nicht überhitzen heute mit American Girls. Die besten aktuellen Hits sind das hier auf Hitradio N1. Schön, dass ihr dabei seid.

Über 800 junge Menschen im Alter von 14 bis 17 Jahren wurden gefragt, ob sie die Generationen beneiden würden, die ohne Social Media aufgewachsen sind. Spannende Frage. Felix hier, guten Morgen. Laut der aktuellen Gympulse-Studie haben die Jugendlichen das zu 47% mit Ja und zu 53% mit Nein beantwortet. Also so stabile 50-50. Und obwohl auf Social Media hängen die beliebteste Freizeitaktivität ist, fühlen sie sich dabei im Vergleich zu allen anderen Aktivitäten am unwohlsten. Ich kann es auch irgendwo verstehen. Gefühlt sind ja alle auf Social Media unterwegs. Da ist man schnell

Der Außenseiter, wenn man sich lieber aufs echte Leben fokussieren mag. Aber was meint ihr? Fandet ihr eure Kindheit unbeschwerter, weil es noch kein Social Media damals gab? WhatsApp oder Anruf ins Studio 0800 92 9 092 9. Bin gespannt auf eure Meinung. Schönen Donnerstagmorgen. Hier ist Hitradio N1.

0: Irgendwie finde ich das ein bisschen ironisch. Ein Wasserschaden führt dazu, dass ein Freibad geschlossen ist. Felix hier, guten Morgen. Natürlich, blöd, ne? Im Laufer Freibad, da ist aktuell alles geschlossen seit gestern nach dem Unwetter vom Dienstag. Da standen mehrere Bereiche komplett unter Wasser. Betroffen sind unter anderem die Umkleiden, der Kassenbereich, der Kiosk, aber auch die Technik für die Wasseraufbereitung. Das Freibad-Team arbeitet mit Hochdruck an der Beseitigung der Schäden. Bevor wieder geöffnet werden kann, muss aber erst ein Elektriker alle Anlagen überprüfen. Wann ihr wieder ins Becken springen könnt, ist noch unklar. Aber ich hoffe doch mal für alle, die da arbeiten und alle, die da rein wollen, dass das möglichst bald wieder aufmacht.
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0: Kurz vor halb zehn. Sieht doch gut aus. Ganz viele Sommerhits in der Playlist. Felix hier mit der N1 Morning Show. Freue mich, dass ihr dabei seid. In knapp 10 Minuten, da gibt's Bruno Mars mit I Just Might. Find ich immer wie so eine, klingt wie so eine Fahrt im Cabrio, ja, mit offenem Verdeck durch die sonnige Allee. Ich habe weder eine Allee noch ein Cabrio, aber das Gefühl gibt mir wenigstens der Song. Und dann haben wir noch Hot Stuff von Donna Summer und Kygo und eine fette Ladung Selbstliebe um kurz nach halb zehn von Kamerad mit seiner aktuellen Hug Yourself. Das sind die besten aktuellen Hits und mehr gibt's gleich um kurz nach halb zehn hier auf Hitradio N1.
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0: Mit Felix an diesem sonnigen Donnerstagmorgen, den sollten wir auch genießen. Und da hilft uns natürlich sehr guter Sound. Und den habe ich jetzt da von Kamerad mit Hug Yourself. Die besten aktuellen Hits hier auf Hitradio N1.

0: Felix hier, guten Morgen. Junge Menschen und das Internet sind jetzt nicht immer die beste Mischung, aber das hier, Leute, sind mal wirklich wahre Worte.
1: Ey Leute, es gibt halt wirklich nichts Geileres als eine Coke, Pommes und Chicken Nuggets in Schwimmbad.
0: Genießt das Wetter heute.

0: Jesus in Dosen. Das geht derzeit in den USA richtig steil.
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0: Felix hier, guten Morgen. Es ist ein Energy Drink mit Extra-Kick und zwar aus der Bibel. In den USA sorgen Energy Drinks mit Glaubensbotschaften gerade für Furore. Auf den Dosen Jesus-Motive und Bibelverse. Die Sorten haben Namen wie Preaching Peach oder Gospel Gummy. Die Hersteller sagen, die Dose soll Gespräche über den Glauben starten und das Evangelium dorthin bringen, wo junge Leute unterwegs sind. Ins Gym, auf dem Campus oder ins Büro. Klingt nach moderner Mission. Aber natürlich verkauft sich ein Produkt mit einer auffälligen Botschaft auch besser, ne? Kritiker fragen deshalb, geht's wirklich um Jesus oder vor allem um Reichweite und Kohle? Am Ende wahrscheinlich beides. Himmlischer Hype trifft auf heiligen Marketing-Move. In diesem Sinne.
2: In nomine Patris et Filii et Spiritus Sancti.
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8: Ich bin Dominik Schweiger. Als Sven hatte sie rechtsextreme Straftaten begangen, 2025 dann den Geschlechtseintrag von männlich auf weiblich ändern lassen und jetzt soll Maler Svenja Liebig trotzdem ins Männergefängnis. Das hat laut sächsischem Justizministerium die Leitung der Justizvollzugsanstalt Chemnitz entschieden. Kritiker werteten die Änderung ihres Geschlechtseintrags als Provokation. Die Unwetter der letzten Tage haben in Teilen Deutschlands ganz schön Verwüstung angerichtet, unter anderem in der Landwirtschaft. Da sind innerhalb von 48 Stunden Schäden von mindestens 50 Millionen Euro entstanden, schätzt die Spezialversicherung Vereinigte Hagel. Mehr von Lea Matschulat.
9: Der Nordosten Niedersachsens, Nordhessen, Ostwestfalen-Lippe und Teile von Thüringen, das sind nur einige der Gebiete, in denen es zu Beginn der Woche so heftig gehagelt, geregnet oder auch gestürmt hat, dass nun Teile der Ernte hin sind. Betroffen sind unter anderem Weizen und Raps und auch Kartoffeln und Hopfen. Teilweise hätten Sturm und Hagel Rapsfelder regelrecht abrasiert, heißt es vom Spezialversicherer Vereinigte Hagel.
8: Eine bezahlbare Wohnung finden ist und bleibt in Deutschland eine echte Herausforderung. Und das, obwohl der Bestand an Wohnungen schneller wächst als die Bevölkerung selbst. Laut Statistischem Bundesamt sind seit 2015 rund 2,5 Millionen Wohnungen dazugekommen. Ein Plus von 6%. Die Bevölkerung ist im gleichen Zeitraum nur um 1,6% gewachsen. Außerdem werden die Wohnungen im Schnitt auch größer.
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10: Mit Chris Wahle. Weniger Beton, mehr Schwammstadt-Prinzip. Was Erleichterung bei Hitze bringt, hilft häufig auch bei Starkregen. Die Stadt Nürnberg hat bereits verschiedene Aktionspläne laufen, um sich für den Klimawandel zu wappnen. Umweltreferentin Britta Waldhelm.
11: Wir stellen mehr Trinkbrunnen im öffentlichen Raum bereit. Wir pflanzen mehr Bäume in der Stadt. Wir schaffen Grünflächen mit unserem Masterplan Freiraum. Und wir schauen noch immer, wenn wir eine Maßnahme machen, kann man auch entsiegeln und kann man auch versickern, damit auch das Wasser im Boden direkt gespeichert ist.
10: Trotz der bisherigen Bemühungen bleibt der Umbau der Stadt hin zu mehr Klimaresilienz eine Mammutaufgabe. So Waldhelm weiter.
12: Danke dir, Chris.
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12: Ja, und es sind angenehme 24 Grad hier bei uns in der Region. In Lauf messen wir 24 Grad und auch in Hersbruck. Es ist sommerlich warm heute. Wir erreichen im Tagesverlauf Top-Temperaturen von 30 Grad. Der N1-Wetter-Trend. Morgen am Freitag starten wir bewölkt ins Wochenende. Hin und wieder kann es da auch mal regnen. Und am Samstag bleibt es dann größtenteils trocken.
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12: Hallo, liebe Autofahrer. Wir schauen zu euch auf die Straßen. Auf die B8 Nürnberg Richtung Neumarkt. Zwischen Feucht und Ochenbruck aktuell Stop and Go. Da dauert es 10 Minuten länger. Ebenfalls 10 Minuten Zeitverlust auf der B4R Otto-Brenner-Brücke zwischen dem Franken-Schnellweg Und ja, jetzt ist die Meldung verschwunden. Schau doch mal, er kommt da auf jeden Fall ein bisschen schneller durch. Außerdem haben wir die B4 Erlanger Straße zwischen der Kilianstraße und der Marienbergstraße. Stop and go, auch da dauert es ein paar Minuten länger. Blitzer stehen bei euch in Nürnberg, Gebersdorfer Straße Richtung Stein. Außerdem in Langenzenn, Nürnberger Straße beidseitig. Und der Taxifahrer Ötzi hat noch einen für uns.
14: In der Bismarckstraße in Richtung äußere Sulzbacher Straße.
12: Habt ihr noch was gesehen? Staus oder Blitzer? Ruft mich gerne an oder schickt eine WhatsApp durch 0800 92 9 0 92 9. Eine gute Fahrt euch.
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12: Guten Morgen zusammen. Na, das ist der Countdown Richtung Mittagspause. Wir machen es uns ja ganz gemütlich. Ne? Heute auf jeden Fall mal das Wetter nutzen nach Feierabend. Das ist so ein bisschen die Devise. Vielleicht geht es ja heute noch für euch ins Freibad. Ein Sprung ins kühle Nass. Ich finde, das kann man auch noch gut am Freibad mal nach Feierabend machen. Einfach mal kurz ins Becken springen, mal für so einen Abendtarif oder sowas. Einfach mal ein bisschen abkühlen. Egal, was ihr heute noch vorhabt, wie ihr den Arbeitstag verbringt, die besten aktuellen Hits, die bekommt ihr bei uns. Holy Humberstone mit am Start, Clean Bandit und unser gute Laune Garant Leonier.

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Einen schönen Donnerstag euch, ihr hört Hitradio N1 und stellt euch mal vor, ihr habt Feierabend, die Sonne scheint, ein richtig guter Drink in der Hand und für einen Moment fühlt sich so ein bisschen an wie Urlaub. Ja, genau dieses Gefühl erlebt ihr am Lieblingsstrand auf der Insel Schütt in Nürnberg. Nur noch bis Sonntag hier bei uns und wir schicken euch hin. 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Also nach Feierabend, heute so nach 18 Uhr, einfach mal so einen richtig guten Caipirinha oder so ein Pina Colada oder ein Sex on the Beach. Ah, ja, da sehe ich mich. Hier sind für euch die besten aktuellen Hits, um euch die Wartezeit auf einen richtig schönen Sommerabend zu verkürzen. Hier ist Tame Impala, gemeinsam mit Jenny. Hier ist Dracula. Die besten aktuellen Hits hier bei Hitradio N1.

0: Einen schönen Donnerstag euch. Ihr hört Hitradio N1. Richtig schönes Sommerwetter hier bei uns in der Region. Also perfekt jetzt am Wochenende auch für einen Ausflug auf den Lieblingsstrand in Nürnberg. Und wir schicken euch hin, schenken euch einen 50-Euro-Gutschein. Also ruft an 0800 92 90 92 9. Wer ist denn jetzt in Leitung Nummer 3?
1: Hallo, guten Morgen Maxi, hier ist die Sabine.
0: Hast du am Wochenende noch nichts vor und Lust auf einen richtig schönen Sommerabend?
1: Natürlich, mein Freund kommt nämlich aus Kaiserslautern und da wäre es mich ja absolut gute Idee.
0: Na dann herzlichen Glückwunsch, 50 Euro gehen an dich.
1: Dankeschön, wie geil, super.
0: Sehr, sehr gerne. Also ich meine, dann kannst du deinem Freund gleich zeigen, was Nürnberg drauf hat, ne, auf dem Lieblingsstand.
1: Oh, voll cool, danke. Oh, da freue ich mich, geil.
0: Und bist du noch in der Arbeit, bist du noch am Arbeiten oder was steht bei dir heute an?
1: Ich bin im Homeoffice.
0: Im Homeoffice, sehr gut. Da kann man auch mal einen 50-Euro-Gutschein für den Lieblingsstrand absahnen.
1: Ja, voll cool, danke. Echt super.
0: Und ihr habt auch noch die Chance auf einen Gutschein für den Lieblingsstrand in rund 2 Stunden. Also am besten einfach dranbleiben.

0: Einen schönen Donnerstag euch. Max hier für euch bei Hitradio N1. Das ist so ein bisschen der Countdown Richtung Mittagspause. Wir haben für euch die besten aktuellen Hits mit am Start. Gleich fetter Big Band Sound von Ray. Where's My Husband? Offenbach ist mit Ella Henderson am Start. Und gute Laune Musik von Kamrat. Be Mine.
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0: Einen schönen Donnerstag euch. Ihr hörtet Radio N1 und heute ist eure letzte Chance. Ja, bis heute Abend um Mitternacht könnt ihr nämlich noch Vorschläge fürs Jugendwort des Jahres 2026 einreichen.
1: Das ist crazy.
0: Ja, genau, ne, das war das Gewinnerwort aus dem letzten Jahr und jetzt wird eben wieder fleißig gesammelt und ich bin sehr gespannt, was dieses Jahr am Ende ganz oben landet. Ja, ich bin auch gespannt, ob 6ix7ine mit dabei ist oder Schere oder sowas. Ne? Also habe ich ja schon so viele Begriffe gehört, die da wohl eingereicht wurden. Also ich bin sehr gespannt. Ende Juli gibt's dann die Top 10. Später bleiben nur noch 3 Begriffe übrig und im Oktober wird dann auf der Frankfurter Buchmesse das neue Jugendwort des Jahres gekürt. Reicht also bis Mitternacht noch eure Vorschläge ein auf jugendwort.de.

Richtig schönes Sommerwetter hier bei uns in der Region. Max für euch bei Hitradio N1. Vielleicht geht's für euch heute nach dem Feierabend ins Freibad, na, zum Beispiel ins Westbad. Feiert er aktuell den 60. Geburtstag und da gibt's richtig viele schöne Jubiläumsaktionen. Mitmachaktionen zum Beispiel, Sportangebote, ne, wie Aquafitness, Yoga und auch eine Kinderrelais. Also da gerne mal vorbeischauen. Ich finde, das ist auch eine gute Möglichkeit, gerade nach Feierabend, um einfach mal noch 1-2 Stunden sich abzukühlen. Wir liefern euch die besten aktuellen Hits natürlich auch für dieses richtig schöne Sommerwetter. Hier ist Leonie gemeinsam mit Callum Scott. Hier ist Stay bei Hitradio N1.

0: Also es ist 3 Minuten vor 11, ihr hört Hitradio N1. Das ist so ein bisschen der Countdown bis zur Mittagspause, kann man sagen. Wir liefern euch die besten aktuellen Hits, um euch da so ein bisschen durchzubringen durch den Arbeitstag. Gleich richtig viel Power von Kato, Turn the Lights Off. Außerdem ist Nico Santos mit am Start und der Song für alle Frühaufsteher, Michael Schulte mit 5 AM. Die besten aktuellen Hits.
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11: Ich bin Fabian Schaffer. Die deutschen Grenzkontrollen sind ja immer wieder ein Streitthema mit der Europäischen Union. Jetzt verlangt die EU-Kommission noch einmal, dass die Kontrollen enden. Es gäbe weniger Geflüchtete und auch die neuen EU-Asylregeln würden sie überflüssig machen. Die EU-Innenminister beraten heute über die europäische Migrationspolitik. Die Bundesregierung will gemeinsam mit Österreich vorerst an den Kontrollen festhalten. Die Rechtsextremistin Marla Svenja Liebig hat das Frauengefängnis in Chemnitz schon wieder verlassen. Sie soll ihre Haftstrafe wegen Volksverhetzung in einem Männergefängnis verbüßen. Nach der Auslieferung aus Tschechien war Liebig zunächst in das Frauengefängnis gebracht worden. 2025 hatte Liebig den Geschlechtseintrag von männlich auf weiblich ändern lassen. Wohl als Provokation, sagen Kritiker. In der europäischen Autoindustrie könnte in den nächsten 14 Jahren fast die Hälfte der Jobs wegfallen. Eine Studie des Fraunhofer Instituts geht konkret von 730.000 gestrichenen Stellen aus. Um möglichst viele Arbeitsplätze zu erhalten, empfehlen die Forscher, auf verschiedene Antriebstechnologien zu setzen.
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12: Mit Tanja Scholl. Die Uni Erlangen-Nürnberg wird in den kommenden Jahren an vielen Ecken zur Baustelle. Und das ist eine gute Nachricht. Denn die FAU bekommt bis 2030 rund 18,2 Millionen Euro für dringend nötige Sanierungen. Das Geld stammt aus einer großen Sanierungsoffensive des Freistaats Bayern und ist für konkrete Bauprojekte. Geplant sind unter anderem Arbeiten an Dach- und Brandschutz in der Findelgasse, am Biologikum und Physikum sowie in der Universitätsbibliothek. Auch die Rechtsmedizin, die Werkstoffwissenschaften und die Mensa auf der Insel Schütt profitieren. Vor allem Studierende, Lehrende und Forschende sollen die Verbesserungen direkt spüren.
0: Danke dir.
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0: Na, 25 Grad sind es aktuell bei euch in Schweig und auch in Maxfeld aktuell 25 Grad. Es ist sommerlich warm heute. Wir erreichen im Tagesverlauf Top-Temperaturen von 30 Grad. Dabei ist es wechselnd bewölkt. Der N1 Wettertrend. Morgen am Freitag starten wir dann eher bewölkt ins Wochenende. Da kann es auch hin und wieder mal zu einem Regenschauer kommen. Am Samstag bleibt es dann größtenteils trocken.
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0: Hallo liebe Autofahrer, wir schauen zu euch auf die A9 Halle Leipzig Richtung Nürnberg zwischen Bayreuth Süd und Trockau. Da sind Gegenstände auf der Fahrbahn. Außerdem die A9 Nürnberg Richtung Halle Leipzig, also andere Richtungen zwischen Münchbert Nord und Hof West. Da ist ein Spanngurt aktuell auf der Fahrbahn. Der rechte Fahrstreifen ist blockiert. Habt ihr was gesehen? Einen Stau? Einen Blitzer? Dann ruft mich gerne an oder schickt eine WhatsApp durch. 0800 92 9 0929. Eine gute Fahrt euch.
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0: Mit Max einen schönen Vormittag euch. Also ich habe jetzt gerade richtig Bock, mich so ein bisschen abzukühlen. Irgendwie eine Runde ins Freibad oder sowas. Vielleicht könnt ihr später die Zeit nutzen, ne? Einfach nach Feierabend nochmal einen Sprung ins kühle Nass. Ich denke, das ist eine richtig gute Idee für diesen Donnerstag.
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Das Fahren mit den öffentlichen Verkehrsmitteln in Nürnberg wird so einfach wie nie. Max hier für euch bei Hitradio N1. Der VGN will sein Ticketsystem fit für die Zukunft machen. Ab dem kommenden Jahr soll der Ticketverkauf deutlich digitaler werden. Ich finde es richtig cool. Einfach einsteigen, Fahrt per App starten und losfahren. Genau in diese Richtung soll sich der öffentliche Nahverkehr entwickeln. Eine wichtige Rolle spielt dabei der E-Tarif Egon. Statt wie bisher nach festen Tarifzonen zu zahlen, wird hier eben nach der tatsächlich gefahrenen Strecke abgerechnet. Also je weniger Kilometer, desto günstiger kann die Fahrt am Ende sein. Gleichzeitig wird das Ticketangebot deutlich schlanker und auch das spielt mir so ein bisschen in die Karten, weil ich bin manchmal schon so ein bisschen überfordert, welches Ticket ich jetzt am Ende brauche. Also dann wird das Bus- und Bahnfahren ab nächstem Jahr auf jeden Fall deutlich einfacher und digitaler.

0: Einen schönen Donnerstag euch, Max bei Hitradio N1. Und die Fans von Ariana Grande fiebern auf ihr neues Album hin. Morgen in 2 Wochen ist es soweit. Da erscheint das neue Album und ich bin schon sehr gespannt drauf, muss ich sagen. Ariana Grande ist ja auch gerade wieder auf Instagram richtig aktiv, postet da regelmäßig Videos. Jetzt neulich erst ein Video davon, wie sie Harry Potter Charaktere nachmacht.
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0: Ja, also als Synchronsprecherin kann sie auch auf jeden Fall was. Hier ist Ariana Grande mit ihrem aktuellen Hit Hate That I Made You Love Me bei Hitradio N1.

0: Es ist kurz vor 11:30, ihr hört Hitradio N1, schön, dass ihr mit am Start seid. Der Countdown Richtung Mittagspause läuft, gleich ist was ganz Entspanntes mit am Start von Olivia Rodrigo. Perfekt, um einfach mal durchzuatmen, auch während der Arbeitszeit. Drop Dead, Alok ist mit Sigala und Ellie Goulding mit am Start mit richtig viel Power, All By Myself. Und wir haben Coldplay mit in der Playlist.
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Einen schönen Donnerstag, ihr hört Hitradio N1. Stellt euch vor, ihr seid in einem ICE unterwegs, wollt da mal schnell abbiegen, ne, rechts auf die Toilette und dann ist da kein Klopapier mehr. Ja, das war der Fall in einem ICE auf dem Weg nach Sylt. Das Kuriose, der Zugchef hat daraufhin einfach ganz pragmatisch gedacht, was könnte man da jetzt tun? Naja, man legt einfach einen Zwischenstopp ein, einen Zwischenhalt in Hamburg. Die Fahrgäste haben kurz gewartet, der Zugchef ist zum Supermarkt gelaufen, hat drei große Packungen Toilettenpapier besorgt und sie zurück zum Zug gebracht. Ein Video von der Aktion geht gerade richtig viral auf Instagram und der Zugchef wird vor allem richtig gefeiert für seine schnelle Lösung. Vom Mitarbeiter des Monats bis zum Helden des Tages reichen da die Kommentare. Also manchmal braucht es eben keine große Aktion, sondern einfach jemanden, der mitdenkt und anpackt. 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

0: Einen schönen Donnerstag euch. Ihr hört Hitradio N1, der Countdown Richtung Mittagspause. Und ich hoffe, ihr könnt so ein bisschen die Zeit auch später nutzen, um einfach mal ein bisschen an die frische Luft zu gehen, so ein bisschen Vitamin D zu tanken. Wir liefern euch die besten aktuellen Hits hier bei uns bei Hitradio N1. Schön, dass ihr mit am Start seid.
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10: Ich bin Fabian Schaffer. Wo Kündigung draufsteht, muss auch Kündigung drin sein. Der Bundesgerichtshof hat klargestellt, dass ein Kündigungsbutton auf einer Internetseite nur zur Beendigung eines Vertrags dienen darf. Verboten ist es dem Betreiber, nach dem Klick Alternativen aufzulisten, zum Beispiel den Vertrag nur zu pausieren. Damit hatte eine Klage des Bundesverbands der Verbraucherzentralen gegen eine Fitnesskette Erfolg. Die Unwetter der vergangenen Tage haben in der Landwirtschaft Schäden in Millionenhöhe angerichtet. Laut Schätzungen einer Spezialversicherung belaufen sie sich auf mindestens 50 Millionen Euro. Betroffen seien rund 100.000 Hektar Anbaufläche in mehreren Regionen Deutschlands. Aus den Regionen Nürnberg und Stuttgart wurden teils Totalschäden gemeldet. Delivery Hero, früher bei uns als Lieferheld bekannt, gehört künftig zum US-Fahrdienstleister Uber. Der deutsche Essenslieferdienst wurde für umgerechnet fast 13 Milliarden Euro aufgekauft. Uli Reitinger berichtet.
11: Die Aktie von Delivery Hero schießt direkt in die Höhe. Auch wenn es sich um ein deutsches Unternehmen handelt, hatte es sein Heimatgeschäft an Lieferando verkauft. Hierzulande sieht man also keine Lieferanten von Delivery Hero mehr. Uber hat sich verpflichtet, den Hauptsitz von Delivery Hero in Berlin beizubehalten und bis mindestens 2029 keine Änderungen an der Berliner Belegschaft vorzunehmen.
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13: Mit Tanja Scholl. Von Berlin im Zug bis nach Nürnberg und das in einer Snowboard-Tasche. US-Künstlerin Alexandra Grant bringt ihre Kunst notfalls selbst vorbei. Am Abend eröffnet im Neuen Museum Nürnberg ihre erste große Einzelausstellung in einem deutschen Museum. Zu sehen sind 8 großformatige Werke extra für Nürnberg gemacht. Grant übersetzt darin Texte von Autorinnen in Bilder. 4 der 8 stammen aus oder leben in Nürnberg. Das Museum spannt den Bogen von der deutschen Literatur des 14. Jahrhunderts bis heute, passend zu Nürnbergs Geschichte als Stadt des Buchdrucks. Bekannt ist Grant auch an der Seite von Hollywood-Filmstar Keanu Reeves. Die beiden zeigen sich seit 2019 gemeinsam als Paar in der Öffentlichkeit.
14: Danke dir!
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14: 26 Grad messen wir aktuell bei euch in Wendelstein und auch an der Fürther Freiheit 26 Grad. Das ist richtig sommerlich warm heute. Wir erreichen im Tagesverlauf Temperaturen von 30 Grad. Dabei ist es wechselnd bewölkt. Der N1-Wettertrend. Morgen am Freitag starten wir dann bewölkt ins Wochenende. Hin und wieder kann es regnen. Am Samstag bleibt es größtenteils trocken.
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14: Hallo liebe Autofahrer, wir schauen zu euch auf die Straßen, auf die A3 Würzburg Richtung Nürnberg. Zwischen Erlangen-Tennenlohe und Nürnberg-Nord, da haben wir aktuell einen defekten LKW stehen. Der rechte Fahrstreifen ist deswegen bis 15 Uhr ungefähr noch blockiert. Außerdem die A3 Würzburg Richtung Nürnberg zwischen Kreuzfurt-Erlangen und Nürnberg-Nord 3 Kilometer Stop and Go. Außerdem haben wir noch jede Menge Blitzer. Unter anderem hat der Mike einen gesehen.
15: In der Seckendorfer Straße in Kornburg, Höhe der Kirche, blitzen sie in beide Richtungen. Die stehen total hinterm Wald, hinterm Busch.
14: Danke dir, lieber Mike. Außerdem hat der Thomas uns geschrieben, Ritter von Schuhplatz, da steht ein Blitzer, 30er-Zone. Außerdem schreibt der Armin, eine Radarfalle in der Gudrunstraße vor der Adam-Kraft-Schule. Auch da ist Zone 30 angesagt. Habt ihr was gesehen? Staus oder Blitzer? Ruft mich gerne an oder schickt eine WhatsApp durch 0800 92 9 0929. Eine gute Fahrt euch!
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14: Um kurz nach 12 mit Max, schön, dass ihr mit am Start seid. Herzlich willkommen in der Mittagspause. Ich hoffe, ihr habt schon einen richtig guten Snack vor euch stehen und genießt jetzt so ein bisschen eure Mittagspause. Ja, ich habe jetzt auch Bock auf was richtig Gutes zum Essen.
16: Lecker, lecker.
14: Wir bringen euch gut durch den Tag mit Taylor Swift. Außerdem ist Ava Max mit am Start und Mai Smith gemeinsam mit Niall Horan.

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Hier ist Hitradio in 1 am Donnerstag. Schön, dass ihr mit am Start seid. Stellt euch vor, heute nach Feierabend einfach so ein bisschen die Sonne genießen, einen richtig guten Drink genießen auf dem Lieblingsstrand in Nürnberg. Wir schicken euch hin, schenken euch einen 50-Euro-Gutschein für Snacks und Drinks auf den Lieblingsstrand. Bis Sonntag hat er noch geöffnet, also nutzt auf jeden Fall noch die Chance. Ruft mich jetzt an und habt vielleicht ein bisschen Glück. 0800 92 9 092 9, das ist der direkte Draht zu mir ins Studio. Hier ist Musik, die auch so ein bisschen nach Sommer klingt, von Jennifer Lopez und David Guetta. 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Don't know.

0: Hier ist Hitradio N1. Ich hoffe, ihr genießt eure Mittagspause an diesem Donnerstag. Wir schicken euch zum Lieblingsstrand in Nürnberg. Wir hauen einen 50-Euro-Gutschein raus für Snacks und Drinks. Und ihr könnt bei uns anrufen 0800 92 9 092 9. Und wir schauen mal in Leitung Nummer 3. Wer ist denn dran?
1: Hi, hier ist die Caro.
0: Willst du zum Lieblingsstrand mit 50 Euro im Gepäck?
1: Ja, gerne.
0: Herzlichen Glückwunsch.
1: Ja, danke, da freue ich mich aber.
0: Sehr, sehr gerne. Wen nimmst du mit am Wochenende zum Lieblingsstrand?
1: Zufällig treffe ich mich heute Abend mit einer Freundin am Strand in der Stadt.
0: Ja, also man kann schon sagen am Strand, ne? Also ist ja quasi so ein bisschen Urlaubsgefühl direkt am Lieblingsstrand.
1: Ja.
0: Ja, also auf jeden Fall herzlichen Glückwunsch. Und wenn ihr da draußen auch noch die Chance haben wollt auf einen Gutschein, dann einfach dranbleiben. Heute Nachmittag um kurz nach 4 gibt es die nächste Möglichkeit.
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1: Maxi für euch bei Hitradio N1. Einen schönen Donnerstag euch. Mehrere Stunden in einem Raum mit jede Menge lustigen Leuten und man darf nicht lachen. Ja, das ist ja das Konzept von Last One Laughing, die 7. Staffel auf Prime Video. Mit Horst Schlemmer zum Beispiel als Kandidat, war ja mega erfolgreich und ich fand es auch ehrlich gesagt total lustig. Jetzt gibt's was Neues, einen Ableger von Last One Laughing, heißt LOL Next mit Hazel Brugger als Moderatorin. Und statt großer Comedy-Stars sind da Internetgrößen mit dabei. Der Cast wurde jetzt von Constantin Entertainment verkündet. Phil Laude ist mit am Start, Selfie Sandra und auch Marty Fischer. Und das Ganze gibt es bald auf Prime Video zu sehen. Freue mich drauf.

Ihr hörtet Radio N1 am Donnerstag und ihr wisst ja, ne? Donnerstag ist nicht irgendein Wochentag. Donnerstag ist Kinotag. Heute läuft ein neuer Film im Cinecittà und auf den Film haben weltweit unzählige Menschen hingefiebert. Nach Oppenheimer bringt Christopher Nolan jetzt die Odyssey auf die große Leinwand und das mit echter Top-Besetzung, zum Beispiel mit Matt Damon, der mit am Start ist, aber auch Robert Pattinson und viele, viele mehr aus Hollywood. Fast 3 Stunden Action, Mythologie und beeindruckende Bilder. Also wenn ihr Nolan mögt, dann solltet ihr den Film auf jeden Fall euch anschauen. Und das Beste, heute Mittag habt ihr bei uns die Chance, Kinotickets zu gewinnen. Also am besten einfach dranbleiben. Das war die Empfehlung. Jetzt um 10 Minuten vor 1. Hier ist jetzt Radio 1.

0: Hier ist Hitradio 1. Kommt gut durch die Mittagspause. Wir liefern euch die besten aktuellen Hits gleich mit jede Menge Selbstliebe. Kamrat mit Hug Yourself. Außerdem ist Ariana Grande mit am Start. Und Joe, End of Beginning.
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10: Ich bin Fabian Schaffer. Die Online-Kündigung im Fitnessstudio darf nicht zu kompliziert sein, so hat der Bundesgerichtshof entschieden. Studios dürfen demnach auf der Bestätigungsseite der Kündigung keine weiteren Alternativen anzeigen. Der Bundesverband der Verbraucherzentralen hatte gegen eine Fitnesskette geklagt. Jacqueline Melcher mit den Einzelheiten.
11: Wer seinen Fitnessstudio-Vertrag kündigen wollte, wurde nach Anklicken der entsprechenden Schaltfläche auf eine Bestätigungsseite weitergeleitet. Neben einem Formular zum Eingeben der nötigen Informationen wurde dort prominent auf die Möglichkeit hingewiesen, den Vertrag beitragsfrei zu pausieren, anstatt ihn zu kündigen.
10: Die Bundesregierung will härter gegen Steuerbetrüger vorgehen. Dazu stellten Finanzminister Klingbeil und Justizministerin Hubig einen Aktionsplan vor. Nach dem Vorbild des gemeinsamen Terrorismusabwehrzentrums soll beim Zoll ein gemeinsames Zentrum gegen Steuer- und Finanzkriminalität eingerichtet werden. Damit sollen Analyse, Ermittlung und Verfolgung von Geldwäsche und Steuerkriminalität gebündelt werden. Hohe Temperaturen und wenig Regen wirken sich auch auf die Flussschifffahrt aus. Auf Rhein-Elbe oder Donau können aktuell weniger Waren transportiert werden als gewöhnlich, wenn das Wasser höher steht. Der Bundesverband der Binnenschifffahrt weist darauf hin, dass das Folgen für die Transportkosten hat. Grund: insgesamt müssten mehr Schiffe eingesetzt werden, um die Waren von A nach B zu bringen.
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12: Mit Tanja Scholl. Blaualgen im kleinen Dutzend Teich. Der Nürnberger Servicebetrieb Öffentlicher Raum warnt alle Erholungssuchenden, dort zu baden. Besonders Kinder und Allergiker müssen mit Hautreizungen und Bindehautentzündungen rechnen. Hundebesitzer sollten ihre Tiere im gesamten Volkspark unbedingt an der Leine halten. Grund für die Gifteigen sind die hohen Wassertemperaturen in dem flachen Gewässer. Die Stadt hat bereits Warnschilder am Ufer aufgestellt. Das Spezialmähboot Hummel holt jetzt die Nährstoffe aus dem Wasser. Grundsätzlich wird regelmäßig der Schlamm abgesaugt. Auch in anderen Nürnberger Gewässern breiten sich die Algen derzeit aus, darunter im Ödweiher und im Forstweiher.
0: Danke dir!
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0: 28 Grad sind es gerade bei euch an der Nürnberger Burg und auch in Schweig 28 Grad. Es ist sommerlich warm heute. Wir erreichen im Tagesverlauf Temperaturen von 30 Grad. Dabei ist es wechselnd bewölkt. Der N1 Wettertrend. Morgen am Freitag starten wir dann bewölkt ins Wochenende. Hin und wieder kann es regnen. Am Samstag bleibt es dann größtenteils trocken.
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0: Hallo liebe Autofahrer, wir schauen zu euch auf die Straßen. Auf die B8 Würzburger Straße zwischen der Hafenstraße und der Friedrich-Ebert-Straße aktuell Stop and Go. Der dauert so ein paar Minuten länger. Außerdem haben wir ein paar Blitzer für euch. In Nürnberg steht einer in der Rednitzstraße Richtung Nürnberg-Aibach. Außerdem Nürnberg-Johannesstraße stadteinwärts. Der Thomas hat sich gemeldet. Es steht ein Blitzer auf dem Ritter von Schuhplatz und zwar in der 30er-Zone. Und der Armin hat sich gemeldet. Der hat eine Radarfalle gesehen in der Gudrunstraße vor der Adam-Kraft-Schule. Und der Mike hat noch einen Blitzer für uns.
13: In der Seckendorfer Straße in Kornburg, Höhe der Kirche, blitzen sie in beide Richtungen. Die stehen total hinterm Wald, hinterm Busch.
0: Danke dir, Mike, fürs Melden. Habt ihr noch was gesehen, Staus oder Blitzer? Ruft mich gerne an oder schickt eine WhatsApp durch. 0800 92 9 0929. Eine gute Fahrt euch.
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0: Mit Max, ich wünsche euch einen schönen Mittag, ja, eine schöne Mittagspause. Ich hoffe, ihr genießt sie. Heute ist Kino-Donnerstag und wir schicken euch gleich wieder ins Cinecittà. Wir schicken euch zu Die Odyssee. Also am besten dranbleiben.

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Kommt gut durch den Arbeitstag. Max hier für euch bei Hitradio N1. Es ist Kino-Donnerstag. Neue Filme laufen heute im Cinecittà an und auf diesen Film haben Fans weltweit hingefiebert. Nach Oppenheimer bringt Christopher Nolan jetzt die Odyssee auf die große Leinwand und das mit echter Top-Besetzung. Matt Damon ist mit am Stand, Tom Holland, Robert Pattinson und viele, viele mehr. Fast 3 Stunden Action und laut Kritikern soll es ein richtig guter Film sein. Heute Abend läuft er bei uns im Cinecittà und wir schicken euch jetzt ins Kino. Heute Abend um 20.15 Uhr ruft jetzt bei mir im Studio an 0800 92 9 0 92 9. Dann erlebt ihr einen richtig schönen Abend im Cinecittà. Nehmt noch eine Begleitung mit, bekommt noch Popcorn obendrauf, ne, und natürlich noch einen Softdrink. Und so lässt sich's auf jeden Fall aushalten. Heute Abend 20.15 Uhr die Odyssee im Cinecittà. Ruft jetzt an und gewinnt Tickets 0800 92 9 0 92 9. Hier ist Tame Impala.

0: Kommt gut durch diesen Donnerstag. Max hier für euch bei Hitradio N1. Heute startet die Odyssee in den Kinos. Ein Film, auf den viele richtig, richtig lang gewartet haben. Und wir schicken euch hin, und zwar ins Cinecittà. Ruft uns an 0800 92 9 0 92 9. Wer ist denn jetzt in Leitung Nummer 4?
1: Servus, hi, das ist die Melanie. Ich wollte heute uns ins Kino.
0: Ja, herzlichen Glückwunsch.
1: Ja, cool.
0: Hast du noch nichts vor heute Abend? Hast du
1: Nein,
0: gedacht, ja,
1: jetzt,
0: Kino ist super.
1: Jetzt schon.
0: Jetzt schon, sehr gut. Wen nimmst du denn mit ins Kino?
1: Na, mein Sohnemann, der hat erst Geburtstag.
0: Ja, sehr gut. Dann hast du quasi ein kleines, nachträgliches Geburtstagsgeschenk.
1: So ist es.
0: Wie alt wurde er denn?
1: 21.
0: Ja, perfekt, ne? Also, dann machst du einen schönen Mama-Sohne-Abend heute.
1: So schaut's aus. Alles gut.
0: Ja, ganz viel Spaß an der Stelle. Also vielleicht auch ein schönes Abendprogramm heute. Einfach mal wieder ins Kino gehen. Und es gibt ja auch bei dem Wetter richtig schöne Open-Air-Kinos hier bei uns in der Region. Hier ist ein Song, der auch absolut nach Sommer klingt, von DJ Goja, Jason Derulo, und Melody ist ganz neu bei uns und geht auch gerade auf Social Media richtig ab. Hier ist Michiko, die besten aktuellen Hits hier für euch am Donnerstag bei Hitradio.

0: Ja, das klingt doch voll nach Sommer, oder? Die besten aktuellen Hits hier bei Hitradio N1 um 2:03. Schön, dass ihr mit am Start seid. Gleich auch ein guter Laune-Song von Holy Humberstone. To Love Somebody. David Guetta ist mit Alphabet mit am Start. Forever Young und Tate McRae. Die besten aktuellen Hits.
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0: Hallo liebe Autofahrer, wir schauen zu euch auf die Straßen und da habe ich einen Blitzer. Der steht in Nürnberg in der Rednitzstraße Richtung Nürnberg-Eibach. Außerdem hat der Mike noch einen Blitzer gesehen.
9: In der Seckendorfer Straße in Kornburg, Höhe der Kirche, blitzen sie in beide Richtungen. Die stehen total hinterm Wald, hinterm Busch.
0: Vielen Dank dir, Mike, fürs Melden. Habt ihr noch was gesehen? Einen Stau, einen Blitzer? Ruft mich gerne an oder schickt ganz einfach eine WhatsApp durch 0800 92 9 0 92 9. Eine gute Fahrt wünsche ich euch.
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1: Einen schönen Donnerstag euch. Ihr hörtet Radio N1 und heute ist eure letzte Chance. Ja, bis heute Abend um Mitternacht könnt ihr nämlich noch Vorschläge fürs Jugendwort des Jahres 2026 einreichen.
2: Das ist crazy.
1: Ja, genau. Ne, das war das Gewinnerwort aus dem letzten Jahr. Und jetzt wird eben wieder fleißig gesammelt. Und ich bin sehr gespannt, was dieses Jahr am Ende ganz oben landet. Na, ich bin auch gespannt, ob 6-7 mit dabei ist. Oder Schere oder sowas. Ne? Also habe ich ja schon so viele Begriffe gehört, die da wohl eingereicht wurden. Also ich bin sehr gespannt. Ende Juli gibt es dann die Top 10. Später bleiben nur noch 3 Begriffe übrig. Und im Oktober wird dann auf der Frankfurter Buchmesse das neue Jugendwort des Jahres gekürt. Reicht also bis Mitternacht noch eure Vorschläge ein auf jugendwort.de.
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0: Kommt gut durch diesen Arbeitstag. Max hier für euch bei Hitradio N1. Ihr könnt mir auch immer gerne schreiben. Ein paar WhatsApp ins Studio 0800 92 9 092 9. Und da hat sich gerade eben der Viktor bei uns gemeldet.
1: Hallo Max, hier ist der Viktor. Schöne Grüße aus dem Nürnberger Süden. Ich habe die undankbare Aufgabe, heute in der Garage ordentlich viele Bretter streichen zu müssen. Der Malerroller, der flutscht ja richtig bei dem Musikprogramm.
0: Ja, das freut uns auf jeden Fall, lieber Viktor. Ganz viel Erfolg beim Streichen und viele Grüße an alle, die heute auch frei haben und irgendwie den Tag nutzen, um irgendwas daheim dann zu machen. Vielleicht in der Garage, im Keller oder irgendwie auf dem Balkon. 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

0: Boah, Leute, das klingt doch nach Sommer, oder? Max hier für euch bei Hitradio N1. Es ist 1:01. Wir haben für euch die besten aktuellen Hits mit am Start. Gleich mit Ray. Fetter, Big Band Sound, Where's My Husband? The Chainsmokers mit Coldplay und Hertz und Purple Disco Machine.
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9: Ich bin Fabian Schaffer. Der Ehrliche darf nicht der Dumme sein. Unter diesem Motto will die Bundesregierung härter gegen Steuerbetrug vorgehen. Finanzminister Klingbeil und Justizministerin Hubich haben dazu einen Aktionsplan vorgestellt. Beim Zoll soll ein neues Zentrum gegen Steuer- und Finanzkriminalität entstehen. Außerdem sollen Selbstanzeigen nicht mehr automatisch zur Straffreiheit führen und die Täter sich so nicht einfach freikaufen können. Der Bundesgerichtshof hat entschieden, wer online einen Fitnessstudio-Vertrag kündigt, darf auf der Bestätigungsseite nicht mit Alternativen wie einer Vertragspause abgelenkt werden. Geklagt hatte der Verbraucherzentrale Bundesverband gegen eine Fitnesskette mit Erfolg. Die Bestätigungsseite diene alleine der Kündigung, so der BGH. Die Bundesregierung hat eine Agenda für Heimatpolitik vorgestellt. Heimatminister Rainer will damit Alltagsprobleme in ländlichen Regionen und Städten besser lösen, unter dem Motto Miteinander ist es Heimat. Geplant sind sogenannte Heimatdialoge mit Ländern und Kommunen, sowie noch in diesem Jahr ein repräsentativer Heimatreport. Mehr als die Hälfte der Menschen in Deutschland lebt auf dem Land.
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10: Mit Tanja Scholl. Abgebrochene Äste, instabile Bäume und versperrte Wege. Nach dem schweren Unwetter am Dienstagabend warnt das Landratsamt Erlangen-Höchstadt davor, Waldgebiete zu betreten. Betroffen sind vor allem der Seewalder Reichswald, die Wälder rund um Heroldsberg und Kalchreuth sowie der Tennenloher Forst. Dort besteht akute Windbruchgefahr. Auch jetzt können noch Äste herunterfallen oder Bäume umkippen. Das Landratsamt bittet deshalb, Absperrungen unbedingt zu beachten. Für den Tennenloher Forst gilt weiterhin ein behördliches Betretungsverbot.
0: Danke dir.
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0: Ja, ich würde sagen, es ist richtig, richtig schön warm hier bei uns in der Region. Richtig heiße 29 Grad, echtes Sommerwetter hier bei uns. Der N1-Wettertrend. Morgen am Freitag starten wir eher bewölkt ins Wochenende. Hin und wieder kann es regnen. Am Samstag bleibt es dann größtenteils trocken.
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0: Hallo liebe Autofahrer, wir schauen zu euch auf die Straßen und da ist aktuell nichts los. Habt ihr was gesehen? Einen Stau, einen Blitzer, irgendwas, was euch auffällt, dann ruft gerne an oder schickt eine WhatsApp durch. Jederzeit 0800 92 9 0 92 9. Eine gute Fahrt euch.
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0: mit Max um kurz nach zwei. Schön, dass ihr mit am Start seid. Ich bringe euch so ein bisschen mit guter Laune durch diesen Nachmittag. Und vielleicht habt ihr die Möglichkeit, heute nach Feierabend noch ein bisschen die warmen Temperaturen zu nutzen. Vielleicht einen Sprung ins kalte Nass, irgendwie ins Westbad. Feiert der Garde-Jubiläum mit richtig vielen Sonderaktionen. Oder eins der anderen Bäder. Es gibt so viele schöne Möglichkeiten und bei dem Wetter wirklich perfekt. Und das Allerbeste ist ja immer noch das.
4: Ey Leute, es gibt halt wirklich nichts Geileres als eine Coke, Pommes und Chicken Nuggets in Schwimmbad.
0: Schönen Donnerstag euch.

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Das Fahren mit den öffentlichen Verkehrsmitteln in Nürnberg wird so einfach wie nie. Max hier für euch bei Hitradio N1. Der VGN will sein Ticketsystem fit für die Zukunft machen. Ab dem kommenden Jahr soll der Ticketverkauf deutlich digitaler werden. Ich finde es richtig cool. Einfach einsteigen, Fahrt per App starten und losfahren. Genau in diese Richtung soll sich der öffentliche Nahverkehr entwickeln. Eine wichtige Rolle spielt dabei der E-Tarif Egon. Statt wie bisher nach festen Tarifzonen zu zahlen, wird hier eben nach der tatsächlich gefahrenen Strecke abgerechnet. Also je weniger Kilometer, desto günstiger kann die Fahrt am Ende sein. Gleichzeitig wird das Ticketangebot deutlich schlanker und auch das spielt mir so ein bisschen in die Karten, weil ich bin manchmal schon so ein bisschen überfordert, welches Ticket ich jetzt am Ende brauche. Also dann wird das Bus- und Bahnfahren ab nächstem Jahr auf jeden Fall deutlich einfacher und digitaler.

Kommt gut durch den Donnerstag. Max hier für euch bei Hitradio N1. Die Sophie hat uns geschrieben per WhatsApp an die 0800 92 90 92 9. Sie hat mir geschrieben, dass sie das schöne Wetter heute mal richtig ausnutzt. Sie hat ihre Arbeitsstelle heute verlegt ins Homeoffice, und zwar auf den Balkon. Dort sitzt sie mit einem Laptop, mit einem richtig guten Kaffee. Und zwischendurch gibt es sogar selbstgemachtes Erdbeereis. Also da bin ich fast ein bisschen neidisch. Viele Grüße zu euch auf jeden Fall. Kommt gut durch den Nachmittag. Hier sind die besten aktuellen Hits bei Hitradio N1 mit The Bowser, Magnetic.

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18: Hallo liebe Autofahrer, aktuell nichts los auf den Straßen in der Region. Habt ihr was gesehen? Ein Stau, einen Blitzer? Dann immer gerne her damit per WhatsApp oder Anruf 0800 92 9 092 9. Eine gute Fahrt euch.
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Einen schönen Donnerstag euch, Max bei Hitradio N1. Na, seid ihr noch im WM-Fieber? Also ich sag euch ganz ehrlich, ne? Also seitdem Deutschland rausgeflogen ist, ist bei mir vorbei mit WM-Spielung. Verstimmung, überhaupt keinen Bock mehr, ehrlich gesagt. Also, naja, gut, also am Sonntag das Finale werde ich natürlich doch anschauen, ne? Spanien gegen Argentinien, 21 Uhr, das gebe ich mir nochmal. Aber seit Deutschland rausgeflogen ist, sonst kein einziges Spiel mehr gesehen. Am Sonntag freue ich mich ja dann ehrlich gesagt auch mehr auf die Halbzeitshow als auf das Spiel an sich. Ich meine, da gibt's ja richtig große Acts, die auftreten. BTS, Justin Bieber und auch Shakira mit Burna Boy. Und ich bin mir sicher, der WM-Song wird da auch live performt werden. Den hören wir jetzt hier bei Hitradio N1. 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

0: nicht.
1: Richtig schönes Sommerwetter heute an diesem Donnerstag in der Region. Max hier für euch bei Hitradio N1. Und schlechte Nachrichten für alle, die aktuell ins Lauferfreibad wollen. Denn wegen eines Wasserschadens ist das Bad seit gestern geschlossen. Nach dem Unwetter vom Dienstag standen da mehrere Bereiche komplett unter Wasser. Betroffen sind unter anderem die Umkleiden, der Kassenbereich, der Kiosk und auch die Technik für die Wasseraufbereitung. Das Freibad-Team ist natürlich fleißig im Einsatz und tut sein Bestes, dass das Freibad bald wieder geöffnet werden kann. Also muss man dann auf Freibäder in der Region ausweichen. Mein Tipp jetzt auch am Wochenende. Das Westbad feiert ja das 60-jährige Jubiläum mit richtig vielen Sonderaktionen.

0: kommt gut durch den Donnerstag. Ich finde, um kurz vor drei kann man auch mal an den Feierabend denken. Ich meine, so lange ist es ja auch noch nicht mehr hin, ne? Also ja, wir liefern euch auf jeden Fall die besten aktuellen Hits für euren Nachmittag. Gleich mit Olivia Rodrigo und Rob Dead. Was ganz Entspanntes. Ava Max ist mit am Start und Olivia Dean. Die besten aktuellen Hits.
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0: Es ist 2:02.
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13: Ich bin Fabian Schaffer. 8 Jahre nach dem Einsturz einer Autobahnbrücke in Genua hat ein Gericht den früheren Chef der italienischen Autobahngesellschaft zu 12 Jahren Haft verurteilt. Er soll schon lange zuvor von Mängeln an der Brücke gewusst haben. Bei dem Unglück 2018 waren 43 Menschen ums Leben gekommen. Der 66-Jährige sitzt wegen eines tödlichen Busunglücks auf einer anderen Autobahn bereits im Gefängnis. Die Bundesregierung will mit einem Aktionsplan entschiedener gegen Steuerbetrug und Geldwäsche vorgehen. So soll es etwa ein gemeinsames Zentrum gegen Steuer- und Finanzkriminalität beim Zoll geben. Finanzminister Klingbeil.
14: Wir haben ein gemeinsames, klares Ziel. Die Ehrlichen in unserer Gesellschaft dürfen nicht die Dummen sein. Es geht für mich um Gerechtigkeit. Die wenigen, die betrügen, schaden allen, die ehrlich ihre Steuern zahlen. Und das macht auch den fairen Wettbewerb zwischen Unternehmen kaputt.
13: Der Staat verliert jedes Jahr mehrere Milliarden Euro durch Steuerbetrug. Der Bundesgerichtshof hat die Rechte von Verbrauchern bei Online-Kündigungen gestärkt. Die Richter entschieden, dass auf der Bestätigungsseite nach dem Klick auf den Kündigungsbutton keine Hinweise auf Alternativen wie eine Vertragspause erscheinen dürfen. Damit hatte eine Klage des Bundesverbands der Verbraucherzentralen gegen eine Fitnesskette Erfolg.
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15: Mit Tanja Scholl. Erst Hitze, dann Unwetter. Dass diese Ereignisse auch in Nürnberg zunehmen, belegen die Messdaten. Die Stadt steuert bereits gegen mit verschiedenen Aktionsplänen. Dazu gehört nicht nur Hitzeschutz, sondern auch Schutz vor Starkregen. Eine Unterführung ist schon mit einem Warnsystem ausgestattet, weitere sollen folgen. Umweltreferentin Britta Waldhelm.
16: Und wir untersuchen auch gerade in der Stadt, wo wir schon wissen, dass es bei Starkregen Probleme gibt, wie und ob wir den Straßenraum umgestalten können. Und wir überprüfen auch das Kanalnetz und wie wir die Massen gegebenenfalls dort noch besser managen können.
15: Die Stadt erarbeitet auch eine Starkregen-Gefahrenkarte. Dort werden alle kritischen Punkte veröffentlicht. Bürger können dann schauen, ob auch das eigene Grundstück betroffen ist und ob sie etwas tun müssen. Denn auch Eigenvorsorge ist gefragt, heißt es von der Stadt.
0: Danke dir, Tanja.
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0: Na, es sind mittlerweile 30 Grad hier bei uns am Funkhaus in Nürnberg und ehrlich gesagt, ich vermisse gerade so ein bisschen die Sonne. Also ich habe gerade einmal rausgeschaut und irgendwie ist es gerade ja sehr bewölkt, aber ich hoffe, dass die Sonne gleich mal wieder rausschaut. Heute ist es wechselnd bewölkt. Die 30 Grad, die halten wir heute Nachmittag erstmal. Der N1-Wettertrend. Morgen am Freitag starten wir dann bewölkt ins Wochenende. Hin und wieder kann es regnen. Am Samstag bleibt es dann größtenteils trocken.
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0: Hallo liebe Autofahrer, nichts los aktuell auf den Straßen hier bei uns in der Region. Habt ihr doch was gesehen? Einen Stau, einen Blitzer? Ruft mich gerne an oder schickt ganz einfach eine WhatsApp durch an die 0800 92 9 0929. Eine gute Fahrt euch!
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0: Mit Max, schön, dass ihr mit am Start seid. Na, seid ihr auch noch fleißig in der Arbeit und haltet die Stellung? Ja, wir machen das Beste draus. Ich meine, morgen ist ja schon wieder Freitag und dann steht ja auch schon das Wochenende vor der Tür. Wir haben für euch Ava Max mit am Start, Olivia Dean, was ganz Entspanntes und Olivia Rodrigo, Drop Dead.

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Max hier für euch bei Hitradio N1. Einen schönen Donnerstag euch. Mehrere Stunden in einem Raum mit jede Menge lustigen Leuten und man darf nicht lachen. Ja, das ist ja das Konzept von Last One Laughing, die 7. Staffel auf Prime Video. Mit Horst Schlemmer zum Beispiel als Kandidat, war ja mega erfolgreich und ich fand es auch ehrlich gesagt total lustig. Jetzt gibt's was Neues, einen Ableger von Last One Laughing, heißt LOL Next mit Hazel Brugger als Moderatorin. Und statt großer Comedy-Stars sind da Internetgrößen mit dabei. Der Cast wurde jetzt von Constantin Entertainment verkündet. Phil Laude ist mit am Start, Selfie Sandra und auch Marty Fischer. Und das Ganze gibt es bald auf Prime Video zu sehen. Freue mich drauf. Petra.

Einen schönen Donnerstag euch, Max bei Hitradio N1. Die Lena hat mir geschrieben per WhatsApp an die 0800 92 9 092 9. Sie hat heute mal einen Tag frei und hat sich gedacht, ja, heute ist mal Wohnungsputz angesagt. Gerade ist sie auf dem Balkon und da hat sie so ein bisschen Unkraut gebildet, zupft sie gerade alles raus und hört dabei natürlich Hitradio N1 über die N1 App. Schön, dass du zuhörst. Vielen Dank an euch alle fürs Einschalten. Wir haben für euch die besten aktuellen Hits natürlich auch für diesen Sommertag. Jetzt mit einem Song, der ist ganz neu bei uns und klingt, finde ich, total nach irgendwie Urlaub oder nach einer richtig schönen Beachparty von Hügel und dem Nachwuchsproduzenten Imail Angel. Hier ist Moving to the Sun. Die besten aktuellen Hits bei Hitradio N1.

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10: Hallo liebe Autofahrer, wir schauen zu euch auf die Straßen, auf die Südwesttangente, Fürth Richtung Nürnberg. Da haben wir aktuell 2 Kilometer stockenden Verkehr zwischen Gebersdorf und Schweinau. Da hat es einen Unfall gegeben. Außerdem die B2 Gräfenberg Richtung Nürnberg zwischen Eschenau und Großgescheid. Da blockiert ein Pannenfahrzeug aktuell den rechten Fahrstreifen. Habt ihr was gesehen? Einen Stau? Einen Blitzer? Dann immer gerne anrufen oder eine WhatsApp durchschicken. 0800 92 9 0 92 9. Eine gute Fahrt euch.
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Einen schönen Donnerstag, ihr hört Hitradio N1. Stellt euch vor, ihr seid in einem ICE unterwegs, wollt da mal schnell abbiegen, ne, rechts auf die Toilette und dann ist da kein Klopapier mehr. Ja, das war der Fall in einem ICE auf dem Weg nach Sylt. Das Kuriose, der Zugchef hat daraufhin einfach ganz pragmatisch gedacht, was könnte man da jetzt tun? Naja, man legt einfach einen Zwischenstopp ein, einen Zwischenhalt in Hamburg. Die Fahrgäste haben kurz gewartet, der Zugchef ist zum Supermarkt gelaufen, hat drei große Packungen Toilettenpapier besorgt und sie zurück zum Zug gebracht. Ein Video von der Aktion geht gerade richtig viral auf Instagram und der Zugchef wird vor allem richtig gefeiert für seine schnelle Lösung. Vom Mitarbeiter des Monats bis zum Helden des Tages reichen da die Kommentare. Also manchmal braucht es eben keine große Aktion, sondern einfach jemanden, der mitdenkt und anpackt.

Hier ist Hitradio N1 für euch an diesem Donnerstagnachmittag. Schön, dass ihr mit am Start seid. Und der liebe Peter hat mir gerade geschrieben per WhatsApp 0800 92 9 0 92 9. Er ist total im Urlaubsfieber, hat er geschrieben. Er ist gerade am Flughafen in Nürnberg, sitzt dort am Gate und wartet drauf, bis es in einer Stunde losgeht nach Porto. Mensch, also wünsche ich an der Stelle einen ganz, ganz schönen Urlaub. Ich habe gerade mal nachgeschaut. Wetter in Porto ist ja auch sehr schön, 23 Grad bei einem Mix aus Sonne und Wolken. Da möchte ich nochmal dazu sagen, dass es hier ein bisschen wärmer ist, ne? Also ich finde, man kann sich auch hier sehr schön machen. Zum Beispiel auf dem Balkon oder einfach irgendwie draußen bei uns in Nürnberg, zum Beispiel an der Werder Wiese. Einfach ein bisschen das Wetter genießen und dann auch nach Feierabend einfach mal eine Runde entspannen.

0: Einen schönen Donnerstag euch, Max bei Hitradio N1. Schön, dass ihr mit am Start seid. Wir haben für euch die besten aktuellen Hits mit am Start, gleich mit Harry Styles, American Girls. Außerdem ist Luis Fonsi mit Justin Bieber am Start. Despacito klingt nach einem richtig schönen Sommerurlaub. Und Tiffany Harris, Vertigo. Und denkt dran, in der nächsten Stunde, da gibt's wieder einen Gutschein für den Lieblingsstrand. 50 Euro für Drinks und Snacks. Also dranbleiben.
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0: Es ist 4:02.
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9: Ich bin Fabian Schaffer. Die Bundesregierung will härter gegen Steuerbetrüger vorgehen. Dazu stellten Finanzminister Klingbeil und Justizministerin Hubig einen Aktionsplan vor. Nach dem Vorbild des gemeinsamen Terrorismusabwehrzentrums soll beim Zoll ein gemeinsames Zentrum gegen Steuer- und Finanzkriminalität eingerichtet werden. Damit sollen Analyse, Ermittlung und Verfolgung von Geldwäsche und Steuerkriminalität gebündelt werden. 8 Jahre nach dem Einsturz der Morandi-Brücke im italienischen Genua mit 43 Todesopfern ist der frühere Chef der Autobahngesellschaft zu 12 Jahren Haft verurteilt worden. Das Gericht sprach ihn wegen mangelhafter Wartung der Brücke schuldig. Die Staatsanwaltschaft hatte ihm vorgeworfen, lange vorher von den Mängeln gewusst zu haben. Bei dem Einsturz 2018 verloren zudem rund 600 Anwohner ihr Zuhause. In der europäischen Autoindustrie könnte in den nächsten 14 Jahren fast die Hälfte der Jobs wegfallen. Eine Studie des Fraunhofer-Instituts geht konkret von 730.000 gestrichenen Stellen aus. Um möglichst viele Arbeitsplätze zu erhalten, empfehlen die Forscher, auf verschiedene Antriebstechnologien zu setzen.
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10: Mit Tanja Scholl. Nürnberg verstärkt den Kampf gegen Ambrosia. Die invasive, hochallergene Pflanze profitiert vom Klimawandel und breitet sich weiter aus. Besonders betroffen momentan ist der Nürnberger Norden in den Stadtteilen Boxdorf und Kraftshof. Für die Bekämpfung gibt's jetzt 170.000 Euro vom Freistaat. Einen entsprechenden Förderbescheid hat Gesundheitsministerin Judith Gerlach bei einem Ortstermin übergeben.
11: Die Ambrosia-Pflanze verursacht schlimme Allergien und durch die Pollenentwicklung kann das natürlich dann zu wirklich auch gesundheitlich schwerwiegenden Problemen führen bei Menschen. Und deswegen versuchen wir, diese Pflanze wegzudrängen, weil die breitet sich immer mehr aus. Das heißt, wir haben jetzt noch eine Chance durch die Mithilfe der Bevölkerung, aber vor allem natürlich auch durch Kommunen. Auch deswegen fördern wir das, diese Pflanze zurückzudrängen.
10: Zusammen mit den Landwirten und den Fachbehörden werden jetzt in Nürnberg praxistaugliche Lösungen entwickelt, die auch anderen Kommunen als Vorbild dienen können.
0: Danke dir, Tanja.
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0: Ja, echtes Sommerwetter bei euch in Feucht. Aktuell 30 Grad und auch in Rüttenbach messen wir 30 Grad. Es bleibt sommerlich warm heute. Im Tagesverlauf 31 Grad, der N1 Wettertrend. Morgen am Freitag, da starten wir bewölkt ins Wochenende. Hin und wieder kann es da auch mal regnen. Am Samstag bleibt es dann größtenteils trocken.
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0: Hallo liebe Autofahrer, wir schauen zu euch auf die Straßen. Auf die Südwesttangente führt Richtung Nürnberg. 2 Kilometer stockender Verkehr aktuell zwischen Gebersdorf und Schweinau nach einem Unfall. Außerdem die B2 Gräfenberg Richtung Nürnberg zwischen Eschenau und Großgescheid. Da blockiert ein Pannenfahrzeug den rechten Fahrstreifen. Blitzer haben wir auch noch in Nürnberg in der Glogauer Straße. Und der Maxi hat noch einen.
12: Hallo Max, ich habe einen Blitzer zu melden. Auf der Fürther Straße, Höhe des Gerichts, erlaubt sind 50. Lasst euch nicht erwischen.
0: Ja, danke dir fürs Melden. Habt ihr auch noch was gesehen? Einen Stau oder einen Blitzer? Dann immer gerne anrufen oder eine WhatsApp schicken. 0800 92 9 0929. Eine gute Fahrt euch.
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0: Mit Max und das ist so ein bisschen der Countdown Richtung Feierabend, würde ich sagen. Also noch 1-2 Stündchen schaffen wir auch noch und dann ist ja auch schon wieder Feierabend angesagt und morgen dann das Wochenende und da freuen wir uns doch auch drauf, oder? Wir liefern euch jetzt die besten aktuellen Hits mit Tiffany Harris, geht gerade richtig ab. Außerdem ein Song, der absolut nach Sommer klingt. Luis Fonsi mit Justin Bieber, Despacito und hier ist Harry Styles.

0: Despacito.
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Ihr hört Hitradio N1 mit Max. Schön, dass ihr mit am Start seid. Na, wer von euch hat das beste Allgemeinwissen? Wer ist am schnellsten mit dem Antworten? Und wer ist das cleverste Team? Heute wird am Lieblingsstrand auf der Insel Schütt gespielt. Das Pub-Quiz geht nämlich in die dritte Runde. Die Summer Edition startet um 18 Uhr. Also schnappt euch euer Team mit 3 bis 6 Leuten und freut euch auf einen richtig entspannten Abend. Mit kniffligen Fragen, kühlen Drinks und richtiges Urlaubsfeeling mitten in Nürnberg. 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

Ihr hört Hitradio N1 am Donnerstag. Stellt euch vor, bei diesem schönen Wetter heute nach Feierabend einfach so den ein oder anderen kühlen Drink genießen am Lieblingsstrand in Nürnberg. Ja, das wäre doch was, oder? Einfach so ein bisschen das richtig schöne Wetter genießen. Ja, und ihr habt die Möglichkeit, da ja, ein bisschen Geld zu sparen, denn wir schenken euch einen 50-Euro-Gutschein für den Lieblingsstrand auf der Insel Schütt. Ruft an 0800 92 9 0 92 9. Wer ist denn jetzt in Leitung Nummer 4? Hallo, ihr hört Hitradio N1 mit Max. Schön, dass ihr mit am Start seid. Na? So, jetzt müssen wir mal gucken. Jetzt ist keiner in Leitung 4. Dann schauen wir mal weiter, ob da jemand drin ist. Ja, dann schauen wir gleich, ob das vielleicht an der Technik liegt. Wir gucken gleich mal, wer in der Leitung ist. Wir lassen wir alle hier drin, schweißen keinen raus. Vielleicht geht das gleich noch mit dem Anruf. Vorher die besten aktuellen Hits hier bei Hitradio N1 mit Topic und Fireboy und Nico Santos machen auch richtig gute Sommerlaune. Hier ist Buddy.

0: Ihr hört Radio N1 für euch am Donnerstag. Wir schicken euch zum Lieblingsstrand auf der Insel Schütt und schenken euch einen 50-Euro-Gutschein. Ruft uns an 0800 92 9 0 92 9. Wer ist denn jetzt in Leitung Nummer 5?
1: Hier sind Enya und Karin Keller.
0: Hallo.
2: Wir würden gerne den Gutschein für den Stadtstrand gewinnen.
0: Ja, herzlichen Glückwunsch. Den gewinnt ihr.
1: Ja, sehr schön. Vielen Dank.
0: So schnell kann es gehen. Und ihr geht heute Abend dann zusammen hin oder am Wochenende?
1: Ja.
0: Ja, macht euch einen schönen Abend, einfach einen Mädelsabend und ein paar richtig gute Getränke dazu.
1: Auf jeden. Wir kommen gerade vom Arzt und wurden geimpft und wir müssen uns jetzt erholen, weil wir dürfen uns nicht mehr anstrengen.
0: Oh, sehr gut. Dann auf jeden Fall ein paar Cocktails, vielleicht alkoholfrei dann, ne?
1: Ja, genau.
0: Ja, ganz viel Spaß an alle, die jetzt am Wochenende noch beim Lieblingsstrand auf der Insel Schütz sind. Die besten aktuellen Hits, die bekommt ihr natürlich weiterhin hier bei uns, auch auf dem Weg dorthin zur Insel Schütt. Kamrad mit Hug Yourself gleich, außerdem ist Ava Max mit am Start und Clock Clock mit Adoya.
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0: Hallo liebe Autofahrer, wir schauen zu euch auf die Straßen B4R von der Tannenstraße zwischen der Leierstraße und der Rotenburger Straße. Da aktuell Stop and Go, da dauert es ein bisschen länger. Außerdem die A9 Nürnberg Richtung München zwischen Greding und Ingolstadt Nord, da haben wir aktuell 9 Kilometer Stau, da dauert es eine Stunde länger. Ein Blitzer steht bei euch in Nürnberg in der Glogauer Straße. Habt ihr was gesehen? Staus oder Blitzer? Dann ruft mich an oder schickt ganz einfach eine WhatsApp durch an die 0800 92 9 0 92 9. Eine gute Fahrt euch.
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0: Na Leute, seid ihr noch im WM-Fieber? Max hier für euch bei Hitradio N1. Ich sag's euch ehrlich, also ich bin raus. Also ich habe seitdem Deutschland rausgeflogen ist, tatsächlich kein einziges Spiel mehr gesehen und bin überhaupt nicht mehr im WM-Fieber. Trotzdem schaue ich natürlich das große Finale am Sonntag um 21 Uhr. Spanien gegen Argentinien und ich freue mich insbesondere auf die Halbzeit, denn da wird es ja erstmals eine Halbzeitshow geben. Also ähnlich wie beim Super Bowl. Und da sollen richtig große Namen auf der Bühne stehen. Die Rede ist unter anderem von Stars wie Madonna, Shakira, Justin Bieber oder auch die koreanische Band BTS. Also ich glaube, das wird eine spektakuläre Show. Das Problem ist nur, eine Fußballhalbzeit dauert ja nur 15 Minuten. Wenn dann noch eine Bühne aufgebaut wird, ist es ja eine ziemlich kurze Show. Deswegen wird jetzt ein bisschen spekuliert, ob die Pause für das Finale ein wenig verlängert wird. 20 Minuten oder vielleicht sogar eine halbe Stunde. Die FIFA hat sich dazu noch nicht geäußert. Ich bin gespannt. Wird bestimmt eine richtig, richtig fette Show.
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0: Einen schönen Donnerstag euch, Max bei Hitradio N1. Schön, dass ihr mit am Start seid. Na, seid ihr schon im Feierabend oder auf dem besten Weg dorthin? Mich hat eine Audio erreicht per WhatsApp 0800 92 9 0 92 9.
1: Bald ist Feierabend und ich möchte alle grüßen, die mit mir die letzte Stunde noch voll machen vom Arbeitstag. Ja, danke Hitradio N1, dass es euch gibt und ihr den Tag etwas erträglicher macht.
0: Oh, danke schön. Das ist sehr, sehr, sehr nett. Vielen Dank an Maxi für die liebe Nachricht. Egal, was ihr macht, ob ihr schon auf dem Heimweg seid, auf der Couch liegt oder noch im Büro die Stellung haltet, wir bringen euch gut durch diesen Tag mit den besten aktuellen Hits mit Leonie und Callum Scott. Hier ist Day bei Hitradio N1.

0: Hier ist Hitradio N1 mit Max an diesem Donnerstag. Es ist der gute Weg in Richtung Feierabend und da kann man auch mal zwischendurch durchatmen und einfach mal so eine Runde entspannen, oder? Wir haben für euch die besten aktuellen Hits mit am Start. Gleich einen Song, der gute Laune verbreitet. Holy Humberstone, To Love Somebody, Shawn Mendes ist dabei und BTS mit Swim. Und in der nächsten Stunde habe ich noch einen 50-Euro-Gutschein für euch für den Lieblingsstrand auf der Insel Schütt.
1: Die aktuelle Zeit.
0: Es ist 3:05.
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20: Ich bin Fabian Schaffer. Die Online-Kündigung im Fitnessstudio darf nicht zu kompliziert sein, so hat der Bundesgerichtshof entschieden. Studios dürfen demnach auf der Bestätigungsseite der Kündigung keine weiteren Alternativen anzeigen. Der Bundesverband der Verbraucherzentralen hatte gegen eine Fitnesskette geklagt. Jacqueline Melcher mit den Einzelheiten.
21: Wer seinen Fitnessstudio-Vertrag kündigen wollte, wurde nach Anklicken der entsprechenden Schaltfläche auf eine Bestätigungsseite weitergeleitet. Neben einem Formular zum Eingeben der nötigen Informationen wurde dort prominent auf die Möglichkeit hingewiesen, den Vertrag beitragsfrei zu pausieren, anstatt ihn zu kündigen.
20: Die Bundesregierung hat eine Agenda für Heimatpolitik vorgestellt. Heimatminister Rainer will damit Alltagsprobleme in ländlichen Regionen und Städten besser lösen, unter dem Motto Miteinander ist es Heimat. Geplant sind sogenannte Heimatdialoge mit Ländern und Kommunen, sowie noch in diesem Jahr ein repräsentativer Heimatreport. Mehr als die Hälfte der Menschen in Deutschland lebt auf dem Land. Unionsfraktionschef Spahn ist gerade Vater geworden durch eine Leihmutter in den USA. Hierzulande soll die Leihmutterschaft aber verboten bleiben, sagt Spahns eigene Partei CDU. So stellte ein Sprecher des Familienministeriums klar, der Koalitionsvertrag sehe keine Änderung an der aktuellen Rechtslage vor. Die Frauenunion wirft Spahn einen Glaubwürdigkeitsverlust vor.
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5: Mit Tanja Scholl. Blaualgen im kleinen Dutzendteich. Der Nürnberger Servicebetrieb Öffentlicher Raum warnt davor, dort zu baden. Besonders Kinder und Allergiker müssen mit Hautreizungen und Bindehautentzündungen rechnen. Auch Hunde sind gefährdet. Deshalb sollten Hundebesitzer ihre Tiere unbedingt an der Leine halten. Grund für die Giftalgen sind der hohe Nährstoffgehalt und die hohen Wassertemperaturen im flachen Gewässer. Die Stadt hat bereits Warnschilder am Ufer aufgestellt. Um die Situation langfristig zu verbessern, setzt die Stadt das Spezialmedikament Botummel ein, das Algen aufsammelt. Zusätzlich wird regelmäßig der Schlamm abgesaugt. Auch in anderen Nürnberger Gewässern breiten sich Algen derzeit aus, darunter im Ödweiher und im Forstweiher.
0: Danke dir.
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0: 30 Grad messen wir aktuell hier am Funkhaus. Es ist wechselnd bewölkt, aber immerhin ist es noch sehr warm draußen. Der N1 Wettertrend. Morgen am Freitag starten wir bewölkt ins Wochenende. Gerade am Nachmittag kann es immer wieder regnen. Am Samstag bleibt es dann immerhin größtenteils trocken bei 23 Grad.
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0: Hallo liebe Autofahrer, wir schauen zu euch auf die Straßen auf die A6 Nürnberg Richtung Heilbronn zwischen Nürnberg-Langwasser und dem Kreuz Nürnberg-Süd. Da blockiert ein Pannenfahrzeug den rechten Fahrstreifen. Dann die Südwesttangente führt Richtung Nürnberg. Da haben wir aktuell Stau und stockenden Verkehr zwischen Giebersdorf und dem Kreuz in Nürnberg-Hafen. Da ein bisschen mehr Zeit einplanen. Und wir haben aktuell Stau zwischen der Jansenbrücke und an den Rampen, im weiteren Verlauf auch zwischen Dianaplatz und Kreuz Nürnberg-Hafen. Viertelstunde dauert es da insgesamt länger. Ein Blitzer steht noch bei euch in Nürnberg in der Glogauer Straße. Habt ihr noch was gesehen? Einen Stau, einen Blitzer, dann immer gerne her damit. Schickt mir eine WhatsApp oder ruft an 0800 92 9 0299. Eine gute Fahrt euch.
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0: Mit Max um kurz nach 5, Feierabend rückt immer näher, so die letzten 1-2 Stündchen, die wir noch irgendwie rumkriegen müssen und dann einfach nur auf die Couch legen und so ein bisschen entspannen. Leute, ich sehe mich schon auf dem Heimweg einfach mit guter Laune singend und das klingt dann ungefähr so.
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0: Schicki, schicki, ja, ja, Rino. Schönen Donnerstag euch.

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Hier ist das Radio N1 mit Max an diesem Donnerstag. Schön, dass ihr mit am Start seid. Na, stellt euch mal vor, nach Feierabend einfach mit ein paar Freunden so ein bisschen Urlaubsfeeling direkt bei uns in Nürnberg am Lieblingsstrand auf der Insel Schütt. Wir schicken euch hin, schenken euch einen 50-Euro-Gutschein für Drinks und Snacks am Lieblingsstrand. Ruft jetzt an 0800 92 9 0 92 9 und gewinnt mit etwas Glück einen 50-Euro-Gutschein.

0: Hier ist Hit Radio N1 am Donnerstag. Na, habt ihr Bock auf ein richtig schönes Getränk, auf so ein bisschen Urlaubsfeeling am Lieblingsstrand auf der Insel Schütt in Nürnberg? Dann ruft an, wir schicken euch hin und schenken euch einen 50-Euro-Gutschein 0800 92 9 0 92 9. Wer ist denn jetzt in Leitung Nummer 2?
1: Hier ist der Dietmar. Ich würde gerne am Stadtstrand chillen.
0: Ja, super. Herzlichen Glückwunsch. 50 Euro gehen raus an dich.
1: 50 Euro gehen raus an mich. Das ist ja fantastisch.
0: Na, einen richtig schönen 50-Euro-Gutschein für den Lieblingsstrand auf der Insel Schütt.
1: Na prima.
0: Sehr gut. Hast du denn irgendwie einen Lieblingscocktail, ein Lieblingsgetränk bei den warmen Temperaturen?
1: Na, so Caipirinha gibt's denn?
0: Ja, auf jeden Fall. Ein Kaipi gibt's auf jeden Fall, das weiß ich. Sehr gut. Dann ganz viel Spaß, nutzt die Gelegenheit noch, schaut bis Sonntag zum Lieblingsstrand auf der Insel Schütt. Der Lieblingsstrand wird präsentiert von Hitradio N1. Hier ist Musik von Justin Bieber und Nicki Minaj, die besten aktuellen Hits Beauty and a Beach. Young Money.

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7: Hallo liebe Autofahrer, wir schauen zu euch auf die Straßen, auf die B4 Erlangen Richtung Nürnberg. Dann war aktuell 1 Kilometer Stau zwischen Tennenlohe und der Würzburger Straße. Außerdem Südwesttangente führt Richtung Nürnberg. Da haben wir Stau und stockenden Verkehr zwischen Giebersdorf und Kreuz Nürnberg-Hafen. Den Blitzer haben wir noch in Nürnberg in der Seckendorfstraße. Habt ihr was gesehen? Staus oder Blitzer? Ruft mich an oder schickt uns eine WhatsApp durch 0800 92 9 0929. Eine gute Fahrt euch!
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0: einen schönen Donnerstag euch. Ihr hörtet Radio N1 und heute ist eure letzte Chance. Ja, bis heute Abend um Mitternacht könnt ihr nämlich noch Vorschläge fürs Jugendwort des Jahres 2026 einreichen.
1: Das ist crazy.
0: Ja, genau, ne, das war das Gewinnerwort aus dem letzten Jahr und jetzt wird eben wieder fleißig gesammelt und ich bin sehr gespannt, was dieses Jahr am Ende ganz oben landet. Ja, ich bin auch gespannt, ob 6ix7ine mit dabei ist oder Schere oder sowas. Ne? Also habe ich ja schon so viele Begriffe gehört, die da wohl eingereicht wurden. Also ich bin sehr gespannt. Ende Juli gibt's dann die Top 10. Später bleiben nur noch 3 Begriffe übrig und im Oktober wird dann auf der Frankfurter Buchmesse das neue Jugendwort des Jahres gekürt. Reicht also bis Mitternacht noch eure Vorschläge ein auf jugendwort.de.

0: Kommt gut durch diesen Arbeitstag. Max hier für euch bei Hitradio N1. Ihr könnt mir auch immer gerne schreiben. Ein paar WhatsApp ins Studio 0800 92 9 092 9. Und da hat sich gerade eben der Viktor bei uns gemeldet.
1: Hallo Max, hier ist der Viktor. Schöne Grüße aus dem Nürnberger Süden. Ich habe die undankbare Aufgabe, heute in der Garage ordentlich viele Bretter streichen zu müssen. Der Malerroller, der flutscht ja richtig bei dem Musikprogramm.
0: Ja, das freut uns auf jeden Fall, lieber Viktor. Ganz viel Erfolg beim Streichen und viele Grüße an alle, die heute auch frei haben und irgendwie den Tag nutzen, um irgendwas daheim dann zu machen. Vielleicht in der Garage, im Keller oder irgendwie auf dem Balkon. Die besten aktuellen Hits für euren Tag bekommt ihr bei uns hier bei Hitradio N1.

Hallo, liebes Hitradio-Team, hier ist der Chris. Ich habe für euch einen Blitzer auf der Startstraße 2240. Nämlich in Klein-Zettelbach wird in der 50er-Zone mit einem Panzerblitzer so beidseitig

0: Kommt gut in den Feierabend, hier ist Hitradio N1.
1: Die aktuelle Zeit.
0: Es ist 18 Uhr.
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4: Ich bin Fabian Schaffer. Die Bundesregierung will mit einem Aktionsplan entschiedener gegen Steuerbetrug und Geldwäsche vorgehen. So soll es etwa ein gemeinsames Zentrum gegen Steuer- und Finanzkriminalität beim Zoll geben. Finanzminister Klingbeil.
5: Wir haben ein gemeinsames, klares Ziel. Die Ehrlichen in unserer Gesellschaft dürfen nicht die Dummen sein. Es geht für mich um Gerechtigkeit. Die wenigen, die betrügen, schaden allen, die ehrlich ihre Steuern zahlen. Und das macht auch den fairen Wettbewerb zwischen Unternehmen kaputt.
4: Der Staat verliert jedes Jahr mehrere Milliarden Euro durch Steuerbetrug. 8 Jahre nach dem Einsturz der Morandi-Autobahnbrücke in Genua sind 32 der 57 Angeklagten schuldig gesprochen worden. Der Hauptangeklagte, der frühere Chef der italienischen Autobahngesellschaft, bekam 12 Jahre Haft, der zuständige Manager für Instandhaltung 11 Jahre. Bei dem Unglück 2018 starben 43 Menschen. Die EU will ein Ende der deutschen Grenzkontrollen. Innenkommissar Brunner hat die Mitgliedstaaten aufgefordert, Grenzkontrollen innerhalb des Schengen-Raums schrittweise abzuschaffen. Zur Begründung verwies er auf einen besseren Schutz der EU-Außengrenzen und den Rückgang illegaler Grenzübertritte. Das Bundesinnenministerium rückt bisher nicht von den Kontrollen ab.
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6: Mit Tanja Scholl. Abgebrochene Äste, instabile Bäume und versperrte Wege. Nach dem schweren Unwetter am Dienstagabend warnt das Landratsamt Erlangen-Höchstadt davor, Waldgebiete zu betreten. Betroffen sind vor allem der Seewalder Reichswald, die Wälder rund um Heroldsberg und Kalchreuth sowie der Tennenloher Forst. Dort besteht akute Windbruchgefahr. Auch jetzt können noch Äste herunterfallen oder Bäume umkippen. Das Landratsamt bittet deshalb, Absperrungen unbedingt zu beachten. Für den Tennenloher Forst gilt weiterhin ein behördliches Betretungsverbot.
0: Danke dir, Tanja.
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0: Es ist immer noch richtig warm. 29 Grad messen wir aktuell hier bei uns in der Region. Heute Nacht kühlt's ab auf 17 Grad und es kann hin und wieder auch mal vereinzelt zu Regenschauern kommen. Der N1 Wettertrend. Morgen am Freitag starten wir eher unbeständig ins Wochenende. Viele dicke Wolken sind da am Himmel. Es kann im Tagesverlauf immer wieder zu Schauern kommen. 24 Grad sind da die Maxi-Werte und auch am Samstag sind Regenschauer möglich.
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0: Hallo liebe Autofahrer, wir schauen zu euch auf die Straßen. Da habe ich eine Meldung von der A9 München-Nürnberg zwischen Greding und Hilpoltstein in beiden Richtungen. Gefahr durch Personen auf der Fahrbahn. Außerdem die A3 Würzburg Richtung Nürnberg. Da haben wir aktuell 2 Kilometer Stau und stockenden Verkehr zwischen Tennenlohe und dem Parkplatz Weißer Graben West. Einen Blitzer haben wir aktuell stehen in der Wallensteinstraße stadteinwärts in Nürnberg und in Nürnberg in der Seckendorfstraße. Und der Chris hat noch einen Blitzer für uns.
7: Auf der Startstraße 2240 Landkreis Forchheim, Kleinsendelbach, da wird geblitzt. Und zwar von Erlangen kommend und von Schneidach kommend.
0: Habt ihr noch was gesehen? Staus oder Blitzer? Ruft mich gerne an oder schickt eine WhatsApp rüber 0800 92 9 0929. Eine gute Fahrt euch.
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13: Ich bin Joshua Heise. Die Bundesregierung will mit einem Aktionsplan entschiedener gegen Steuerbetrug und Geldwäsche vorgehen. So soll es etwa ein gemeinsames Zentrum gegen Steuer- und Finanzkriminalität beim Zoll geben. Finanzminister Klingbeil.
14: Wir haben ein gemeinsames, klares Ziel. Die Ehrlichen in unserer Gesellschaft dürfen nicht die Dummen sein. Es geht für mich um Gerechtigkeit. Die wenigen, die betrügen, schaden allen, die ehrlich ihre Steuern zahlen. Und das macht auch den fairen Wettbewerb zwischen Unternehmen kaputt.
13: Der Staat verliert jedes Jahr mehrere Milliarden Euro durch Steuerbetrug. Bundesgesundheitsministerin Waken will mehr in Vorsorge und Krankheitsvorbeugung investieren. Geplant sind unter anderem verpflichtende Einladungen für Kinder und Jugendliche zu Vorsorgeuntersuchungen. Außerdem sollen Versicherte über 60 Jahren Anspruch auf einen Gesundheitscheck-up bekommen, um Pflegebedürftigkeit zu verhindern oder zu verzögern. Eine Spaziergängerin aus Deutschland hat im Tiroler Zillertal die Überreste eines seit über einem Jahr vermissten 23-Jährigen entdeckt. Die Frau hatte im Juni am Ufer des Flusses Ziller einen Knochen gefunden. Ein DNA-Abgleich bestätigte nun die Identität des Österreichers. Die Polizei geht von einem Unfall aus.
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15: Mit Tanja Scholl. Nürnberg verstärkt den Kampf gegen Ambrosia. Die invasive, hochallergene Pflanze profitiert vom Klimawandel und breitet sich weiter aus. Besonders betroffen momentan ist der Nürnberger Norden in den Stadtteilen Boxdorf und Kraftshof. Für die Bekämpfung gibt's jetzt 170.000 Euro vom Freistaat. Einen entsprechenden Förderbescheid hat Gesundheitsministerin Judith Gerlach bei einem Ortstermin übergeben.
16: Die Ambrosia-Pflanze verursacht schlimme Allergien und durch die Pollenentwicklung kann das natürlich dann zu wirklich auch gesundheitlich schwerwiegenden Problemen führen bei Menschen. Und deswegen versuchen wir, diese Pflanze wegzudrängen, weil die breitet sich immer mehr aus. Das heißt, wir haben jetzt noch eine Chance durch die Mithilfe der Bevölkerung, aber vor allem natürlich auch durch Kommunen. Auch deswegen fördern wir das, diese Pflanze zurückzudrängen.
15: Zusammen mit den Landwirten und den Fachbehörden werden jetzt in Nürnberg praxistaugliche Lösungen entwickelt, die auch anderen Kommunen als Vorbild dienen können.
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17: Es bleibt weiterhin bewölkt hier bei uns in der Region. Heute Nacht kühlt's ab auf Temperaturen von 17 Grad und es kann zu einigen Regenschauern kommen. Der Hitradio N1 Wettertrend. Morgen am Freitag starten wir eher unbeständig ins Wochenende. Viele dicke Wolken, hin und wieder Regenschauer und Hitzegewitter bei 25 Grad. Am Samstag bleibt's dann größtenteils trocken, aber bewölkt 26 Grad.
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2: Ich bin Joshua Heise. Die EU will ein Ende der deutschen Grenzkontrollen. Innenkommissar Brunner hat die Mitgliedstaaten aufgefordert, Grenzkontrollen innerhalb des Schengen-Raums schrittweise abzuschaffen. Zur Begründung verwies er auf einen besseren Schutz der EU-Außengrenzen und den Rückgang illegaler Grenzübertritte. Das Bundesinnenministerium rückt bisher nicht von den Kontrollen ab. Die Bundesregierung will härter gegen Steuerbetrüger vorgehen. Finanzminister Klingbeil und Justizministerin Hubig haben einen entsprechenden Aktionsplan vorgestellt. Demnach soll beim Zoll ein gemeinsames Zentrum gegen Steuer- und Finanzkriminalität eingerichtet werden. Damit sollen Analyse, Ermittlung und Verfolgung von Geldwäsche und Steuerkriminalität gebündelt werden. Die ÖDP will ein Volksbegehren zur Amtszeitbegrenzung des bayerischen Ministerpräsidenten starten. Pikant, die Partei wirbt dabei mit alten Aussagen von Landeschef Markus Söder selbst. Der hatte 2018 noch für genau so eine Begrenzung geworben. Unterstützung von der AfD lehnt die ÖDP ab. Parteichefin Becker sagte dazu: Schleicht's euch.
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3: Mit Tanja Scholl. Blaualgen im kleinen Dutzendteich. Der Nürnberger Servicebetrieb Öffentlicher Raum warnt davor, dort zu baden. Besonders Kinder und Allergiker müssen mit Hautreizungen und Bindehautentzündungen rechnen. Auch Hunde sind gefährdet. Deshalb sollten Hundebesitzer ihre Tiere unbedingt an der Leine halten. Grund für die Giftalgen sind der hohe Nährstoffgehalt und die hohen Wassertemperaturen im flachen Gewässer. Die Stadt hat bereits Warnschilder am Ufer aufgestellt. Um die Situation langfristig zu verbessern, setzt die Stadt das Spezialmedikament Boot Hummel ein, das Algen aufsammelt. Zusätzlich wird regelmäßig der Schlamm abgesaugt. Auch in anderen Nürnberger Gewässern breiten sich Algen derzeit aus, darunter im Ödweiher und im Forstweiher.
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4: Es ist bewölkt und es kühlt langsam ab hier bei uns in der Region. Heute Nacht Temperaturen von 17 Grad hier bei uns. Der N1-Wettertrend. Morgen am Freitag dann einige Regenschauer und Hitzegewitter. 25 Grad sind da die Maxi-Werte. Am Samstag bleibt es dann größtenteils trocken bei 26 Grad.
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2: Ich bin Joshua Heise. Bundesgesundheitsministerin Waken will mehr in Vorsorge und Krankheitsvorbeugung investieren. Geplant sind unter anderem verpflichtende Einladungen für Kinder und Jugendliche zu Vorsorgeuntersuchungen. Außerdem sollen Versicherte über 60 Jahren Anspruch auf einen Gesundheitscheck-up bekommen, um Pflegebedürftigkeit zu verhindern oder zu verzögern. Unionsfraktionschef Spahn ist gerade Vater geworden durch eine Leihmutter in den USA. Hierzulande soll die Leihmutterschaft aber verboten bleiben, sagt Spahns eigene Partei CDU. So stellte ein Sprecher des Familienministeriums klar, der Koalitionsvertrag sehe keine Änderung an der aktuellen Rechtslage vor. Die Frauenunion wirft Spahn einen Glaubwürdigkeitsverlust vor und fordert seinen Rücktritt. Fast die Hälfte der Ärztinnen und Ärzte in Bayern hat in den letzten 12 Monaten Machtmissbrauch und sexuelle Belästigung erfahren. Das zeigt eine Umfrage des Marburger Bundes. Am häufigsten beklagen die Befragten einen respektlosen oder herablassenden Umgangston, vor allem durch männliche Vorgesetzte. Fast jede zweite betroffene Person denkt deshalb sogar darüber nach, den Job an den Nagel zu hängen.
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3: Mit Tanja Scholl. Abgebrochene Äste, instabile Bäume und versperrte Wege. Nach dem schweren Unwetter am Dienstagabend warnt das Landratsamt Erlangen-Höchstadt davor, Waldgebiete zu betreten. Betroffen sind vor allem der Seebalder Reichswald, die Wälder rund um Heroldsberg und Kalchreuth sowie der Tennenloher Forst. Dort besteht akute Windbruchgefahr. Auch jetzt können noch Äste herunterfallen oder Bäume umkippen. Das Landratsamt bittet deshalb, Absperrungen unbedingt zu beachten. Für den Tennenloher Forst gilt weiterhin ein behördliches Betretungsverbot.
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4: Es bleibt weiterhin bewölkt hier bei uns in der Region. Heute Nacht kühlt's ab auf Temperaturen von 17 Grad und es kann zu einigen Regenschauern kommen. Der Hitradio 1 Wettertrend. Morgen am Freitag starten wir eher unbeständig ins Wochenende. Viele dicke Wolken, hin und wieder Regenschauer und Hitzegewitter bei 25 Grad. Am Samstag bleibt's dann größtenteils trocken, aber bewölkt 26 Grad.
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1: Absolute Horrorvorstellung im ICE hocken und zwar auf dem Pott und dann ist das Klopapier leer. Felix hier, guten Morgen. Genau das ist aber am Wochenende in dem ICE von Sylt nach Berlin passiert. Und jetzt kommt der eigentliche Hammer. Der Zugchef hat nicht lange rumgefackelt, sondern den Zug einfach kurzerhand außerplanmäßig in Hamburg anhalten lassen. Ist in einen Supermarkt gesprintet, hat 3 große Packungen Toilettenpapier gekauft und ist damit zurück zum Zug gerannt. Erst dann ist die Fahrt weitergegangen. Also so eine Problemlösung, da können sich, glaube ich, viele Leute noch eine Scheibe von abschneiden. Ein Video davon geht auch gerade auf Instagram viral, wo man den Schaffner die Treppe hochrennen sieht mit diesen Packungen Klopapier. Es ist wirklich herrlich. Die Deutsche Bahn hat diesen Vorfall auch bestätigt und kommentiert und ihn auch gut geheißen. Ja? Also das war wohl eine weise Entscheidung. Klopapier, ne, damit ist nicht zu spaßen. Der ICE hatte zwar am Ende rund 45 Minuten Verspätung, aber ehrlich, ne, für so einen Einsatz, da drücken die meisten Fahrgäste wohl beide Augen zu.

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2: Ich bin Joshua Heise. Bundesgesundheitsministerin Waken will mehr in Vorsorge und Krankheitsvorbeugung investieren. Geplant sind unter anderem verpflichtende Einladungen für Kinder und Jugendliche zu Vorsorgeuntersuchungen. Außerdem sollen Versicherte über 60 Jahren Anspruch auf einen Gesundheitscheck-up bekommen, um Pflegebedürftigkeit zu verhindern oder zu verzögern. Unionsfraktionschef Spahn ist gerade Vater geworden durch eine Leihmutter in den USA. Hierzulande soll die Leihmutterschaft aber verboten bleiben, sagt Spahns eigene Partei CDU. So stellte ein Sprecher des Familienministeriums klar, der Koalitionsvertrag sehe keine Änderung an der aktuellen Rechtslage vor. Die Frauenunion wirft Spahn einen Glaubwürdigkeitsverlust vor und fordert seinen Rücktritt. Der Ehrliche darf nicht der Dumme sein. Unter diesem Motto will die Bundesregierung härter gegen Steuerbetrug vorgehen. Finanzminister Klingbeil und Justizministerin Hubig haben einen entsprechenden Aktionsplan in Berlin vorgestellt. Tanja Wagner berichtet.
3: Beim Zoll soll ein gemeinsames Zentrum gegen Steuer- und Finanzkriminalität eingerichtet werden, wo alle Maßnahmen gebündelt werden, von der KI-unterstützten Datenanalyse bis hin zur Fahndung. Der Aktionsplan sieht außerdem vor, dass Selbstanzeigen nicht mehr straffrei bleiben. Außerdem soll eine Registrierkassenpflicht kommen und Steuerbetrug soll härter bestraft werden.
2: Fast die Hälfte der Ärztinnen und Ärzte in Bayern hat in den letzten 12 Monaten Machtmissbrauch und sexuelle Belästigung erfahren. Das zeigt eine Umfrage des Marburger Bundes. Am häufigsten beklagen die Befragten einen respektlosen oder herablassenden Umgangston, vor allem durch männliche Vorgesetzte. Fast jede zweite betroffene Person denkt deshalb sogar darüber nach, den Job an den Nagel zu hängen.
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4: Mit Tanja Scholl. Nürnberg verstärkt den Kampf gegen Ambrosia. Die invasive, hochallergene Pflanze profitiert vom Klimawandel und breitet sich weiter aus. Besonders betroffen momentan ist der Nürnberger Norden in den Stadtteilen Boxdorf und Kraftshof. Für die Bekämpfung gibt's jetzt 170.000 Euro vom Freistaat. Einen entsprechenden Förderbescheid hat Gesundheitsministerin Judith Gerlach bei einem Ortstermin übergeben.
5: Die Ambrosia-Pflanze verursacht schlimme Allergien und durch die Pollenentwicklung kann das natürlich dann zu wirklich auch gesundheitlich schwerwiegenden Problemen führen bei Menschen und deswegen versuchen wir diese Pflanze wegzudrängen, weil die breitet sich immer mehr aus. Das heißt, wir haben jetzt noch eine Chance durch die Mithilfe der Bevölkerung, aber vor allem natürlich auch durch Kommunen. Auch deswegen fördern wir das, diese Pflanze zurückzudrängen.
4: Zusammen mit den Landwirten und den Fachbehörden werden jetzt in Nürnberg praxistaugliche Lösungen entwickelt, die auch anderen Kommunen als Vorbild dienen können.
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1: Das Fahren mit den öffentlichen Verkehrsmitteln in Nürnberg wird so einfach wie nie. Max hier für euch bei Hitradio N1. Der VGN will sein Ticketsystem fit für die Zukunft machen. Ab dem kommenden Jahr soll der Ticketverkauf deutlich digitaler werden. Ich finde es richtig cool. Einfach einsteigen, Fahrt per App starten und losfahren. Genau in diese Richtung soll sich der öffentliche Nahverkehr entwickeln. Eine wichtige Rolle spielt dabei der E-Tarif Egon. Statt wie bisher nach festen Tarifzonen zu zahlen, wird hier eben nach der tatsächlich gefahrenen Strecke abgerechnet. Also je weniger Kilometer, desto günstiger kann die Fahrt am Ende sein. Gleichzeitig wird das Ticketangebot deutlich schlanker und auch das spielt mir so ein bisschen in die Karten, weil ich bin manchmal schon so ein bisschen überfordert, welches Ticket ich jetzt am Ende brauche. Also dann wird das Bus- und Bahnfahren ab nächstem Jahr auf jeden Fall deutlich einfacher und digitaler.
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0: Kino-Tipp. Vor gar nicht allzu langer Zeit waren witzige Frauen im Fernsehen Mangelware. In den 80er, 90er Jahren dominierten Männer die deutsche Unterhaltungswelt. Die Dokumentation »Was haben wir gelacht?« zeigt, wie sich das langsam änderte. Wegweisend für den Durchbruch weiblichen Humors war Hella von Sinnen. Esther Schweins, die in den 90ern mit RTL Samstagnacht ihren Durchbruch hatte, ist ihr dafür dankbar.
1: Hella von Sinnen hat den Weg geebnet für ganz viele. Eine große Schar von Menschen, die am Rand standen, die mit ihr oder nach ihr durch geöffnete Pforten gegangen sind. Ich hoffe, ich trete ihr nicht zu nahe, wenn ich sage, wie viel Schmerz dem vorausgegangen ist.
0: Eine ganze Menge. Hella von Sinnen erinnert sich daran, wie sie in ihrer Kölner Heimat auf den ersten Karnevalssitzungen auftrat.
2: Anstrengend, war sehr anstrengend. Du weißt, wie gut du bist, du weißt, wie du Pointen setzt und du weißt, dass das Publikum lacht. Aber dann landest du eben auch auf Herrensitzungen und wenn eine Rednerin dann auch noch kam, gingen die geschlossen raus, um einen Kölsch zu trinken und ein Würstchen zu essen. Und das war sehr verletzend, das hat meine Gefühle verletzt.
0: Vor allem den damals bekannten Männern geht es an den Kragen. Neben Harald Schmidt kritisieren die Frauen vor allem Thomas Gottschalk. Für Bettina Böttinger war das Verhalten des Wetten-dass-Stars schwer verdaulich.
3: Die ganze Familie haben da gehockt am Samstagabend. Ich hätte nicht gewusst, warum ich da hocken soll. Der hatte auch immer dieses Rollenverhalten. Er hatte das Sagen. Diese Rumtatscherei, das war ja jetzt nicht so krass, aber es war immer so latent vorhanden. Er war immer derjenige, der sich für wahnsinnig schön und für wirklich wahnsinnig sexy hielt. Und die Frauen hatten darauf zu reagieren.
0: Auch Gabi Köster und Maren Kreumann geben in Was haben wir gelacht? Einblicke in eine Zeit, die einem heute geradezu unglaublich erscheint. Stefan Grundler, Hitradio N1, Kinoredaktion.
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2: Ich bin Moritz Einzel. Gesundheitsministerin Warken will Angebote zum Vorbeugen von Erkrankungen stärker ausbauen. Die Versorgung im Krankheitsfall sei sehr gut, sagte Warken bei der Auftaktveranstaltung für eine geplante Präventionsoffensive. Man müsse aber noch besser darin werden, Krankheiten gar nicht erst entstehen zu lassen. Thomas Brockt berichtet.
3: Prävention ist keine Nebensache, sagt Ministerin Warken. Deshalb soll es zum Beispiel verpflichtende Einladungen für Kinder und Jugendliche zu Vorsorgeuntersuchungen geben. Und Ältere sollen bei der geplanten Pflegereform Anspruch auf einen Check-up 60 plus haben, damit sie möglichst lange selbstständig bleiben. Insgesamt sollen so auch die Kosten im Gesundheitsbereich gesenkt werden.
2: Die Bundesregierung will härter gegen Steuerbetrüger vorgehen. Finanzminister Klingbeil und Justizministerin Hubig haben einen entsprechenden Aktionsplan vorgestellt. Demnach soll beim Zoll ein gemeinsames Zentrum gegen Steuer- und Finanzkriminalität eingerichtet werden. Damit sollen Analyse, Ermittlung und Verfolgung von Geldwäsche und Steuerkriminalität gebündelt werden. Einige österreichische Maßnahmen gegen Lkw auf der Brennerroute verstoßen gegen EU-Recht. Zu dem Ergebnis kommt ein Gutachter des Europäischen Gerichtshofs. Konkret geht es um das Nacht- und das Winterfahrverbot. Die umstrittene Blockabfertigung ist jedoch in Ordnung. Ein endgültiges Urteil steht noch aus. Italien hatte Österreich verklagt, weil es die Lkw-Maßnahmen für rechtswidrig hält.
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4: Mit Tanja Scholl. Blaualgen im kleinen Dutzendteich. Der Nürnberger Servicebetrieb Öffentlicher Raum warnt davor, dort zu baden. Besonders Kinder und Allergiker müssen mit Hautreizungen und Bindehautentzündungen rechnen. Auch Hunde sind gefährdet. Deshalb sollten Hundebesitzer ihre Tiere unbedingt an der Leine halten. Grund für die Giftalgen sind der hohe Nährstoffgehalt und die hohen Wassertemperaturen im flachen Gewässer. Die Stadt hat bereits Warnschilder am Ufer aufgestellt. Um die Situation langfristig zu verbessern, setzt die Stadt das Spezialmebotummel ein, das Algen aufsammelt. Zusätzlich wird regelmäßig der Schlamm abgesaugt. Auch in anderen Nürnberger Gewässern breiten sich Algen derzeit aus, darunter im Ödweiher und im Forstweiher.
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5: Es ist bewölkt und es kühlt langsam ab hier bei uns in der Region. Heute Nacht Temperaturen von 17 Grad hier bei uns. Der N1-Wettertrend. Morgen am Freitag dann einige Regenschauer und Hitzegewitter. 25 Grad sind da die Maxi-Werte. Am Samstag bleibt es dann größtenteils trocken bei 26 Grad.
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1: Jesus in Dosen. Das geht derzeit in den USA richtig steil. Es ist ein Energy Drink mit Extra Kick und zwar aus der Bibel. In den USA sorgen Energy Drinks mit Glaubensbotschaften gerade für Furore. Auf den Dosen Jesus-Motive und Bibelverse. Die Sorten haben Namen wie Preaching Peach oder Gospel Gummy. Die Hersteller sagen, die Dose soll Gespräche über den Glauben starten und das Evangelium dorthin bringen, wo junge Leute unterwegs sind. Ins Gym, auf dem Campus oder ins Büro. Klingt nach moderner Mission. Aber natürlich verkauft sich ein Produkt mit einer auffälligen Botschaft auch besser, ne? Kritiker fragen deshalb, geht's wirklich um Jesus oder vor allem um Reichweite und Kohle? Am Ende wahrscheinlich beides. Himmlischer Hype trifft auf heiligen Marketing-Move. In diesem Sinne.
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1: Time Impala und Jenny. Dracula.

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2: Ich bin Moritz Einzel. Gesundheitsministerin Warken will Angebote zum Vorbeugen von Erkrankungen stärker ausbauen. Die Versorgung im Krankheitsfall sei sehr gut, sagte Warken bei der Auftaktveranstaltung für eine geplante Präventionsoffensive. Man müsse aber noch besser darin werden, Krankheiten gar nicht erst entstehen zu lassen. Thomas Brockt berichtet.
3: Prävention ist keine Nebensache, sagt Ministerin Warken. Deshalb soll es zum Beispiel verpflichtende Einladungen für Kinder und Jugendliche zu Vorsorgeuntersuchungen geben. Und Ältere sollen bei der geplanten Pflegereform Anspruch auf einen Check-up 60 plus haben, damit sie möglichst lange selbstständig bleiben. Insgesamt sollen so auch die Kosten im Gesundheitsbereich gesenkt werden.
2: Die Bundesregierung will härter gegen Steuerbetrüger vorgehen. Finanzminister Klingbeil und Justizministerin Hubich haben einen entsprechenden Aktionsplan vorgestellt. Demnach soll beim Zoll ein gemeinsames Zentrum gegen Steuer- und Finanzkriminalität eingerichtet werden. Damit sollen Analyse, Ermittlung und Verfolgung von Geldwäsche und Steuerkriminalität gebündelt werden. 8 Jahre nach dem Einsturz der Morandi-Autobahnbrücke in Genua sind 32 der 57 Angeklagten schuldig gesprochen worden. Der Hauptangeklagte, der frühere Chef der italienischen Autobahngesellschaft, bekam 12 Jahre Haft, der zuständige Manager für Instandhaltung 11 Jahre. Bei dem Unglück im Sommer 2018 starben 43 Menschen. Einige österreichische Maßnahmen gegen Lkw auf der Brennerroute verstoßen gegen EU-Recht. Zu dem Ergebnis kommt ein Gutachter des Europäischen Gerichtshofs. Konkret geht es um das Nacht- und das Winterfahrverbot. Die umstrittene Blockabfertigung ist jedoch in Ordnung. Ein endgültiges Urteil steht noch aus. Italien hatte Österreich verklagt, weil es die Lkw-Maßnahmen für rechtswidrig hält.
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4: Mit Tanja Scholl. Abgebrochene Äste, instabile Bäume und versperrte Wege. Nach dem schweren Unwetter am Dienstagabend warnt das Landratsamt Erlangen-Höchstadt davor, Waldgebiete zu betreten. Betroffen sind vor allem der Seebalder Reichswald, die Wälder rund um Heroldsberg und Kalchreuth sowie der Tennenloher Forst. Dort besteht akute Windbruchgefahr. Auch jetzt können noch Äste herunterfallen oder Bäume umkippen. Das Landratsamt bittet deshalb, Absperrungen unbedingt zu beachten. Für den Tennenloher Forst gilt weiterhin ein behördliches Betretungsverbot.
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1: Mehrere Stunden in einem Raum mit jede Menge lustigen Leuten und man darf nicht lachen. Ja, das ist ja das Konzept von Last One Laughing, die 7. Staffel auf Prime Video. Mit Horst Schlemmer zum Beispiel als Kandidat, war ja mega erfolgreich und ich fand es auch ehrlich gesagt total lustig. Jetzt gibt's was Neues, einen Ableger von Last One Laughing, heißt LOL Next mit Hazel Brugger als Moderatorin. Und statt großer Comedy-Stars sind da Internetgrößen mit dabei. Der Cast wurde jetzt von Constantin Entertainment verkündet. Phil Laude ist mit am Start, Selfie Sandra und auch Marty Fischer. Und das Ganze gibt es bald auf Prime Video zu sehen. Freue mich drauf.
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1: Vor 2 Jahren kamen in So klingt das Leben bei einem Schiffsunglück mehrere Bewohner eines spanischen Fischerdorfs ums Leben. Um die Stimmung zu heben, hat Luis einen Vorschlag. Das Dorf soll an einem Musikwettbewerb für den Folkloretanz Rondalla mitmachen.
2: Aber glaubt ihr nicht, dass das helfen könnte? Allein die Vorfreude in der Weihnachtszeit. Und wenn die Rondalla für etwas steht, dann für die Gemeinschaft. Die Bar deines Vaters ist immer voll, wenn wir im Viertel spielen.
3: Bis seine Freirunden den ganzen Gewinn wieder auffressen.
2: Anton?
4: Nein, nein. Fang gar nicht erst mit der Schneiderei an. Nie ist Geld für die Westen oder die Anzüge der Fahnenträger da.
2: Aber wenn wir den Wettbewerb gewinnen, könnten wir das Geld den Angehörigen der Opfer spenden.
1: Immer mehr Dorfbewohner wollen bei der Rondalla mitmachen. Nur die 18-jährige Andrea nicht. Ihre Mutter versucht mal wieder, sie zu überreden.
5: Wir haben schon über 60 Anmeldungen für die Rondalla. Genug, um am Wettbewerb teilzunehmen. Du sollst die Dudelsäcke anführen.
6: Ich soll was? Ich will nicht spielen.
5: Du spielst doch den ganzen Tag.
6: Ja, aber für mich.
5: Und für Papa.
6: Genau, aber er ist nun mal nicht mehr da.
5: Glaubst du nicht, es würde ihm gefallen, wenn du mitmachst?
6: Ich weiß nicht, sollen wir ihn vielleicht mal fragen?
1: Den Tod ihres Vaters bei dem Schiffsunglück hat Andrea immer noch nicht überwunden. An ihrer Anti-Einstellung gegenüber der Rondalla kann auch ihr Jugendfreund Elias, der mittlerweile an der Elite-Uni in Berkeley studiert, nichts ändern.
7: Machst du bei der Rondalla mit?
6: Nein. Und du? Klar, du nicht. Wenn du dich nie blicken lässt, wie soll das bei der Rondalla gehen? Ein Star wie du mischt sich nicht unter den Pöbel.
7: Korrekt. Aber dir würde es gut tun.
6: Fang jetzt bloß nicht so an wie meine Mutter.
7: Mein Stipendium habe ich doch nur wegen der Rondalla. Die Berkeley-Leute fahren alle voll auf den ganzen Traditionsscheiß ab. Gib extra
6: Punkte. Das passt jetzt nicht.
1: Aber Andrea macht dann doch mit und bringt das Dorf beim Rondalla-Wettbewerb entscheidend weiter. Die ein oder andere Schwäche bei der Handlung macht So klingt das Leben mit tollen Bildern und Musik locker wieder wett. Stefan Grundler, Hitradio N1 Kinoredaktion.
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8: Leonie und Callum Scott. Stay.

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3: Ich bin Moritz Einzel. Mit einem Aktionsplan will die Bundesregierung entschiedener gegen Steuerbetrug und Geldwäsche vorgehen. Finanzminister Klingbeil und Justizministerin Hubig haben ein gemeinsames Zentrum gegen Steuer- und Finanzkriminalität beim Zoll angekündigt. Zudem sollen besonders schwere Steuerstraftaten härter bestraft werden und Selbstanzeigen nicht mehr grundsätzlich zur Straffreiheit führen. Die Bedrohung durch Russland ist spätestens seit Ausbruch des Ukraine-Kriegs allgegenwärtig. Bundesaußenminister Wadefuhl fordert jetzt ein Umdenken beim Zivilschutz in Deutschland. Bei einem Besuch in Finnland sagte Wadefuhl, man müsse die eigene Widerstandsfähigkeit erhöhen.
4: Und wir sollten uns von dem, was hier in Finnland praktiziert wird, eine große Scheibe abschneiden. Das ist eben genau eine Gesellschaft und ein Staat, der Vorsorge betreibt, und das wird von allen Menschen hier gelebt. Und ich denke, das müssen wir in Deutschland auch wieder neu verstehen.
3: Sicherheit in Europa werde es nur gegen Russland geben, so Wadefuhl. Unionsfraktionschef Spahn ist gerade Vater geworden durch eine Leihmutter in den USA. Hierzulande soll die Leihmutterschaft aber verboten bleiben, sagt Spahns eigene Partei, die CDU. So stellte ein Sprecher des Familienministeriums klar, der Koalitionsvertrag sehe keine Änderung an der aktuellen Rechtslage vor. Die Frauenunion wirft Spahn einen Glaubwürdigkeitsverlust vor und fordert seinen Rücktritt.
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5: Mit Tanja Scholl. Nürnberg verstärkt den Kampf gegen Ambrosia. Die invasive, hochallergene Pflanze profitiert vom Klimawandel und breitet sich weiter aus. Besonders betroffen momentan ist der Nürnberger Norden in den Stadtteilen Boxdorf und Kraftshof. Für die Bekämpfung gibt's jetzt 170.000 Euro vom Freistaat. Einen entsprechenden Förderbescheid hat Gesundheitsministerin Judith Gerlach bei einem Ortstermin übergeben.
6: Die Ambrosia-Pflanze verursacht schlimme Allergien und durch die Pollenentwicklung kann das natürlich dann zu wirklich auch gesundheitlich schwerwiegenden Problemen führen bei Menschen. Und deswegen versuchen wir, diese Pflanze wegzudrängen, weil die breitet sich immer mehr aus. Das heißt, wir haben jetzt noch eine Chance durch die Mithilfe der Bevölkerung, aber vor allem natürlich auch durch Kommunen. Auch deswegen fördern wir das, diese Pflanze zurückzudrängen.
5: Zusammen mit den Landwirten und den Fachbehörden werden jetzt in Nürnberg praxistaugliche Lösungen entwickelt, die auch anderen Kommunen als Vorbild dienen können.
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0: Aktuell alles geschlossen seit gestern nach dem Unwetter vom Dienstag. Da standen mehrere Bereiche komplett unter Wasser. Betroffen sind unter anderem die Umkleiden, der Kassenbereich, der Kiosk, aber auch die Technik für die Wasseraufbereitung. Das Freibad-Team arbeitet mit Hochdruck an der Beseitigung der Schäden. Bevor wieder geöffnet werden kann, muss aber erst ein Elektriker alle Anlagen überprüfen. Wann ihr wieder ins Becken springen könnt, ist noch unklar. Aber ich hoffe doch mal für alle, die da arbeiten und alle, die da rein wollen, dass das möglichst bald wieder aufmacht.
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2: Tyler und Sarah Lund.

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3: Ich bin Moritz Einzel. Mit einem Aktionsplan will die Bundesregierung entschiedener gegen Steuerbetrug und Geldwäsche vorgehen. Finanzminister Klingbeil und Justizministerin Hubich haben ein gemeinsames Zentrum gegen Steuer- und Finanzkriminalität beim Zoll angekündigt. Zudem sollen besonders schwere Steuerstraftaten härter bestraft werden und Selbstanzeigen nicht mehr grundsätzlich zur Straffreiheit führen. Die Bedrohung durch Russland ist spätestens seit Ausbruch des Ukraine-Kriegs allgegenwärtig. Bundesaußenminister Wadefuhl fordert jetzt ein Umdenken beim Zivilschutz in Deutschland. Bei einem Besuch in Finnland sagte Wadefuhl, man müsse die eigene Widerstandsfähigkeit erhöhen.
4: Und wir sollten uns von dem, was hier in Finnland praktiziert wird, eine große Scheibe abschneiden. Das ist eben genau eine Gesellschaft und ein Staat, der Vorsorge betreibt, und das wird von allen Menschen hier gelebt. Und ich denke, das müssen wir in Deutschland auch wieder neu verstehen.
3: Sicherheit in Europa werde es nur gegen Russland geben, so Wadefuhl. Unionsfraktionschef Spahn ist gerade Vater geworden durch eine Leihmutter in den USA. Hierzulande soll die Leihmutterschaft aber verboten bleiben, sagt Spahns eigene Partei, die CDU. So stellte ein Sprecher des Familienministeriums klar, der Koalitionsvertrag sehe keine Änderung an der aktuellen Rechtslage vor. Die Frauenunion wirft Spahn einen Glaubwürdigkeitsverlust vor und fordert seinen Rücktritt. US-Präsident Trump will sich in der Nacht in einer Rede an die Nation wenden und hat vorab wirklich große Neuigkeiten angekündigt. Laut ABC News und dem Nachrichtenportal Politico könnte er dabei erneut seine Niederlage bei der Präsidentschaftswahl 2020 thematisieren, die er bis heute nicht eingestanden hat. Die Ansprache ist für 3 Uhr deutscher Zeit geplant.
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5: Mit Tanja Scholl. Blaualgen im kleinen Dutzendteich. Der Nürnberger Servicebetrieb Öffentlicher Raum warnt davor, dort zu baden. Besonders Kinder und Allergiker müssen mit Hautreizungen und Bindehautentzündungen rechnen. Auch Hunde sind gefährdet. Deshalb sollten Hundebesitzer ihre Tiere unbedingt an der Leine halten. Grund für die Giftalgen sind der hohe Nährstoffgehalt und die hohen Wassertemperaturen im flachen Gewässer. Die Stadt hat bereits Warnschilder am Ufer aufgestellt. Um die Situation langfristig zu verbessern, setzt die Stadt das Spezialmebo-Tummel ein, das Algen aufsammelt. Zusätzlich wird regelmäßig der Schlamm abgesaugt. Auch in anderen Nürnberger Gewässern breiten sich Algen derzeit aus, darunter im Ödweiher und im Forstweiher.
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1: Das Fahren mit den öffentlichen Verkehrsmitteln in Nürnberg wird so einfach wie nie. Max hier für euch bei Hitradio N1. Der VGN will sein Ticketsystem fit für die Zukunft machen. Ab dem kommenden Jahr soll der Ticketverkauf deutlich digitaler werden. Ich finde es richtig cool. Einfach einsteigen, Fahrt per App starten und losfahren. Genau in diese Richtung soll sich der öffentliche Nahverkehr entwickeln. Eine wichtige Rolle spielt dabei der E-Tarif Egon. Statt wie bisher nach festen Tarifzonen zu zahlen, wird hier eben nach der tatsächlich gefahrenen Strecke abgerechnet. Also je weniger Kilometer, desto günstiger kann die Fahrt am Ende sein. Gleichzeitig wird das Ticketangebot deutlich schlanker und auch das spielt mir so ein bisschen in die Karten, weil ich bin manchmal schon so ein bisschen überfordert, welches Ticket ich jetzt am Ende brauche. Also dann wird das Bus- und Bahnfahren ab nächstem Jahr auf jeden Fall deutlich einfacher und digitaler.
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1: Versprich mir, dass du zurückkehren wirst.
2: Und wenn ich nicht kann?
3: Tja, als hätte es König Odysseus zu Beginn von Die Odyssee geahnt. Sein Feldzug gegen Troja dauert schon Jahre, als er dann auch noch von den griechischen Göttern aufgehalten wird. Götter hin oder her, Odysseus und seine Männer wollen unbedingt nach Hause.
2: Nach Jahren des Krieges konnte sich niemand zwischen meine Männer und ihre Heimat stellen. Nicht einmal ich.
3: Zumal es in Odysseus Königreich Ithaka kräftig brodelt. Der König ist schon so lange weg, dass es seine Frau und sein Sohn mit mächtigen Zweiflern zu tun bekommen.
4: Ithaka ist ein Königreich ohne König.
5: Ithakas König wird wiederkommen.
6: Mein Vater kehrt wieder heim.
4: Du sehnst dich nach einem Vater, den du nie gekannt hast. Wie ein winselnder Bastard.
6: Ich könnte den Thron besteigen.
3: Was daraus wird, haben wir ja alle in der Schule gelernt. Auch Meisterregisseur Christopher Nolan hat Homers Odyssee gelesen. Und der Macher bahnbrechender Filme wie Oppenheimer und Inception hat sich gedacht, in dieser zutiefst menschlichen Geschichte sind all meine Filme drin. Krieg, Verlust, Liebe. Und das wollte Christopher Nolan zeitgemäß ins Kino bringen.
7: All of my other movies are in there. It's a very, very human story. A story about war and loss and love. I mean, it's just all in there. And so we really wanted to bring it to modern cinema.
3: Das ist ihm wahrlich gelungen. Dazu tragen auch seine Schauspieler bei. Darunter Matt Damon als Odysseus. Für den Oscar-Gewinner war es die beste Rolle seines Lebens. Allein die Größe der Filmproduktion raubte ihm den Atem.
8: It's really the best role I've ever been offered in my life. And so I felt like a tremendous responsibility. Just the size of the production is the first thing that kind of took my breath away.
3: Klarer Fall, die Odyssee ist richtig großes Kino mit gewaltigen Bildern und gigantischen Schlachten. Ein Spektakel, das nur auf der großen Leinwand optimal rüberkommt. Stefan Grundler, Hitradio N1 Kinoredaktion.
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2: Ich bin Moritz Einzel. Unionsfraktionschef Spahn steht in der Kritik, weil er eine Leihmutter in den USA in Anspruch genommen hat. Der frühere Vorsitzende des Ethikrats Dabrock sagte, es bleibe ein Gefühl der Betrübnis, wenn sich jemand etwas herausnehme, weil er das Geld, die Position, die Möglichkeit dazu habe. Die Schatzmeisterin der Frauenunion, Rosin, forderte Spahns Rücktritt. Spahn und sein Ehemann sind mit Hilfe einer Leihmutter in den USA Eltern eines Jungen geworden. In Deutschland ist Leihmutterschaft verboten. Bundesfinanzminister Klingbeil und Justizministerin Hubig wollen härter gegen Steuerhinterziehung vorgehen. Dafür haben sie einen Aktionsplan vorgestellt. Klingbeil sagte:
3: Und es widerspricht zutiefst meinem Gerechtigkeitsempfinden, wenn dieser Staat und diese Gesellschaft betrogen werden. Menschen sollen sich an die Regeln halten, das ist unsere klare Botschaft. Das gilt beim Bürgergeld, das gilt bei Sozialleistungen, aber es muss auch beim Bezahlen von Steuern gelten. Steuerbetrüger, die sich mit kriminellen Tricks die Taschen voll machen, dürfen damit nicht durchkommen.
2: Unter anderem soll die Straffreiheit bei Selbstanzeige in heutiger Form abgeschafft werden. Und die Zusammenarbeit der verschiedenen Behörden von Bund und Ländern soll verbessert werden. Der Bayerische Fußballverband freut sich über weiteren Mitgliederzuwachs. Mit über 1,8 Millionen Mitgliedern gibt es laut BFV einen Rekord. Präsident Kern sagte, Fußball in Bayern wachse mit mehr als 130.000 neuen Mitgliedern im Vergleich zum Vorjahr. Besonders beim Mädchen- und Frauenfußball verzeichnet die Statistik deutliche Zuwächse.
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4: Mit Tanja Scholl. Abgebrochene Äste, instabile Bäume und versperrte Wege. Nach dem schweren Unwetter am Dienstagabend warnt das Landratsamt Erlangen-Höchstadt davor, Waldgebiete zu betreten. Betroffen sind vor allem der Seebalder Reichswald, die Wälder rund um Heroldsberg und Kalchreuth sowie der Tennenloher Forst. Dort besteht akute Windbruchgefahr. Auch jetzt können noch Äste herunterfallen oder Bäume umkippen. Das Landratsamt bittet deshalb, Absperrungen unbedingt zu beachten. Für den Tennenloher Forst gilt weiterhin ein behördliches Betretungsverbot.
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1: Absolute Horrorvorstellung. Im ICE hocken und zwar auf dem Pott und dann ist das Klopapier leer. Felix hier, guten Morgen. Genau das ist aber am Wochenende in dem ICE von Sylt nach Berlin passiert. Und jetzt kommt der eigentliche Hammer. Der Zugchef hat nicht lange rumgefackelt, sondern den Zug einfach kurzerhand außerplanmäßig in Hamburg anhalten lassen. Ist in einen Supermarkt gesprintet, hat 3 große Packungen Toilettenpapier gekauft und ist damit zurück zum Zug gerannt. Erst dann ist die Fahrt weitergegangen. Also so eine Problemlösung, da können sich, glaube ich, viele Leute noch eine Scheibe von abschneiden. Ein Video davon geht auch gerade auf Instagram viral, wo man den Schaffner die Treppe hochrennen sieht mit diesen Packungen Klopapier. Es ist wirklich herrlich. Die Deutsche Bahn hat diesen Vorfall auch bestätigt und kommentiert und ihn auch gut geheißen. Ja? Also das war wohl eine weise Entscheidung. Klopapier, ne, damit ist nicht zu spaßen. Der ICE hatte zwar am Ende rund 45 Minuten Verspätung, aber ehrlich, ne, für so einen Einsatz, da drücken die meisten Fahrgäste wohl beide Augen zu. Im Netz wird der Mann schon als Mitarbeiter des Monats und Held des Tages gefeiert. Und irgendwie zeigt die Story natürlich auch. Manchmal sind es eben die kleinen Gesten, die den Unterschied machen.
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2: Martin Garrix und Ed Sheeran. Repeat it.

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13: Ich bin Moritz Einzel. Unionsfraktionschef Spahn steht in der Kritik, weil er eine Leihmutter in den USA in Anspruch genommen hat. Der frühere Vorsitzende des Ethikrats Dabrock sagte, es bleibe ein Gefühl der Betrübnis, wenn sich jemand etwas herausnehme, weil er das Geld, die Position, die Möglichkeit dazu habe. Die Schatzmeisterin der Frauenunion, Rosin, forderte Spahns Rücktritt. Spahn und sein Ehemann sind mit Hilfe einer Leihmutter in den USA Eltern eines Jungen geworden. In Deutschland ist Leihmutterschaft verboten. Bundesfinanzminister Klingbeil und Justizministerin Hubich wollen härter gegen Steuerhinterziehung vorgehen. Dafür haben sie einen Aktionsplan vorgestellt. Klingbeil sagte:
14: Und es widerspricht zutiefst meinem Gerechtigkeitsempfinden, wenn dieser Staat und diese Gesellschaft betrogen werden. Menschen sollen sich an die Regeln halten, das ist unsere klare Botschaft. Das gilt beim Bürgergeld, das gilt bei Sozialleistungen, aber es muss auch beim Bezahlen von Steuern gelten. Steuerbetrüger, die sich mit kriminellen Tricks die Taschen voll machen, dürfen damit nicht durchkommen.
13: Unter anderem soll die Straffreiheit bei Selbstanzeige in heutiger Form abgeschafft werden. Und die Zusammenarbeit der verschiedenen Behörden von Bund und Ländern soll verbessert werden. 8 Jahre nach dem Einsturz einer Autobahnbrücke in Genua hat ein Gericht den früheren Chef der italienischen Autobahngesellschaft zu 12 Jahren Haft verurteilt. Er soll schon lange zuvor von Mängeln an der Brücke gewusst haben. Bei dem Unglück 2018 waren 43 Menschen ums Leben gekommen. Der 66-Jährige sitzt wegen eines tödlichen Busunglücks auf einer anderen Autobahn bereits im Gefängnis. Der Bayerische Fußballverband freut sich über weiteren Mitgliederzuwachs. Mit über 1,8 Millionen Mitgliedern gibt es laut BFV einen Rekord. Präsident Kern sagte, Fußball in Bayern wachse mit mehr als 130.000 neuen Mitgliedern im Vergleich zum Vorjahr. Besonders beim Mädchen- und Frauenfußball verzeichnet die Statistik deutliche Zuwächse.
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15: Mit Tanja Scholl. Nürnberg verstärkt den Kampf gegen Ambrosia. Die invasive, hochallergene Pflanze profitiert vom Klimawandel und breitet sich weiter aus. Besonders betroffen momentan ist der Nürnberger Norden in den Stadtteilen Boxdorf und Kraftshof. Für die Bekämpfung gibt's jetzt 170.000 Euro vom Freistaat. Einen entsprechenden Förderbescheid hat Gesundheitsministerin Judith Gerlach bei einem Ortstermin übergeben.
16: Die Ambrosia-Pflanze verursacht schlimme Allergien. Und durch die Pollenentwicklung kann es natürlich dann zu
4: wirklich auch gesundheitlich schwerwiegenden Problemen führen bei Menschen. Und deswegen versuchen wir, diese Pflanze wegzudrängen, weil die breitet sich immer mehr aus. Das heißt, wir haben jetzt noch eine Chance durch die Mithilfe der Bevölkerung, aber vor allem natürlich auch durch Kommunen. Auch deswegen fördern wir das, diese Pflanze zurückzudrängen.
15: Zusammen mit den Landwirten und den Fachbehörden werden jetzt in Nürnberg praxistaugliche Lösungen entwickelt, die auch anderen Kommunen als Vorbild dienen können.
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1: Mehrere Stunden in einem Raum mit jede Menge lustigen Leuten und man darf nicht lachen. Ja, das ist ja das Konzept von Last One Laughing, die 7. Staffel auf Prime Video. Mit Horst Schlemmer zum Beispiel als Kandidat war ja mega erfolgreich und ich fand es auch ehrlich gesagt total lustig. Jetzt gibt's was Neues, einen Ableger von Last One Laughing, heißt LOL Next mit Hazel Brugger als Moderatorin. Und statt großer Comedy-Stars sind da Internetgrößen mit dabei. Der Cast wurde jetzt von Constantin Entertainment verkündet. Phil Laude ist mit am Start, Selfie Sandra und auch Marty Fischer. Und das Ganze gibt es bald auf Prime Video zu sehen. Freue mich drauf.
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1: Vor gar nicht allzu langer Zeit waren witzige Frauen im Fernsehen Mangelware. In den 80er, 90er Jahren dominierten Männer die deutsche Unterhaltungswelt. Die Dokumentation »Was haben wir gelacht?« zeigt, wie sich das langsam änderte. Wegweisend für den Durchbruch weiblichen Humors war Hella von Sinnen. Esther Schweins, die in den 90ern mit RTL Samstagnacht ihren Durchbruch hatte, ist ihr dafür dankbar.
2: Hella von Sinnen hat den Weg geebnet für ganz viele. Eine große Schar von Menschen, die am Rand standen, die mit ihr oder nach ihr durch geöffnete Pforten gegangen sind. Ich hoffe, ich trete ihr nicht zu nahe, wenn ich sage, wie viel Schmerz dem vorausgegangen ist.
1: Eine ganze Menge. Hella von Sinnen erinnert sich daran, wie sie in ihrer Kölner Heimat auf den ersten Karnevalssitzungen auftrat.
3: Anstrengend, war sehr anstrengend. Du weißt, wie gut du bist, du weißt, wie du Pointen setzt und du weißt, dass das Publikum lacht. Aber dann landest du eben auch auf Herrensitzungen und wenn eine Rednerin dann auch noch kam, gingen die geschlossen raus, um einen Kölsch zu trinken und ein Würstchen zu essen. Und das war sehr verletzend, das hat meine Gefühle verletzt.
1: Vor allem den damals bekannten Männern geht es an den Kragen. Neben Harald Schmidt kritisieren die Frauen vor allem Thomas Gottschalk. Für Bettina Böttinger war das Verhalten des Wetten-dass-Stars schwer verdaulich.
4: Die ganze Familie haben da gehockt am Samstagabend. Ich hätte nicht gewusst, warum ich da hocken soll. Der hatte auch immer dieses Rollenverhalten. Er hatte das Sagen. Diese Rumtatscherei, das war ja jetzt nicht so krass, aber es war immer so latent vorhanden. Er war immer derjenige, der sich für wahnsinnig schön und für wirklich wahnsinnig sexy hielt. Und die Frauen hatten darauf zu reagieren.
1: Auch Gabi Köster und Maren Kreumann geben in Was haben wir gelacht? Einblicke in eine Zeit, die einem heute geradezu unglaublich erscheint. Stefan Grundler, Hitradio N1, Kinoredaktion.
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14: Ich bin Moritz Einzel. Bundesaußenminister Wadefuhl sieht beim Thema Zivilschutz Finnland als Vorbild. Deutschland müsse bei dem Thema komplett umdenken, sagte der CDU-Politiker beim Besuch einer großen Zivilschutzanlage in Helsinki.
15: Deutschland steht fest an der Seite Finnlands. Denn diese Grenze ist nicht nur Finnlands Grenze, sie ist unsere Außengrenze. Wer sie schützt, schützt die Sicherheit Europas.
14: Russland wolle die offenen Gesellschaften verunsichern. Darauf müsse man unter anderem mit guter Vorsorge reagieren, so Wadefuhl. Ein Mann, der in Ruhpolding einen Zugbegleiter und weitere Menschen mit einem Messer bedroht hat, ist in einer geschlossenen forensischen Klinik untergebracht worden. Das hat das Amtsgericht Traunstein veranlasst. Es sei derzeit davon auszugehen, dass der Mann schwer psychisch beeinträchtigt sei und im Zustand verminderter Schuldfähigkeit gehandelt habe. Laut Bundespolizei handelt es sich um einen 28-jährigen Afghanen. Ein Schaffner hatte ihn am Dienstag in einem stehenden Zug in Ruhpolding kontrollieren wollen. Da zückte er ein Messer. Der belgische Radprofi Tim Merlier hat die 12. Etappe der Tour de France gewonnen. Der 33-Jährige setzte sich in Chalon-sur-Saône im Massensprint durch. Bester Deutscher wurde Max Kanter auf Rang 7. Das gelbe Trikot von Spitzenreiter Tadej Pogacar aus Slowenien geriet erneut nicht in Gefahr.
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16: Mit Tanja Scholl. Blaualgen im kleinen Dutzendteich. Der Nürnberger Servicebetrieb Öffentlicher Raum warnt davor, dort zu baden. Besonders Kinder und Allergiker müssen mit Hautreizungen und Bindehautentzündungen rechnen. Auch Hunde sind gefährdet. Deshalb sollten Hundebesitzer ihre Tiere unbedingt an der Leine halten. Grund für die Giftalgen sind der hohe Nährstoffgehalt und die hohen Wassertemperaturen im flachen Gewässer. Die Stadt hat bereits Warnschilder am Ufer aufgestellt. Um die Situation langfristig zu verbessern, setzt die Stadt das Spezial-Mebo-Tummel ein, das Algen aufsammelt. Zusätzlich wird regelmäßig der Schlamm abgesaugt. Auch in anderen Nürnberger Gewässern breiten sich Algen derzeit aus, darunter im Ödweiher und im Forstweiher.
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1: Jesus in Dosen. Das geht derzeit in den USA richtig steil. Es ist ein Energy Drink mit Extra Kick und zwar aus der Bibel. In den USA sorgen Energy Drinks mit Glaubensbotschaften gerade für Furore. Auf den Dosen Jesus-Motive und Bibelverse. Die Sorten haben Namen wie Preachin' Peach oder Gospel Gummy. Die Hersteller sagen, die Dose soll Gespräche über den Glauben starten und das Evangelium dorthin bringen, wo junge Leute unterwegs sind. Ins Gym, auf dem Campus oder ins Büro. Klingt nach moderner Mission. Aber natürlich verkauft sich ein Produkt mit einer auffälligen Botschaft auch besser, ne? Kritiker fragen deshalb, geht's wirklich um Jesus oder vor allem um Reichweite und Kohle? Am Ende wahrscheinlich beides. Himmlischer Hype trifft auf heiligen Marketing-Move. In diesem Sinne.
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10: Ich bin Moritz Einzel. Bundesaußenminister Wadefuhl sieht beim Thema Zivilschutz Finnland als Vorbild. Deutschland müsse bei dem Thema komplett umdenken, sagte der CDU-Politiker beim Besuch einer großen Zivilschutzanlage in Helsinki.
11: Deutschland steht fest an der Seite Finnlands. Denn diese Grenze ist nicht nur Finnlands Grenze, sie ist unsere Außengrenze. Wer sie schützt, schützt die Sicherheit Europas.
10: Russland wolle die offenen Gesellschaften verunsichern. Darauf müsse man unter anderem mit guter Vorsorge reagieren, so Wadefuhl. Bundesgesundheitsministerin Warken will Angebote zur Vorbeugung von Erkrankungen stärker ausbauen. Prävention solle stärker im Alltag verankert werden, sagte sie zum Auftakt einer Präventionsoffensive. Im Blick stehen unter anderem verpflichtende Einladungen von Kindern und Jugendlichen zu Vorsorgeuntersuchungen sowie ein Check ab 60+ für Versicherte ab 60 Jahren. Ärztepräsident Reinhardt warb dafür, Prävention über den gesamten Lebenszyklus auszubauen. Ein Mann, der in Ruhpolding einen Zugbegleiter und weitere Menschen mit einem Messer bedroht hat, ist in einer geschlossenen forensischen Klinik untergebracht worden. Das hat das Amtsgericht Traunstein veranlasst. Es sei derzeit davon auszugehen, dass der Mann schwer psychisch beeinträchtigt sei und im Zustand verminderter Schuldfähigkeit gehandelt habe. Laut Bundespolizei handelt es sich um einen 28-jährigen Afghanen. Ein Schaffner hatte ihn am Dienstag in einem stehenden Zug in Ruhpolding kontrollieren wollen. Da zückte er ein Messer. Der belgische Radprofi Tim Merlier hat die 12. Etappe der Tour de France gewonnen. Der 33-Jährige setzte sich in Chalon-sur-Saône im Massensprint durch. Bester Deutscher wurde Max Kanter auf Rang 7. Das gelbe Trikot von Spitzenreiter Tadej Pogacar aus Slowenien geriet erneut nicht in Gefahr.
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12: Mit Tanja Scholl. Abgebrochene Äste, instabile Bäume und versperrte Wege. Nach dem schweren Unwetter am Dienstagabend warnt das Landratsamt Erlangen-Höchstadt davor, Waldgebiete zu betreten. Betroffen sind vor allem der Seebalder Reichswald, die Wälder rund um Heroldsberg und Kalchreuth sowie der Tennenloher Forst. Dort besteht akute Windbruchgefahr. Auch jetzt können noch Äste herunterfallen oder Bäume umkippen. Das Landratsamt bittet deshalb, Absperrungen unbedingt zu beachten. Für den Tennenloher Forst gilt weiterhin ein behördliches Betretungsverbot.
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1: Das Fahren mit den öffentlichen Verkehrsmitteln in Nürnberg wird so einfach wie nie. Max hier für euch bei Hitradio N1. Der VGN will sein Ticketsystem fit für die Zukunft machen. Ab dem kommenden Jahr soll der Ticketverkauf deutlich digitaler werden. Ich finde es richtig cool. Einfach einsteigen, Fahrt per App starten und losfahren. Genau in diese Richtung soll sich der öffentliche Nahverkehr entwickeln. Eine wichtige Rolle spielt dabei der E-Tarif Egon. Statt wie bisher nach festen Tarifzonen zu zahlen, wird hier eben nach der tatsächlich gefahrenen Strecke abgerechnet. Also je weniger Kilometer, desto günstiger kann die Fahrt am Ende sein. Gleichzeitig wird das Ticketangebot deutlich schlanker und auch das spielt mir so ein bisschen in die Karten, weil ich bin manchmal schon so ein bisschen überfordert, welches Ticket ich jetzt am Ende brauche. Also dann wird das Bus- und Bahnfahren ab nächstem Jahr auf jeden Fall deutlich einfacher und digitaler.
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1: Vor 2 Jahren kamen in So klingt das Leben bei einem Schiffsunglück mehrere Bewohner eines spanischen Fischerdorfs ums Leben. Um die Stimmung zu heben, hat Luis einen Vorschlag. Das Dorf soll an einem Musikwettbewerb für den Folkloretanz Rondalla mitmachen.
2: Aber glaubt ihr nicht, dass das helfen könnte? Allein die Vorfreude in der Weihnachtszeit. Und wenn die Rondalla für etwas steht, dann für die Gemeinschaft. Die Bar deines Vaters ist immer voll, wenn wir im Viertel spielen.
3: Bis seine Freirunden den ganzen Gewinn wieder auffressen.
2: Anton?
4: Nein, nein. Fang gar nicht erst mit der Schneiderei an. Nie ist Geld für die Westen oder die Anzüge der Fahnenträger da.
2: Aber wenn wir den Wettbewerb gewinnen, könnten wir das Geld den Angehörigen der Opfer spenden.
1: Immer mehr Dorfbewohner wollen bei der Rondalla mitmachen. Nur die 18-jährige Andrea nicht. Ihre Mutter versucht mal wieder, sie zu überreden.
5: Wir haben schon über 60 Anmeldungen für die Rondalla. Genug, um am Wettbewerb teilzunehmen. Du sollst die Dudelsäcke anführen.
6: Ich soll was? Ich will nicht spielen.
5: Du spielst doch den ganzen Tag.
6: Ja, aber für mich.
5: Und für Papa.
6: Genau, aber er ist nun mal nicht mehr da.
5: Glaubst du nicht, es würde ihm gefallen, wenn du mitmachst?
6: Ich weiß nicht, sollen wir ihn vielleicht mal fragen?
1: Den Tod ihres Vaters bei dem Schiffsunglück hat Andrea immer noch nicht überwunden. An ihrer Anti-Einstellung gegenüber der Rondalla kann auch ihr Jugendfreund Elias, der mittlerweile an der Elite-Uni in Berkeley studiert, nichts ändern.
7: Machst du bei der Rondalla mit?
6: Nein. Und du? Klar, und ich. Wenn du dich nie blicken lässt, wie soll das bei der Rondalla gehen? Ein Star wie du mischt sich nicht unter den Pöbel.
7: Korrekt. Aber dir würde es gut tun.
6: Fang jetzt bloß nicht so an wie meine Mutter.
7: Mein Stipendium habe ich doch nur wegen der Rondalla. Die Berkeley-Leute fahren alle voll auf den ganzen Traditionsscheiß ab. Gibt extra
6: Punkte. Das passt jetzt nicht.
1: Aber Andrea macht dann doch mit und bringt das Dorf beim Rondalla-Wettbewerb entscheidend weiter. Die ein oder andere Schwäche bei der Handlung macht So klingt das Leben mit tollen Bildern und Musik locker wieder wett. Stefan Grundler, Hitradio N1 Kinoredaktion.
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8: Ich bin Moritz Einzel. Die deutsch-französischen Beziehungen haben zuletzt holprig gewirkt, doch Frankreichs Präsident Macron stellt das anders dar. Die letzten Monate hätten eine echte deutsch-französische Annäherung in der europäischen Agenda gebracht, sagte Macron am Abend auf Schloss Bensberg bei Köln. Dort empfing ihn Kanzler Merz, um den heutigen deutsch-französischen Ministerrat vorzubereiten. Der findet auf Schloss Augustusburg in Brühl statt. Im Prozess gegen eine mutmaßliche NSU-Unterstützerin wird heute vor dem Oberlandesgericht Dresden das Urteil erwartet. Die Angeklagte ist die Ehefrau eines bereits verurteilten NSU-Unterstützers. Zudem gilt sie als enge Freundin der Rechtsterroristin Beate Zschäpe. Die Bundesanwaltschaft wirft der Frau unter anderem vor, Zschäpe ihren Personalausweis und ihre Krankenkassenkarte überlassen zu haben. Der belgische Radprofi Tim Merlier hat die 12. Etappe der Tour de France gewonnen. Der 33-Jährige siegte nach gut 179 Kilometern von Magny-Cours nach Chalon-sur-Saône im Massensprint. Für Merlier war es bereits der 3. Tagessieg bei dieser Tour. Das gelbe Trikot trägt weiter Tadej Pogacar aus Slowenien.
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9: Mit Tanja Scholl. Nürnberg verstärkt den Kampf gegen Ambrosia. Die invasive, hochallergene Pflanze profitiert vom Klimawandel und breitet sich weiter aus. Besonders betroffen momentan ist der Nürnberger Norden in den Stadtteilen Boxdorf und Kraftshof. Für die Bekämpfung gibt's jetzt 170.000 Euro vom Freistaat. Einen entsprechenden Förderbescheid hat Gesundheitsministerin Judith Gerlach bei einem Ortstermin übergeben.
10: Die Ambrosia-Pflanze verursacht schlimme Allergien. Und durch die Pollenentwicklung kann das natürlich dann zu wirklich auch gesundheitlich schwerwiegenden Problemen führen bei Menschen. Und deswegen versuchen wir, diese Pflanze wegzudrängen, weil die breitet sich immer mehr aus. Das heißt, wir haben jetzt noch eine Chance durch die Mithilfe der Bevölkerung, aber vor allem natürlich auch durch Kommunen. Auch deswegen fördern wir das, diese Pflanze zurückzudrängen.
9: Zusammen mit den Landwirten und den Fachbehörden werden jetzt in Nürnberg praxistaugliche Lösungen entwickelt, die auch anderen Kommunen als Vorbild dienen können.
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